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0: Wir spielen gleich einen Song von einem neuen Album namens Mafar. 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

Tschüss.

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1: Um 6 Uhr mit Milat Kupay. KI-Anwendungen zum missbräuchlichen Erstellen von sexualisierten Deepfakes sollen in der Europäischen Union in Zukunft verboten sein. Wie die zyprische EU-Ratspräsidentschaft mitteilte, haben sich Vertreter der Mitgliedstaaten und des Europäischen Parlaments darauf geeinigt, das KI-Gesetz entsprechend anzupassen. Bevor die Änderungen in Kraft treten können, müssen sie vom EU-Parlament und dem Rat der Regierungen der Mitgliedstaaten bestätigt werden. In der Regel ist das eine Formalie. Bei sogenannten Deepfakes wird etwa das Gesicht einer Frau in ein Video, zum Beispiel eine Pornosequenz, eingefügt oder die Stimme künstlich nachgeahmt, sodass es wirkt, als würde sie Dinge tun oder sagen, die tatsächlich nie passiert sind. Der Bundestag berät heute in erster Lesung darüber, ob die Luftverkehrssteuer ab Juli gesenkt wird. Diese Steuer fällt für jedes verkaufte Ticket an und hängt von der Fluglänge ab. Aus Berlin, Caroline Dünnebier.
2: Die Ticketsteuer war erst im Mai 2024 erhöht worden. Nun soll sie wieder auf dieses Niveau gesenkt werden. Dabei gilt, je weiter die Flugstrecke, desto größer die Entlastung. Am meisten profitieren also Langstreckenflüge. Für Reisende fällt die Ersparnis allerdings eher gering aus. Pro Ticket sind es je nach Strecke zwischen 2 bis 12 Euro. Die Airlines sind nicht verpflichtet, die Steuersenkung an ihre Passagiere weiterzugeben. Das Finanzministerium betont zwar, es sei wichtig, dass die Entlastung bei den Reisenden ankommt, durchsetzen lässt sich das aber nicht. Der Luftfahrtbranche geht der Plan trotzdem nicht weit genug. Sie spricht von einem ersten notwendigen Schritt, fordert aber weitere Entlastung.
1: Erstmals seit Beginn einer Waffenruhe vor 3 Wochen hat die israelische Luftwaffe wieder in einem Vorort der libanesischen Hauptstadt Beirut angegriffen. Ziel sei ein Kommandeur der libanesischen Hisbollah-Miliz gewesen, teilte Ministerpräsident Netanyahu mit. Medienberichten zufolge kamen der Kommandeur und sein Stellvertreter ums Leben. Anwohner in Beirut berichteten von lauten Explosionen. Auf den Straßen in den Vororten und darüber hinaus brach Augenzeugen zufolge Panik aus. In Lettland sind nach Angaben der lettischen Armee 2 aus Russland kommende Drohnen abgestürzt. Der öffentlich-rechtliche Rundfunk LSM berichtet, dass eine der Drohnen ein Öllager in einer Stadt nahe der russischen Grenze getroffen hat. Einheiten der Streitkräfte, der Polizei sowie des Rettungsdienstes sind am Absturzort. In Großbritannien finden heute in mehreren Landesteilen Regional- und Kommunalwahlen statt. Die Abstimmungen gelten als Stimmungstest für den Premierminister und Labour-Chef Starmer. Umfragen sagen unter anderem Stimmungszuwächse für die rechtspopulistische Partei Reform UK voraus. Aus London, Christoph Pressel.
3: Gewählt werden die Mitglieder der Nationalversammlungen von Wales und Schottland. Die beiden Parlamente sind vergleichbar mit deutschen Landtagen. In Wales stellt Labour derzeit die First Minister. Doch Labour könnte diese Hochburg verlieren. In den Umfragen liegen Reform UK und Plaid Cymru vorne. Plaid Cymru vertritt ein sozialdemokratisches Programm, fordert aber auch die Unabhängigkeit für Wales. In Schottland dürfte Reform UK zulegen. In England werden tausende Gemeinderäte neu gewählt. Auch hier ist Reform UK in den Umfragen vorne dabei, aber auch die Grünen sind stark als linke Alternative zu Labour. Im Wahlkampf wurde deutlich, es geht oft um lokale Themen, aber eben auch Migration und Lebenshaltungskosten.
1: Der FC Bayern München ist im Halbfinale der Fußball Champions League ausgeschieden. Nach der Hinspielniederlage bei Paris Saint-Germain reichte das 1:1 im Rückspiel gegen den Titelverteidiger nicht aus. Aus der Sportredaktion Stefanie Lavoie.
4: Bereits in der 3. Minute versetzte PSG die Münchner in einen Schockzustand. Kvaratskhelia bediente Dembélé, der den Ball wuchtig unter die Latte knallte, 1:0 für die Franzosen. Torwart Manuel Neuer wusste in der Folge Schlimmeres zu verhindern. Ein ums andere Mal haderten die Bayern mit den Entscheidungen des Referees. Eigene Chancen erspielten sie sich jedoch kaum. Erst in der Nachspielzeit erzielte Kane den Ausgleich, zu spät, um die Partie noch zu drehen. Paris trifft am 30. Mai in Budapest auf den FC Arsenal.
1: Das waren die Nachrichten. Das Wetter in Norddeutschland. Heute Sonne und Wolken im Wechsel, im Südosten Niedersachsens zeitweise Regen, bis 10 Grad in Bad Sachsa, bis 17 Grad in Itzehoe. Morgen überwiegend heiter und trocken, einzelne Schauer in Niedersachsen, maximal 13 bis 19 Grad. Am Sonnabend oft heiter und trocken, nur vereinzelt Schauer, 14 bis 21 Grad. Und am Sonntag Sonne und Wolken, 16 bis 23 Grad. Es ist 6.05 Uhr.
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5: Mit Felix Oehlmann. In Alfeld sollen die historischen Wall- und Parkanlagen saniert und umgestaltet werden. Dazu lädt die Stadt an diesem Samstag zu einem offenen Workshop von 10 bis 14 Uhr auf den Marktplatz. Anlass ist der Tag der Städtebauförderung. In Hildesheim wird dieser mit der Einweihung des neuen Stadtteilsportplatzes hinter der RBG in der Nordstadt gefeiert. Dies ab 11 Uhr. Klaas Kordemann wird am Sonntag in St. Michael in sein Amt als neuer evangelischer Regionalbischof für den Sprengel Hildesheim-Göttingen eingeführt. Er tritt damit die Nachfolge von Adelheid Ruck-Schröder an, die letztes Jahr Präses der Evangelischen Kirche von Westfalen wurde. Der Festgottesdienst beginnt um 16 Uhr. Die Tiefgarage in der Herderstraße am Rande der Hildesheimer Oststadt ist ab sofort bis einschließlich Montag gesperrt. Dort finden Reinigungs- und Kontrollarbeiten statt. Das dortige Parkdeck ist von der Sperrung nicht betroffen.
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6: 6 Uhr und 7 Minuten haben wir das und eine Meldung für die A2 Richtung Hannover. Zwischen Lehrte und dem Kreuz Hannover Ost, da besteht Gefahr durch ein langsam fahrendes Fahrzeug. Keine Ahnung, was für eins. Das würde mich jetzt interessieren, aber das ist die einzige Meldung, die mir aktuell vorliegt. Und Ihnen eine gute Fahrt, falls schon die Straße vor Ihnen liegt. Kommen Sie sicher ans Ziel.
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6: Einen schönen Donnerstagmorgen. Mein Name ist Alexander Polikowski und ich begleite Sie durch die kommenden Stunden. Ebenfalls wieder eine ganze Weile Begleitung, nicht nur durch die kommenden Stunden, leichter Regen. Es bleibt bei leichtem Regen und ob er sich wirklich bis durch den Nachmittag auch hinziehen wird, mal gucken. Aber zumindest sind so lange entsprechende Wolken in der Region unterwegs. Aber danach, na, haben wir es mit ein bisschen Glück erstmal.

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Hier im Tonkohlemorgen geht's gleich um Prachtkerzen. Die sind zwar noch nicht prächtig, aber immerhin schon mal im Boden. Und das nur ein paar Meter von mir gerade entfernt. Dazu gleich mehr.

0: Falls Sie im Laufe des Morgens oder generell jetzt heute irgendwann ein bisschen früher über den Angoulême-Platz laufen, da wird Ihnen dann wahrscheinlich ein Unterschied auffallen zu gestern Morgen. Es ist irgendwie bunter geworden dort. Und der Eindruck trügt nicht. Gestern Vormittag sind die Beete auf dem Platz quasi auf Sommerbetrieb umgestellt worden mit zahlreichen neuen Pflanzen. Und mitgepflanzt hat mein Kollege Felix Oehlmann. Der hatte natürlich auch sein Mikrofon dabei, wie immer, und konnte so auch etwas Neues in Erfahrung bringen zu dem Fall von Vandalismus, den wir vor kurzem auf dem Platz hatten. Felix Oehlmann im Gespräch mit der Landschaftsarchitektin Susanne von Weimarn und danach mit Eckhard Hohmeister von der Stadt.
1: Frau von Weimarn, wir sind ja jetzt hier wieder auf dem Angoulême-Platz. Sie haben gerade eine Pflanze in der Hand. Was passiert hier?
2: Wir machen die Beete sommerfrisch. Also wir haben jetzt gerade eine ordentliche Ladung Sommerblumen gekauft. Und zwar 150 Stück.
1: Was für Blumen sind das?
2: Das sind so trockenheitsliebende, insektenfreundliche Pionierstauden zum einen. Und dann haben wir zum anderen so die klassische Sommerblume, die sozusagen den ganzen Sommer über immer wieder neue Blüten produziert, damit es auch ein bisschen bunt und fröhlich wird. Ne? Also Sie sehen ja jetzt, wir haben so eine Dauerbepflanzung. Das sind sehr viel Gräser, die eben auch im Winter schön aussehen, so ein grünes Bild halten. Und da pflanzen wir jetzt den Sommer dazwischen mit bunten Blüten.
1: Wir hatten ja jetzt leider die Situation, dass die vorherige Pflanzung beschädigt wurde durch Vandalismus. Ist auch ein gewisser Wert, der hier gepflanzt wird, oder?
2: Ja, natürlich. Also einmal ist es natürlich, finde ich, der ideelle Wert, ne? Dass es hier so eine Gemeinschaft gibt im Quartier, die sich sehr zuverlässig hier um die Beete kümmert, die den ganzen Sommer über wässert, die Müll raussammeln, so, und die ja heute auch hier sind. Also wir machen die Pflanzaktion gemeinsam. Und dann sind es natürlich finanzielle Kosten, die entstehen. Also wir haben jetzt eben 150 Pflanzen gekauft. Das ist eine Summe so 600, 700 Euro. Und dann sind hier eine Menge Leute jetzt, die ihre Zeit investieren. Ne? So, also ich sitze jetzt beispielsweise nicht im Büro, mache Projektarbeit, sondern pflanze hier.
1: Ja, und ich sitze im Moment auch nicht im Produktionsplatz, auch wenn ich gerade ein Mikro in der Hand habe. Ich habe in der anderen Hand hier auch so eine ganz tolle Schaufel, die ist mikroklein, aber immerhin hat sie eine tonkohle Farbe. Ich werde jetzt nämlich mitpflanzen. Erklären Sie mir mal, was ich jetzt tun muss.
2: Ja, also wir haben jetzt erstmal so vorbereitet, dass wir Unkraut, was so aufgewachsen ist, jetzt rausgenommen haben. Und ich bin vorweggegangen und habe die neuen Pflanzen verteilt. Und jetzt nehmen wir hier also den Ballen aus dem kleinen Plastikcontainer, nehmen wir raus, graben ein Loch, möglichst schön tief. Also der Boden ist sehr locker, das ist ein Staudensubstrat. So, und da wird die Pflanze dann so eingesetzt, dass sie so leicht oben einen halben Zentimeter mit Boden bedeckt ist, ne? Dass sie schön die Feuchtigkeit dann halten kann aus dem Erdsubstrat.
1: Ich als Nicht-Pflanzenkenner frage mich das auch, wenn ich was für einen Balkon kaufe. Wenn ich so einen Topf kaufe und ich hole die Pflanze dann da raus, dann sehen wir ja hier, wie sich die Wurzeln jetzt quasi an diesen Topf angepasst haben.
2: Ja.
1: Sollte man das, wenn man einpflanzt, so lassen oder sollte man das versuchen, ein bisschen auseinander zu friemeln und die Erde rauszunehmen?
2: Nein, das lässt man einfach so. Ne? Und wenn die Pflanze jetzt in das Substrat kommt, so, dann werden sich die Wurzeln in kürzester Zeit in das Substrat ausbreiten und die Pflanze verwurzelt sich dann da.
1: Alles klar, wieder was gelernt. Na, dann geht's los. Danke.
2: Ja, gerne.
3: Bevor es aber losgeht mit dem Pflanzen, geht es kurz nochmal rüber zu Eckhard Hohmeister.
1: Wir hatten ja jetzt auch die Situation, dass tatsächlich mal was passiert ist hier im Beet. Was ist hier passiert?
4: Ja, hier sind Pflanzen beschädigt worden, rausgerissen worden, Zwiebelpflanzen und auch Stauden wurden, also mit Gewalt halt, rausgerissen, wurden dann hier über das Beet verteilt und es sah ja so ein bisschen aus wie so ein Schlachtfeld. Es war schon traurig. Das war schon nicht so schön.
1: Und man kann also gemessen daran auch davon ausgehen, dass es tatsächlich Vandalismus war, gezielt, und nicht einfach irgendwelche spielenden Kinder?
4: Wir glauben zu wissen, wer es ist. Es ist mit einiger Wahrscheinlichkeit eine obdachlose Person, die auch gefilmt worden ist dabei. Was uns daran beruhigt, Anführungsstriche oben und unten, ist, dass es kein Vandalismus aus dem Quartier ist, keine Jugendlichen, keine unzufriedenen Erwachsenen, keine Kinder, die dummes Zeug machen, die hier was kaputt machen. Es bestätigt sich eigentlich das, was wir in den letzten Jahren gelernt haben, dass diese Blumenbeete so geschätzt werden vom Quartier, dass sie nicht angefasst werden.
1: Und wenn man glaubt zu wissen, wer es war, wird das noch irgendwelche Konsequenzen haben?
4: Also ich habe die Stadt Hildesheim, meinen Arbeitgeber, gebeten, eine Strafanzeige zu erstatten. Das hat er auch getan. Die Anzeige liegt bei der Polizei vor. Man wird sehen, was die Polizei tun kann. Wir hoffen einfach, dass das ein einmaliges oder zweimaliges Geschehen gewesen ist und die Sache sich dann wieder verändert. Hi, wir glauben auch, dass die Leute hier im Quartier, die hier Anlieger sind, dass die Augen offen haben werden. Das haben sie auch, und Leute, die was kaputt machen, einfach auch ansprechen.

Das war Sara Lugo. Die deutsch-puerto-ricanerin ist wahrscheinlich der größte weibliche Star der süddeutschen Reggae-Szene.

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1: Um 6:30 mit Felix Oehlmann. Die Schlagzeilen: Startschuss für Umgestaltung der Alfelder Wallanlagen fällt am Samstag. Neuer Regionalbischof wird ins Amt eingeführt. Tiefgarage Herderstraße ist bis Montagabend gesperrt und Sattelzug rutscht im Regen von der A7. Die Meldungen im Einzelnen. In Alfeld sollen die historischen Wall- und Parkanlagen saniert und umgestaltet werden. Dazu lädt die Stadt an diesem Samstag zu einem offenen Workshop auf den Marktplatz. Von 10 bis 14 Uhr werden dort Impulse, Alltagserfahrungen und Wünsche gesammelt, so Bürgermeister Bernd Beushausen. Die Anlagen seien weit mehr als nur ein Grünraum, sondern das grüne Herz der Stadt. Und in diesem Jahr würden die unteren Anlagen 100 Jahre alt. Weil der Wall den Alfelder Menschen gehöre, sollen sie von Anfang an mit am Planungstisch sitzen, so Beushausen. Das Ziel sei eine Neubelebung, mehr Aufenthaltsqualität und zugleich auch mehr Naturschutz. Am Samstag gäbe es dafür neben der Ideenbörse und einem Rahmenprogramm auch eine Ausstellung über die historische Entwicklung der Anlagen und verschiedene Themenführungen um 11, 12 und 13 Uhr. Anlass ist der Tag der Städtebauförderung. Dieser soll sichtbar machen, wie Städtebauförderung den Alltag von Menschen verbessert. Sonderveranstaltungen im Kreisgebiet gibt es am Samstag deshalb auch in Gronau über das Haus Junkernstraße 2 ab 10 Uhr und in Hildesheim mit der Einweihung des neuen Stadtteilsportplatzes hinter der RBG in der Nordstadt ab 11 Uhr mit einem Sportfest. Der evangelische Theologe Klaas Kordemann wird am Sonntag in St. Michael in sein Amt als Regionalbischof eingeführt. Wie die Landeskirche Hannover mitteilt, beginnt der Festgottesdienst um 16 Uhr. Kordemann stehe dann für 10 Jahre an der Spitze des Sprengels Hildesheim-Göttingen mit seinen rund 300 Gemeinden und 400.000 Mitgliedern. Er tritt die Nachfolge von Adelheid Ruck-Schröder an, die letztes Jahr Präses der Evangelischen Kirche von Westfalen geworden ist. Kordemann ist gebürtiger Bremer und hat in Göttingen und Halle an der Saale Theologie studiert. Er war unter anderem Vikar in Einbeck, theologischer Referent von Landesbischof Ralf Meister und Leiter des Referats für theologische Grundsatzfragen bei der Vereinigten Evangelisch-Lutherischen Kirche Deutschlands. Die Tiefgarage in der Herderstraße am Rande der Hildesheimer Oststadt ist ab sofort bis einschließlich Montag gesperrt. Das teilt die Stadtverwaltung mit. In dieser Zeit werden dort Reinigungs- und Kontrollarbeiten durchgeführt. Das dortige Parkdeck ist von der Sperrung nicht betroffen und kann weiter genutzt werden. Der Regen hat in der Nacht auf diesen Mittwoch auf der A7 in Richtung Hannover zu einem schweren Unfall geführt. Wie die Polizei mitteilt, verlor gegen 3.30 Uhr hinter der Rastanlage Hildesheimer Börde ein 46 Jahre alter Sattelzugfahrer die Kontrolle, sodass sein Fahrzeug nach rechts von der Fahrbahn abkam, die Schutzplanke durchbrach und in einem Graben landete. Der Fahrer blieb dabei unverletzt. Die Fahrbahn Richtung Hannover musste zunächst voll gesperrt werden, wurde dann auf einen Fahrstreifen verengt, bis der Laster gegen 8 Uhr morgens geborgen wurde.
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2: Die Temperaturen gemessen von den Tonkuhle-Wetterpartnern um 6:30. Das sind jetzt gerade überall 8 Grad. In Hildesheim-Sarstedt, Dinkelbe, Vechelde und in Hasum. Die Vorhersage. Auch heute zieht sich durchaus hartnäckiger Regen durch die Region, aber halt erstens nicht so kräftig und zweitens dann halt auch mit gewissen Pausen auch mal mit drin. Es kann sein, dass sie, je nachdem, wo sie gerade sind, nichts abbekommen, wenn sie rausgehen, was jetzt den Morgen betrifft. Aber wenn ich mir das Regenradar jetzt mal genauer anschaue, dann sehe ich, dass zumindest ein paar Regenwolken durchaus knapp an der Region vorbeiziehen und spätestens wohl so am Vormittag, Mittag, früher Nachmittag, da geht es dann auch auf jeden Fall wieder umfassend los. Und dann wirklich Niesel oder ganz leichte Schauer ziehen sich dann durch und erst so zum späteren Abend ist das dann wirklich alles durchgestanden. Bis dahin haben wir den Höchstwert, den wir eigentlich jetzt schon haben, denn 9 Grad sollte heute das Maximum sein. Der Wind hält sich zurück, alles ist zugezogen, von der Sonne ist nichts zu sehen und ja, der Höchstwert ist dann quasi auch fast schon der Tiefstwert in der Nacht auf Freitag. Die weiteren Aussichten. So, der Freitag, der fällt dann ein bisschen wärmer aus. Gibt's Regen? Ja, was so den Vormittag betrifft, da kann ein bisschen was passieren. Aber dann stellt sich auch Sonnenschein ein bisschen zumindest, auch wenn die Wolken wieder alles ziemlich gut im Griff haben. Mehr Sonnenschein, etwas weniger Wolken am Samstag. Der Trend setzt sich dann am Sonntag noch ein bisschen stärker fort und die Temperaturen gehen weiter nach oben. Ich sehe 17, vielleicht auch 18 Grad am Samstag und am Sonntag knacken wir die 20er-Marke. Das geht dann aber wieder runter am Montag, dann auch wieder wahrscheinlich mit neuem Regen und vor allem frischerem Wind. Die Tiefstwerte, die bleiben ziemlich konstant um die 8 Grad. Soweit die Meldungen.
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2: 6 Uhr und 37 Minuten. Und auf der A2 Richtung Hannover, da ist zwischen Lehrte und dem Kreuz Hannover Ost die rechte Spur gesperrt, wegen eines kaputten Autos. Und eine ungesicherte Unfallstelle habe ich auf dem Südschnellweg Richtung Hannover, zwischen Hannover-Anderten und der Höferschen Straße, Gefahr durch eine ungesicherte Unfallstelle. Wie gesagt, immer noch rutschig. Eine Verkehrsmeldung hatten wir auch gerade eben in den Nachrichten drin, also schön vorsichtig fahren, nicht so schnell. Nehmen Sie ein bisschen mehr Zeit mit. Und kommen Sie gut ans Ziel. Und auch musikalisch wird jetzt gefahren. Tokyo Hotel und Kraftklub. Unter anderem geht es auch Richtung kritischer Blick auf Ostdeutschland. Aber das ist nur ein Aspekt von Fahr mit mir.

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1: mit Clara Riedl. Wir Menschen sind alle unterschiedlich, einzigartig und vielfältig. Diese Vielfalt spiegelt sich nicht nur in Karin Bohmanns Kunst selbst, sondern auch in der Diversität ihrer Arbeitstechniken. Unter dem Titel Menschen zeigt die Bildhauerin ab heute eine vielseitige Auswahl ihrer Werke in WrestleMania. Die Präsentation vereint plastische Figuren aus Bronze, Beton und Mischmaterialien mit skizzenhaften Zeichnungen sowie ausdrucksstarken Ölporträts. Die Vernissage zur Ausstellung ist heute Abend. Es wird eine Einführung, Live-Musik und Getränke geben. Zudem ist die Künstlerin selbst vor Ort. Die Ausstellungseröffnung beginnt 19 Uhr, der Einlass bereits eine Stunde früher. Die Veranstaltung ist kostenlos. Falls Sie nicht wissen, wo WrestleMania sich befindet, hier noch der Hinweis. Sie müssen in die Nordstadt, zum Bischofskamp 18. Vielfältig und künstlerisch wird es heute Abend auch im Theater für Niedersachsen. Dort wird »Vielleicht können wir mal miteinander reden« aufgeführt. Das Stück ist eine Versuchsanordnung, die in Kooperation mit dem Theaterhaus Hildesheim und der Stiftung Universität Hildesheim entstanden ist. Text, Schauspiel, Tanz, Ausstattung, Licht und Musik haben nicht zusammengearbeitet. Sie haben sich individuell etwas überlegt, womit sie mit den anderen in der Aufführung in ein Gespräch gehen. Es wird also improvisiert und reagiert. An dem Gespräch soll auch das Publikum teilnehmen. Die Vorstellung beginnt 19:30 und Tickets gibt es regulär ab 5 Euro im TFN-Ticketshop oder beim Servicecenter des Theaters. Im TAF findet heute Abend außerdem wieder die Special Party mit Kickerturnier statt. Beginn ist 20 Uhr. Bei Interesse melden Sie sich unter info@kneipe-ohne-fenster.de. Übrigens, Flaschenbiere sind in der Zeit 1 Euro günstiger. Das waren die Tonkuhle Veranstaltungstipps für Donnerstag. Weitere finden Sie unter stadtmagazin-public.de.
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0: Die heutige Kurzandacht ist vielleicht sogar von der Wann-sie-jetzt-läuft-Zeit ganz passend, um ihr heutiges Frühstück mitzunehmen, falls da vielleicht ein bestimmtes Produkt auf ihrem Tisch oder auf ihrem Brötchen oder auf ihrem Brot landet. Aber das kann jetzt Peter Nosskolbe genauer erklären. Pastor von der Lamberti-Kirche.
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2: Die Ausstellung Passage, die Dinge, das Leben, ist gerade in der Lamberti-Kirche am Neustädter Markt zu sehen, liebe Hörerinnen und Hörer. Der Braunschweiger Fotograf Klaus Kohn zeigt auf seinen Bildern Menschen im Herbst ihres Lebens. Sie stehen auf einem winterlichen Ackerboden und in ihren Händen halten sie einen Gegenstand, in dem sich besondere Ereignisse aus ihrem Leben wie zu einem einzigen Ding verdichten. Auf dem Bild heute ist ein Mensch zu sehen, der eine Honigwabe in der Hand hält. Ah, sie sieht köstlich aus. Und golden leuchtet sie durch das Sonnenlicht, das den Streifen Himmel am oberen Rand des Bildes durchbricht. Die Getreidestoppeln auf dem Feld leuchten auch, aber um wie viel mehr die Honigwabe. Dieser Mensch blickt ja schon auf viele Jahrzehnte seines Lebens zurück, und ich frage mich, wann wird er wohl als Kind das erste Mal Honig geschmeckt haben? War sein eigener Großvater vielleicht schon Imker? Oder seine Mutter? Wie viele Bienenstiche hat er im Laufe seines Lebens wohl abbekommen? Wie viele Bienenvölker hat er selbst aufgezogen und gehegt? Wie viele hundert oder sogar tausende von Waben hat er die Bienen füllen lassen und dann wieder entleert und geschleudert und, bis das sogenannte helle Gold flüssig oder cremig oder fest in Gläser abgefüllt, etikettiert und dann auf einem Hof, auf dem Markt oder in einem Laden verkauft wird. Vor ungefähr 400 Jahren hat Paul Gerhardt in seinem berühmten Lied »Geh aus, mein Herz« gedichtet: »Die unverdrossene Bienenschar fliegt hin und her, sucht hier und da ihr edle Honigspeise. Ich lieb es, diese edle Speise zu kaufen«, und schau immer, dass sie ganz aus der Nähe kommt. Und ich bin sehr, sehr dankbar für unsere Imkerinnen und Imker hier in Hildesheim und umzu. Und ich wünsche uns heute allen einen ganz köstlich süßen Tag.

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1: Um 7 Uhr mit Milat Kupay. KI-Anwendungen, mit denen sexualisierte Deepfakes erstellt werden können, sollen künftig in der EU verboten sein. Vertreter der Mitgliedstaaten und des Europäischen Parlaments haben sich darauf geeinigt, das KI-Gesetz entsprechend anzupassen. Aus Brüssel, Katrin Schmidt.
2: Die Gesetzesverschärfungen zielen explizit auf sogenannte Deepfakes, bei denen etwa das Gesicht einer Frau in ein anderes Video, zum Beispiel eine Pornosequenz, eingefügt oder die Stimme künstlich nachgeahmt wird, sodass es wirkt, als würde sie Dinge tun oder sagen, die tatsächlich nie passiert sind. Dazu zielt das neue Verbot auch auf das Erstellen von Inhalten, die sexuellen Kindesmissbrauch darstellen. Das neue explizite Verbot von Deepfakes muss noch formal vom Europäischen Parlament und dem Rat der Mitgliedstaaten verabschiedet werden. Dann kann es ab Anfang Dezember durchgesetzt werden.
1: Der Bundestag berät heute zum ersten Mal über die geplante Senkung der Luftverkehrssteuer. Der Gesetzentwurf sieht vor, dass die Fluggesellschaften ab Juli weniger Abgaben zahlen müssen. Die Steuerausfälle sollen aus dem Etat des Bundesverkehrsministeriums kompensiert werden. Das haben die Bundesländer jetzt kritisiert. Wie die Rheinische Post berichtet, warnen sie davor, dass das Verkehrsinvestitionen ausbremsen könnte. Aus Sicht des Bundesrates braucht es mehr Geld, um zukunftsfähige Verkehrsinfrastrukturen und Technologien zu schaffen. Daher müssten die Steuerausfälle laut den Ländern anderweitig erwirtschaftet werden. Bundestagsabgeordnete aus mehreren Parteien starten einen neuen Anlauf, die Regeln für Organspenden zu ändern. Sie wollen durchsetzen, dass grundsätzlich jeder als Organspender gilt, es sei denn, er oder sie hat ausdrücklich widersprochen. Bisher werden nur Organe von denjenigen entnommen, die das so festgelegt haben, zum Beispiel in einem Organspenderausweis. Bitte Sönnigsen erklärt, warum die Abgeordneten eine Neuregelung anstreben.
3: In Deutschland fehlen seit Jahren Organspender. Rund 8.200 Menschen haben Ende des vergangenen Jahres auf ein Spenderorgan gewartet. Wenn wir uns die Zahlen angucken, im internationalen Vergleich liegt Deutschland, was die Spendenbereitschaft angeht, eher am Ende der Tabelle und profitiert von Organspenden aus dem Ausland. Im vergangenen Jahr haben in Deutschland insgesamt 985 Menschen ihre Organe nach dem Tod gespendet. Das ist der höchste Stand seit 2012. Aber im internationalen Vergleich sind wir da bei weitem nicht spitze. Und das, obwohl es Studien gibt, die zeigen, eigentlich finden die allermeisten Menschen in Deutschland Organspende gut, nämlich mehr als 80% der Menschen.
1: Erstmals seit Beginn einer Waffenruhe vor 3 Wochen hat die israelische Luftwaffe wieder in einem Vorort der libanesischen Hauptstadt Beirut angegriffen. Ziel sei ein Kommandeur der libanesischen Hisbollah-Miliz gewesen, teilte Ministerpräsident Netanyahu mit. Medienberichten zufolge kamen der Kommandeur und sein Stellvertreter ums Leben. Anwohner in Beirut berichteten von lauten Explosionen. Auf den Straßen in den Vororten und darüber hinaus brach Augenzeugen zufolge Panik aus. Mangelernährung und extremer Stress im Gazakrieg haben sich laut einem Bericht von Ärzte ohne Grenzen dramatisch auf Schwangere und Babys ausgewirkt. Zwischen Ende 2024 und Anfang 2026 wurden demnach in 4 von der Hilfsorganisation betriebenen oder unterstützten Gesundheitseinrichtungen deutlich mehr Früh- und Fehlgeburten sowie eine höhere Sterblichkeitsrate bei neugeborenen, mangelernährter Frauen dokumentiert. Ärzte ohne Grenzen macht Israel für die Not verantwortlich, wegen der Blockade von Lieferungen lebenswichtiger Güter und der Angriffe auf zivile Infrastruktur. Trotz der Waffenruhe bleibt die Lage im Gazastreifen nach Einschätzung der medizinischen Hilfsorganisation äußerst fragil. Der FC Bayern München ist im Halbfinale der Fußball Champions League ausgeschieden. Nach der Hinspielniederlage bei Paris Saint-Germain reichte das 1:1 im Rückspiel gegen den Titelverteidiger nicht aus. Aus der Sportredaktion Stephanie Lavoie.
4: Bereits in der 3. Minute versetzte PSG die Münchner in einen Schockzustand. Kvaratskhelia bediente Dembélé, der den Ball wuchtig unter die Latte knallte, 1:0 für die Franzosen. Torwart Manuel Neuer wusste in der Folge Schlimmeres zu verhindern. Ein ums andere Mal haderten die Bayern mit den Entscheidungen des Referees. Eigene Chancen erspielten sie sich jedoch kaum. Erst in der Nachspielzeit erzielte Kane den Ausgleich, zu spät, um die Partie noch zu drehen. Paris trifft am 30. Mai in Budapest auf den FC Arsenal.
1: Das waren die Nachrichten. Das Wetter in Norddeutschland. Heute Sonne und Wolken im Wechsel, im Südosten Niedersachsens zeitweise Regen, bis 10 Grad in Bad Sachsa und bis 17 Grad in Itzehoe. Morgen überwiegend heiter und trocken, einzelne Schauer in Niedersachsen, maximal 13 bis 19 Grad. Und die Zeit, es ist 7.05 Uhr.
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5: mit Felix Oehlmann. In Alfeld sollen die historischen Wall- und Parkanlagen saniert und umgestaltet werden. Dazu lädt die Stadt an diesem Samstag zu einem offenen Workshop von 10 bis 14 Uhr auf den Marktplatz. Anlass ist der Tag der Städtebauförderung. In Hildesheim wird dieser mit der Einweihung des neuen Stadtteilsportplatzes hinter der RBG in der Nordstadt gefeiert. Dies ab 11 Uhr. Klaas Kordemann wird am Sonntag in St. Michael in sein Amt als neuer evangelischer Regionalbischof für den Sprengel Hildesheim-Göttingen eingeführt. Er tritt damit die Nachfolge von Adelheid Ruck-Schröder an, die letztes Jahr Präses der Evangelischen Kirche von Westfalen wurde. Der Festgottesdienst beginnt um 16 Uhr. Die Tiefgarage in der Herderstraße am Rande der Hildesheimer Oststadt ist ab sofort bis einschließlich Montag gesperrt. Dort finden Reinigungs- und Kontrollarbeiten statt. Das dortige Parkdeck ist von der Sperrung nicht betroffen.
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6: 7:07 Uhr haben wir es jetzt. Die Meldung jetzt hier betrifft aber die A2 Richtung Hannover. Zwischen Lehrte und dem Kreuz Hannover Ost ist die rechte Spur gerade gesperrt. Da finden nach einem Unfall Bergungsarbeiten statt. Da steht ein kaputtes Auto. Weiteres liegt mir aber nicht vor. Ich hoffe dann, dass es auch entspannt bleibt. Für Sie ja vielleicht auch, die gerade unterwegs sind, trifft es auf Sie zu? Dann kommen Sie gut an Ihr Ziel.
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6: Mit Alexander Polikowski. Auch heute lohnt sich ein Schirm. Je nachdem, wo man in der Region gerade unterwegs ist, leichter, nieseliger Regen kann uns aber durchaus bis einschließlich des heutigen Nachmittags begleiten oder zumindest uns das eine oder andere Mal begegnen. Aber jetzt zum Beispiel, wenn ich aus dem Fenster gucke, geht jemand gerade vorbei. Der kriegt es auch ohne Schirm hin und ich sehe auch jetzt zumindest gerade nichts runtertröpfeln.

Einige von Ihnen haben es vielleicht schon in unseren Lokalnachrichten gehört gestern. Es werden in der Region wieder Lokalheldinnen gesucht. Und zwar musikalischer Art. Local Heroes, das ist ein Wettbewerb, der am Ende bis auf die Bundesebene geht, aber erstmal lokal startet. Das heißt, der musikalische Nachwuchs darf sich bewerben. Was heißt musikalischer Nachwuchs? Ob man jetzt alleine ist, als Duo, als Band, der Stil, der Musikbereich, der Genre, alles egal, aber die Leute müssen in der Region beheimatet sein oder hier zumindest proben. Es muss ein eigenes Programm ohne Coverversion Bestand haben. Mindestens eine halbe Stunde muss das reichen und der Altersdurchschnitt darf nicht mehr als 30 Jahre betragen. Und dann steht der Bewerbung und dann auch einer Förderung, einem professionellen Coaching als Hauptgewinn und auch einem Weiterkommen ins Landesfinale vielleicht ja nichts mehr im Wege. Das Landesfinale, das ist am 3. Oktober und der Bewerbungsschluss für den Regionalentscheid ist der 30. Juni. Alle weiteren Infos gibt's auf localheroes-nds.de. Und wenn ich mir mal anschaue, was zuletzt aus unserer Region da dabei gewesen ist, da haben wir uns ziemlich gut geschlagen. Kitchen Sunrise ist eine Band, die zum Beispiel dann auf Bundesebene, 2024 war das, für die bessere Instrumentalperformance ausgezeichnet wurde, beziehungsweise deren Kontrabassistin. Und im letzten Jahr, da haben Chicago Lane den besten Newcomer-Act-Preis vom Publikum verliehen bekommen. Also, möglich, dass unsere Region auch in diesem Jahr Local Heroes-mäßig durchstartet. Vielleicht hören wir ja gerade sogar ein paar Leute zu, die musikalisch unterwegs sind und mit dabei sein wollen. Alle Infos, wie gesagt, auf local-heroes.de. Ich drücke auf jeden Fall wieder die Daumen. Und wo ich Chicago Lane gerade angesprochen habe. Diese Mix auch demnächst live zu erleben. Im Juni sind sie in Hannover.

0: Falls Sie sich gerade gefragt haben, warum stockt denn der Polikowski so, kommt da noch mehr? Ja, ich habe gerade tatsächlich, ich wusste, es gibt noch einen anderen Termin in der Region, aber den habe ich gerade ums Verrecken nicht auf deren Seite gefunden. Also, falls Ihnen das gerade gefallen hat, Chicago Lane, die sind Anfang Juni in, nee, Moment, Anfang September. So, jetzt kann ich einfach nochmal korrigieren. Ich fange nochmal neu an. Anfang September, 6.9. sind sie in Hannover beim Entdeckertag und früher auch direkt bei uns in der Region am 10. Juli in Sölde beim Village Rock Festival. So, jetzt haben wir's.
1: Mir ist alles egal. In meiner Freizeit sage ich Jutti und besuche meine Mutti. Die Jutta aus Wuppertal. Ich arbeite bei Hoffmann Automobil. Seit 13 Jahren schon ganz schön viel. Bei uns liegt der Chef viel Wert auf Tradition. Deshalb zahlt er immer noch denselben Mindestlohn.

0: Am 5. Mai wird demonstriert. Bundesweit. Das ist der Protesttag für Gleichberechtigung. An dem Tag soll darauf aufmerksam gemacht werden, wie viel noch getan werden muss in Sachen Teilhabe in Deutschland. Aber der Fokus soll auch dorthin gelegt werden, wo es bereits Angebote gibt. Hildesheim hat da einiges zu bieten. Und so hatten sich vorgestern auf dem Marktplatz verschiedene Institutionen vorgestellt. Es gab Musik, was zum Essen, Mitmachaktionen. Und den Überblick behalten in dem ganzen Trubel hatte Joshua Kreipe, Mitglied des Behindertenbeirates der Stadt, und Dirk Frohböse, Vertreter von Pro Team Himmelstür. Mit ihnen hat sich Tonkohle-Redakteurin Sabine Kuse unterhalten.
1: Wir sind hier heute beim Protesttag Gleichberechtigung, Aktionstag.

0: kann man sagen. Das kann man hier ausprobieren. Dann gibt es hier eine Reihe von Ständen und Einrichtungen, die sich hier ausstellen. Vom Pro-Team Himmelstür, von der Lebenshilfe Hildesheim, von der Diakonie Hildesheim, von der Lebenshilfe auch an sich. Kulturleben, der Stadt Hildesheim, den Landkreis.
1: Warum ist dieser Tag denn heute so wichtig?
0: Ja, weil eben Barrierefreiheit was ganz, ganz Wichtiges ist. Und vor allem auch ein Menschenrecht ist. Wir fordern hier mehr Barrierefreiheit, vor allem auch in der Stadt Hildesheim. Und dafür sind wir heute hier, den Protesttag zu zelebrieren. Ja.
1: Pro-Team ist ja auch mit einem Stand dabei. Wie sind Sie denn zu diesem Tag dazugestoßen?
2: Okay, wir sind dazugestoßen, ganz normal, weil wir vom Aktionstag mitgehört haben und wollten auch mit dabei sein, gerade als Werkstattrat, um auch die Vielfalt darzustellen, dass wir auch da sind und auch Flagge zeigen können und dass wir sozusagen viele sind, die dazugehören. Und dass wir uns nicht verstecken müssen, dass wir eben auch sozusagen zu dem ganzen Inklusionskreis mit dazugehören.
1: Es gibt hier an diesen Ständen ganz viele Mitmachangebote. Braucht es das, um Leute darauf aufmerksam zu machen, auf die Arbeit, dass sie an den Stand kommen, um mal mitzureden?
2: Doch, auf jeden Fall. Weil so kommt man auf jeden Fall gut ins Gespräch und kann nochmal sich selbst in die Rolle fühlen, wie ein Mensch mit Behinderung das erleben, tagtäglich in dem Sinne. Gerade unsere Beschäftigten, die auch wirklich blind sind, haben eine Fühlerstation gemacht, wo man erkennen kann, dass der Alltag nicht so einfach ist, wenn man nicht sehen kann. Gerade so Kleinigkeiten, die ertastet werden müssen, ist schon ein bisschen schwieriger dann.
1: Wie erfolgreich war denn der Tag bislang? Ist jetzt so ungefähr halb rum?
0: Ja, der Tag war bislang schon ziemlich erfolgreich, würde ich mal sagen. Also ja, es haben sich viele Menschen die Stände angeguckt. Es ist in diesem Jahr deutlich voller, also mit voller meine ich besser besucht, als in den Jahren davor. Und ja, das Wetter hat heute gut mitgespielt spielt auch noch sehr gut mit. Also wir haben heute echt richtig Glück gehabt.
3: Und auch Glück gehabt, dass der Protesttag Gleichberechtigung nicht auf den verregneten Mittwoch gefallen ist. 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
1: Um 7:30 mit Felix Oehlmann. Die Schlagzeilen. Startschuss für Umgestaltung der Alfelder Wallanlagen fällt dieses Wochenende. Neuer Hildesheimer Regionalbischof wird ins Amt eingeführt. Stadt Hildesheim geht bei Sportförderprogramm leer aus und Angoulême-Platz-Beete sind neu bepflanzt. Die Meldungen im Einzelnen. In Alfeld sollen die historischen Wall- und Parkanlagen saniert und umgestaltet werden. Dazu lädt die Stadt an diesem Samstag zu einem offenen Workshop auf den Marktplatz. Von 10 bis 14 Uhr werden dort Impulse, Alltagserfahrungen und Wünsche gesammelt, so Bürgermeister Bernd Beushausen. Die Anlagen seien weit mehr als nur ein Grünraum, sondern das grüne Herz der Stadt. Und in diesem Jahr würden die unteren Anlagen 100 Jahre alt. Weil der Wall den Alfelder Menschen gehöre, sollen sie von Anfang an mit am Planungstisch sitzen, so Beushausen. Das Ziel sei eine Neubelebung, mehr Aufenthaltsqualität und zugleich auch mehr Naturschutz. Am Samstag gäbe es dafür neben der Ideenbörse und einem Rahmenprogramm auch eine Ausstellung über die historische Entwicklung der Anlagen und verschiedene Themenführungen um 11, 12 und 13 Uhr. Anlass ist der Tag der Städtebauförderung. Dieser soll sichtbar machen, wie Städtebauförderung den Alltag von Menschen verbessert. Sonderveranstaltungen im Kreisgebiet gibt es am Samstag deshalb auch in Gronau über das Haus Junkernstraße 2 ab 10 Uhr und in Hildesheim mit der Einweihung des neuen Stadtteilsportplatzes hinter der RBG in der Nordstadt ab 11 Uhr mit einem Sportfest. Der evangelische Theologe Klaas Kordemann wird am Sonntag in St. Michael in sein Amt als Regionalbischof eingeführt. Wie die Landeskirche Hannover mitteilt, beginnt der Festgottesdienst um 16 Uhr. Kordemann stehe dann für 10 Jahre an der Spitze des Sprengels Hildesheim-Göttingen mit seinen rund 300 Gemeinden und 400.000 Mitgliedern. Er tritt die Nachfolge von Adelheid Ruck-Schröder an, die letztes Jahr Präses der Evangelischen Kirche von Westfalen geworden ist. Kordemann ist gebürtiger Bremer und hat in Göttingen und Halle an der Saale Theologie studiert. Er war unter anderem Vikar in Einbeck, theologischer Referent von Landesbischof Ralf Meister und Leiter des Referats für theologische Grundsatzfragen bei der Vereinigten Evangelisch-Lutherischen Kirche Deutschlands. Die Stadt Hildesheim ist beim Bundesförderprogramm für kommunale Sportstätten mit ihren 3 Anträgen erfolglos geblieben. Das berichtete Monika Schlegel als Leiterin des Fachbereichs für Familie, Bildung und Sport im zuständigen Ausschuss. Für das Programm mit seinen 333 Millionen Euro habe es 3.600 Anträge gegeben, sodass es 20-fach überzeichnet war. Die Stadt werde es nun bei einem weiteren Programm erneut versuchen, für das bis Mitte Juni Anträge eingereicht werden können. Die 3 Anträge umfassten die Umwandlung des Wasserparadies-Außenbeckens in ein Leerschwimmbecken, eine Heizungsanlage für die Jo-Wiese und Kunstrasen für den B-Platz des SC Bavenstedt. Die Beete auf dem Angoulême-Platz sind an diesem Mittwoch von Mitgliedern der örtlichen Pflegegemeinschaft neu bestückt worden. Dabei wurden rund 150 Pflanzen eingesetzt, die neben der grünen Dauerbepflanzung nun Farbpunkte für den Sommer setzen sollen, sagte die Landschaftsarchitektin Susanne von Weimarn. Die Aktion stand dieses Jahr auch unter dem Eindruck eines kürzlichen Falls von Vandalismus. Dabei waren viele der Pflanzen aus den Kübeln herausgerissen und in der Umgebung verteilt worden. Eckhard Hohmeister von der Stadt Hildesheim sagte, die dafür verantwortliche Person sei wahrscheinlich gefunden. Es handle sich vermutlich um eine obdachlose Person, die bei der Tat auch gefilmt wurde. Die Stadt Hildesheim habe in der Sache bei der Polizei Strafanzeige erstattet.
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2: Die Temperaturen, gemessen von den Tonkuhle-Wetterpartnern um 7:30. 7 Grad in Hildesheim, Dinkelbe und in Harsum. Und quasi 7:30, also 7,5 Grad haben wir in Saarstedt und in Vechelde. Die Vorhersage, eher so viel geht da auch nicht mehr. Wenn wir uns den heutigen Höchstwert anschauen, 9 Grad. Und auch ein bisschen Regen bzw. schwacher Regen oder Niesel, den sind wir noch nicht ganz los. Also je nachdem, wo Sie gerade sind in der Region, da kommt gerade nichts runter. Hier und da schon, es ist jetzt gerade sehr ortsgebunden. Einige Regenwolken ziehen halt sehr knapp an unserer Region vorbei. Dass es uns dann aber schon ein bisschen umfassender trifft, das kann nochmal dann so im Laufe des Vormittags oder Nachmittags passieren. Gerade was den Nachmittag betrifft, den späteren Nachmittag, da sind Schauer durchaus noch ein bisschen möglich. Allerspätestens zum späteren Abend ist das aber dann erstmal gegessen und dann die weiteren Aussichten kühlt sich erstmal runter in der Nacht auf Freitag auf so 7 Grad. Die weiteren Aussichten und so um die 7 Grad kann man auch als Richtwert nehmen für die kommenden Nächte. Tagsüber, ja, da bleibt es morgen erstmal noch ziemlich bedeckt. Mit ein bisschen Glück aber wirklich komplett trocken am Freitag mit sogar ein kleines bisschen Sonnenschein und bis zu 15 Grad. Am Samstag sind so 17, 18 Grad drin und merklich mehr Sonnenschein und noch ein bisschen mehr wahrscheinlich am Sonntag, der die 20er-Marke knacken dürfte. In der Nacht auf Montag, da melden sich die Schauer aber wieder zurück und werden uns dann wohl auch am Montag erstmal ein bisschen nerven. Dann geht es auch mit den Höchstwerten schon wieder eine Ecke runter. Und der Wind frischt drauf. Soweit die Meldungen.
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2: 7 Uhr und 37 Minuten. Ich habe weiterhin die Meldung für die A2 Richtung Hannover. Zwischen Lehrte und dem Kreuz Hannover Ost, da ist die rechte Spur gesperrt. Da wird gerade nach einem Unfall noch Bergungsarbeiten durchgeführt. A2 Richtung Braunschweig habe ich ebenfalls zwischen Lehrte Ost und Hemmeler Wald. Oh, gar kein Durchkommen. Da ist ein Laster umgestürzt. Da müssen Sie dran vorbeifahren. A2 Richtung Braunschweig zwischen Lehrte Ost und Hemmeler Wald kein Durchkommen. Noch kein Stau, kommt aber sicherlich noch. Dann Messe-Schnellweg in Richtung Seelhorster Kreuz zwischen Mittelfeld und dem besagten Kreuz. Da ist der Standstreifen blockiert, da steht ein kaputter Bus. Und B6 Richtung Hildesheim zwischen Gleidingen und Heisede. Die rechte Spur ist blockiert durch ein kaputtes Fahrzeug. Das ist jetzt ein bisschen mehr. Das liegt jetzt auch sicherlich nicht nur an nassen, rutschigen Straßen. Bitte fahren Sie alle vorsichtig. Kommen Sie gut ans Ziel. Das wünsche ich Ihnen allen da draußen.

Seit dem 1. Mai gilt der sogenannte Tankrabatt und ich weiß nicht, wie viel haben Sie davon schon mitgenommen oder mitbekommen überhaupt? Es wird ja gerade viel diskutiert und auch unser Sendungsmacher Waldemar Lorenz, der hat sich so ein paar Gedanken dazu gemacht aus gegebenem Anlass und halt auch aus eigenen Erfahrungen, die teilt er gleich mit uns.

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1: Liebe Hörerinnen und Hörer, ich war am 1. Mai tanken. Ja, also nicht, weil ich unbedingt musste, sondern weil ich das Gefühl hatte, man müsste. Da gibt's ja diesen Tankrabatt. Und bei Rabatt werden wir Deutschen im Allgemeinen und ich im Besonderen schlichtweg schwer nervös. Am 30. April lag der Liter noch bei gut 2,14 Euro. Da habe ich mir gedacht, morgen geht's an die Zapfsäule, egal ob der Tank leer ist oder nicht. Am nächsten Morgen dann tatsächlich unter 2 Euro. Ich stehe da, guck auf die Anzeige und überleg kurz, ob ich mehr tanke, als ich brauche. Vielleicht noch schnell ein paar Kanister besorgen, Vorrat anlegen für ganz schlechte Zeiten. 2 Stunden später fahre ich wieder vorbei und zack, 2,11 Euro. Gleiche Tankstelle, gleiche Straße, gleiches Auto. Nur der Preis hat sich gedacht, ich gehe mal wieder hoch. Und dann merkst du, der Tankrabatt ist eigentlich kein Rabatt. Das ist eher nur so ein Vorschlag. So wie früher. Willst du nicht mal wieder dein Zimmer aufräumen? Kann man machen, muss man aber nicht. Und an der Zapfsäule sieht man dann ziemlich genau, wie viel von diesem Rabatt den Weg bis hierher geschafft hat. Der Rabatt wird zwar verteilt, nur nicht unbedingt an den, für den er gedacht war. Ein Teil bleibt wieder zuverlässig bei den Konzernen hängen. Und am Ende steht man da und denkt, irgendwie verarschen Shell, Aral und Co. uns doch ganz gewaltig. Angekündigt waren ja rund 17 Cent weniger. Angekommen sind, naja, so irgendwas zwischen Hoffnung und Realität. So um die 13 Cent. Ist der Rest möglicherweise irgendwie verloren gegangen? Ich stelle mir das so vor. Der Rabatt wird erstmal losgeschickt. Und unterwegs, auf dem langen Weg, da verdunstet offensichtlich ein Teil von ihm, löst sich quasi in Luft auf. Und bei den Konzernen, da scheint genau diese Luft ziemlich gut anzukommen. Während ich dann so dastehe und tanke, habe ich das Gefühl, ich müsste mich beeilen. Weil der Preis offensichtlich nicht dafür gedacht ist, lange unten zu bleiben. Inständig hoffe ich, dass er bis zum letzten Liter durchhält. Irgendwo in den Zentralen dieser Abzocker sitzt offenbar jemand, der ziemlich genau weiß, wie weit man gehen kann. Und der macht das auch, ohne mit der Wimper zu zucken. Früher bist du einfach tanken gefahren, heute planst du das wie einen günstigen Flug buchen. Und wenn überall noch erklärt wird, warum das alles so kompliziert ist, steht man an der Zapfsäule und weiß genau, dass der Preis ein paar Stunden später wieder erstaunlich zuverlässig seinen Weg nach oben gefunden hat. In diesem Sinne, wenn Sie demnächst tanken müssen, keine Hektik. Versuchen Sie gar nicht erst das System zu verstehen. Machen Sie es wie ich. Egal was der Sprit kostet, einfach immer nur für 50 Euro tanken.

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Allerdings ein Hinweis für alle, die über DAB Plus uns reinbekommen und hören. 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

Falls Sie um halb unsere Nachrichten gehört haben, dann haben Sie auch von einer Aktion mitbekommen, die auf dem Angoulême-Platz stattfand. Es geht um 150 Pflanzen und in der nächsten Stunde ist das nochmal genauer Thema bei uns.

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1: Um 8 Uhr mit Milat Kupay. KI-Anwendungen, mit denen sexualisierte Deepfakes erstellt werden können, sollen künftig in der EU verboten sein. Vertreter der Mitgliedstaaten und des Europäischen Parlaments haben sich darauf geeinigt, das KI-Gesetz entsprechend anzupassen. Aus Brüssel, Katrin Schmidt.
2: Die Gesetzesverschärfungen zielen explizit auf sogenannte Deepfakes, bei denen etwa das Gesicht einer Frau in ein anderes Video, zum Beispiel eine Pornosequenz, eingefügt oder die Stimme künstlich nachgeahmt wird, sodass es wirkt, als würde sie Dinge tun oder sagen, die tatsächlich nie passiert sind. Dazu zielt das neue Verbot auch auf das Erstellen von Inhalten, die sexuellen Kindesmissbrauch darstellen. Die nun geplanten Gesetzesverschärfungen sind nicht die ersten EU-Regeln zur Bekämpfung digitaler Gewalt. Bestehende Regularien sehen bereits vor, dass in allen Mitgliedstaaten das Anfertigen und Verbreiten von manipulierten Darstellungen sexueller Handlungen ohne Zustimmung der Betroffenen unter Strafe gestellt werden soll. Die Richtlinie ist aber zum Beispiel von Deutschland noch nicht in nationales Recht übertragen worden. Das neue explizite Verbot von Deepfakes muss noch formal vom Europäischen Parlament und dem Rat der Mitgliedstaaten verabschiedet werden. Dann kann es ab Anfang Dezember durchgesetzt werden.
1: Der Bundestag berät heute in erster Lesung über eine Senkung der Luftverkehrssteuer. Eine vor 2 Jahren beschlossene Erhöhung der Abgabe soll rückgängig gemacht werden. Aus der NDR-Nachrichtenredaktion Thorsten Lange.
3: Die Steuer fällt auf jedes verkaufte Ticket an und hängt von der Länge des Fluges ab. Reisende auf längeren Strecken profitieren also stärker als Passagiere auf Kurzstrecken. Die Entlastung für Reisende dürfte zwischen 2 und 12 Euro liegen, falls die Fluggesellschaften die Steuersenkung auch ganz an die Kunden weitergeben. Die Regierung will mit dem Gesetz den Luftverkehrsstandort Deutschland attraktiver machen. Der Branche gehen die Pläne nicht weit genug. Luftverkehrsverbände wollen, dass die Steuer ganz abgeschafft wird.
1: Nicht alle jungen Männer kommen offenbar der gesetzlichen Pflicht nach, den Fragebogen zum neuen Wehrdienst auszufüllen. Das berichtet das Redaktionsnetzwerk Deutschland unter Berufung auf die Bundeswehr. Aus Berlin, Jim Bob Nikschas.
4: Etwas mehr als jeder vierte junge Mann hat demnach nicht auf das Schreiben zum neuen Wehrdienst reagiert. Dabei droht ein Bußgeld, wenn der Fragebogen nicht innerhalb von 4 Wochen beantwortet zurückgeschickt wird und jemand auch die folgende Mahnung unbeantwortet lässt. Mehr als 190.000 junge Frauen und Männer wurden zwischen Anfang Januar und Ende April von der Bundeswehr angeschrieben. Das hat das Verteidigungsministerium mitgeteilt. Den Fragebogen zum neuen Wehrdienst ausfüllen und zurückschicken müssen laut Gesetz nur die Männer. Knapp 3/4 haben das bisher auch getan, berichtet das Redaktionsnetzwerk Deutschland und beruft sich auf Kreise der Bundeswehr.
1: Frankreich verlegt seinen Flugzeugträger Charles de Gaulle in die Nähe der Straße von Hormus. Nach Angaben des Verteidigungsministeriums in Paris hat der Flugzeugträger zusammen mit Begleitschiffen den Suezkanal passiert und Kurs auf das Rote Meer genommen. Nach einem Ende des Irankriegs will Frankreich gemeinsam mit Großbritannien eine neutrale Marinemission anführen, die die Sicherheit der Schifffahrt im Persischen Golf gewährleisten soll. Mehr als 40 Länder haben ihre Unterstützung zugesagt. Der Landtag von Mecklenburg-Vorpommern hat auf die steigende Zahl von Fällen häuslicher Gewalt reagiert. Die Abgeordneten haben entschieden, dass Täter bei akuter Gefahr für die Opfer künftig eine Fußfessel bekommen sollen. Bisher verstoßen sie häufig gegen geltende Wohnungsverweise und Rückkehrverbote. Die Fußfessel löst einen Piepton aus, wenn sich der Täter unerlaubt nähert. Außerdem wird automatisch die Polizei alarmiert und die Frau wird per App gewarnt. Nordrhein-Westfalen und Hessen haben das System schon eingeführt. Der FC Bayern München ist im Halbfinale der Fußball-Champions League ausgeschieden. Nach der Hinspielniederlage bei Paris Saint-Germain reichte das 1:1 im Rückspiel gegen den Titelverteidiger nicht aus. Aus der Sportredaktion Stephanie Lavoie.
5: Bereits in der 3. Minute versetzte PSG die Münchner in einen Schockzustand. Kvaratskhelia bediente Dembélé, der den Ball wuchtig unter die Latte knallte, 1:0 für die Franzosen. Torwart Manuel Neuer wusste in der Folge Schlimmeres zu verhindern. Ein ums andere Mal haderten die Bayern mit den Entscheidungen des Referees. Eigene Chancen erspielten sie sich jedoch kaum. Erst in der Nachspielzeit erzielte Kane den Ausgleich, zu spät, um die Partie noch zu drehen. Paris trifft am 30. Mai in Budapest auf den FC Arsenal.
1: Das waren die Nachrichten. Das Wetter in Norddeutschland. Heute Sonne und Wolken im Wechsel, vor allem im Südosten Niedersachsens zeitweise Regen, bis 10 Grad in Bad Sachsa und bis 17 Grad in Itzehoe. Morgen überwiegend heiter und trocken, einzelne Schauer in Niedersachsen, maximal 13 bis 19 Grad. Am Sonnabend oft heiter und trocken, nur vereinzelt Schauer bei 14 bis 21 Grad. Es ist 8.05 Uhr.
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6: Mit Felix Oehlmann. In Alfeld sollen die historischen Wall- und Parkanlagen saniert und umgestaltet werden. Dazu lädt die Stadt an diesem Samstag zu einem offenen Workshop von 10 bis 14 Uhr auf den Marktplatz. Anlass ist der Tag der Städtebauförderung. In Hildesheim wird dieser mit der Einweihung des neuen Stadtteilsportplatzes hinter der RBG in der Nordstadt gefeiert, dies ab 11 Uhr. Klaas Kordemann wird am Sonntag in St. Michael in sein Amt als neuer evangelischer Regionalbischof für den Sprengel Hildesheim-Göttingen eingeführt. Er tritt damit die Nachfolge von Adelheid Ruck-Schröder an, die letztes Jahr Präses der Evangelischen Kirche von Westfalen wurde. Der Festgottesdienst beginnt um 16 Uhr. Die Tiefgarage in der Herderstraße am Rande der Hildesheimer Oststadt ist ab sofort bis einschließlich Montag gesperrt. Dort finden Reinigungs- und Kontrollarbeiten statt. Das dortige Parkdeck ist von der Sperrung nicht betroffen.
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7: 8:07 Uhr. Einige sind natürlich jetzt schon an ihrem Ziel angekommen, aber es haben sich einige Verkehrsmeldungen gesammelt. Vor allem so eine Ballung auf der A2. Aber ich fange erstmal an auf der B6 Richtung Hildesheim. Zwischen Gleidingen und Heiserde, da ist die rechte Spur blockiert durch ein kaputtes Auto. So. A2 Richtung Hannover. Zwischen Lehrte und dem Kreuz Hannover Ost, da finden gerade Bergungsarbeiten statt. Die rechte Spur ist blockiert. Da und jetzt muss ich mal gucken, wie ich das durcharbeite. Also, das ist die A2 Richtung Hannover, zwischen Lehrte und dem Kreuz Hannover Ost. Dann A2 Richtung Braunschweig, zwischen Lehrte Ost und Hemmeler Wald. Ah, gar kein Durchkommen, wegen eines umgestürzten Lasters. Das zieht sich so ein bisschen auch in die Gegenrichtung offenbar rein. Das führt zu 4 Kilometer Stau auf besagter A2 Richtung Braunschweig zwischen dem Kreuz Hannover Ost und Lehrte Ost. 4 Kilometer Stau. Und 4 Kilometer stockender Verkehr auf der A2 Richtung Hannover zwischen Peine und Hämeler Wald. Da ist der Grund allerdings eine Baustelle. Also gerade so die zwischen Lehrte in beiden Richtungen oder um Lehrte herum. Da würde ich die A2 lieber meiden und sonst immerhin hält sich in Grenzen, aber das ist ein Ballungsraum gerade. Fahren Sie bitte alle vorsichtig. Kommen Sie gut an.
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7: Mit Alexander Plikowski und heute einer Kinoempfehlung für vielleicht eine etwas spezifische Zielgruppe, aber auch Leute, die vielleicht Interesse haben, Teil dieser Zielgruppe zu werden. Sage ich gleich was zu.

Ich muss gestehen, und vielleicht hören mir jetzt ein paar junge Leute zu, die sich gleich denken, wie kann er nur? Ich bin nie so ganz warm geworden mit Billie Eilish. Zugegeben, dass ich mich jetzt wirklich komplett durch ihre ganzen Alben durchgehört habe, das trifft auch nicht zu. Und klar, also wenn man jetzt nicht komplett unter einem Stein gelebt hat musikalisch, dann weiß man, dass die Frau seit Jahren Thema ist. Das durchaus zu Recht. Und natürlich haben dann auch sehr viele den Song hier mitgekriegt. So you're a tough guy, like you're really rough guy, just can't get bad guy. Und ja, es gibt natürlich auch ein paar Songs, wo es ein bisschen, ich sag mal, beatmäßiger wird oder etwas druckvoller. Das holt mich dann auch mehr ab als die dann doch immer sehr introspektivischen, immer sehr hingehauchten, für mich auch oft ein bisschen dröge klingenden Songs. Ich will gar nicht sagen, dass Billie Eilish eine schlechte Songwriterin ist oder dass sie nicht auch gute Texte hat. Das ist der Fall. Aber auch die beiden Oscars, die sie sowohl für den No Time to Die Bond-Song als auch für den Barbie-Film eingefahren hat, hat sich mir nicht so erschlossen. Darum bin ich auf ihren aktuellen Konzertfilm eher neugierig, weil sich da jemand zurückmeldet, der vor einem, nicht mal einem halben Jahr Avatar 3 rausgebracht hat, der mich auch nicht abgeholt hat, nicht so wirklich. Aber James Cameron ist natürlich jemand, dem das Kino eine ganze Menge zu verdanken hat. Auch halt in den vielen Jahren vor Avatar schon. Aber er hat halt zuletzt immer die 3D-Technik nach vorne gebracht. Und darum ist auch Billie Eilishs Konzertfilm Hit Me Hard and Soft The Tour in 3D festgehalten worden von James Cameron selber. Das waren 106 Konzerte auf 4 Kontinente und da wurden dann schon halt kameratechnisch schwere Geschütze aufgefahren, um diese ganzen Dinge, die sein Konzertfilm ausmacht oder wenn Billie Eilish selber mit der Handkamera irgendwie reingehen möchte, dass das alles funktioniert. Und auch wenn der Film jetzt erst heute startet und man auch in Hildesheim sich angucken kann, der Pressespiegel liest sich bislang ziemlich gut. Diese Kooperation scheint auch für wirklich ganz starke Bilder gesorgt zu haben. Und auch das 3D soll das Ganze auf nochmal so eine ganz immersive Ebene heben. Vielleicht riskiere ich auch als Nicht-Billie Eilish-Fanboy da mal einen Blick. Und die ganzen Fans werden sicherlich auch ins Kino tingeln. Wie gesagt, geht ab heute auch in Hildesheim. Und wenn ich mir die Setlist mal so ein bisschen durchhöre, da denke ich mir, kann man den Song hier ganz gut spielen. Aus der Setlist von Billie Eilish, Hit Me Hard and Soft, The Tour, live in 3D, einer der längeren Filmtitel der letzten Zeit, der Song The Diner.

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0: Wer heute Morgen über den Angoulême-Platz läuft, merkt sicherlich den Unterschied zu gestern Morgen. Es ist irgendwie ein bisschen bunter geworden dort. Der Eindruck trügt nicht. Die Beter auf dem Platz sind gestern Vormittag quasi auf den Sommerbetrieb umgestellt worden. Mit zahlreichen neuen Pflanzen. Und Tonkohle-Redakteur Felix Oehlmann hat mitgepflanzt. Dabei aber natürlich auch sein Mikrofon im Gepäck. Und konnte so auch etwas Neues erfahren zu dem Fall von Vandalismus, den wir vor kurzem auf dem Platz hatten. Er sprach mit Landschaftsarchitektin Susanne von Weimarn und danach mit Eckhard Hohmeister von der Stadt.
1: Frau von Weimarn, wir sind ja jetzt hier wieder auf dem Angoulême-Platz. Sie haben gerade eine Pflanze in der Hand. Was passiert hier?
2: Wir machen die Beete sommerfrisch. Also wir haben jetzt gerade eine ordentliche Ladung Sommerblumen gekauft. Und zwar 150 Stück.
1: Was für Blumen sind das?
2: Das sind so trockenheitsliebende, insektenfreundliche Pionierstauden zum einen. Und dann haben wir zum anderen so die klassische Sommerblume, die sozusagen den ganzen Sommer über immer wieder neue Blüten produziert, damit es auch ein bisschen bunt und fröhlich wird. Ne? Also Sie sehen ja jetzt, wir haben so eine Dauerbepflanzung. Das sind sehr viel Gräser, die eben auch im Winter schön aussehen, so ein grünes Bild halten. Und da pflanzen wir jetzt den Sommer dazwischen mit bunten Blüten.
1: Wir hatten ja jetzt leider die Situation, dass die vorherige Pflanzung beschädigt wurde durch Vandalismus. Ist auch ein gewisser Wert, der hier gepflanzt wird, oder?
2: Ja, natürlich. Also einmal ist es natürlich, finde ich, der ideelle Wert, ne? Dass es hier so eine Gemeinschaft gibt im Quartier, die sich sehr zuverlässig hier um die Beete kümmert, die den ganzen Sommer über wässert, die Müll raussammeln, so, und die ja heute auch hier sind. Also wir machen die Pflanzaktion gemeinsam. Und dann sind es natürlich finanzielle Kosten, die entstehen. Also wir haben jetzt eben 150 Pflanzen gekauft. Das ist eine Summe so 600, 700 Euro. Und dann sind hier eine Menge Leute jetzt, die ihre Zeit investieren. Ne? So, also ich sitze jetzt beispielsweise nicht im Büro, mache Projektarbeit, sondern pflanze hier.
1: Ja, und ich sitze im Moment auch nicht im Produktionsplatz, auch wenn ich gerade ein Mikro in der Hand habe. Ich habe in der anderen Hand hier auch so eine ganz tolle Schaufel, die ist mikroklein. Aber immerhin hat sie eine Tonkohle Farbe. Ich werde jetzt nämlich mitpflanzen. Erklären Sie mir mal, was ich jetzt tun muss.
2: Ja, also wir haben jetzt erstmal so vorbereitet, dass wir Unkraut, was so aufgewachsen ist, jetzt rausgenommen haben. Und ich bin vorweggegangen und habe die neuen Pflanzen verteilt. Und jetzt nehmen wir hier also den Ballen aus dem kleinen Plastikcontainer, nehmen wir raus, graben ein Loch, möglichst schön tief. Also der Boden ist sehr locker, das ist ein Staudensubstrat. So, und da wird die Pflanze dann so eingesetzt, dass sie so leicht oben einen halben Zentimeter mit Boden bedeckt ist, ne? Dass sie schön die Feuchtigkeit dann halten kann aus dem Erdsubstrat.
1: Ich als Nicht-Pflanzenkenner frage mich das auch, wenn ich was für einen Balkon kaufe. Wenn ich so einen Topf kaufe und ich hole die Pflanze dann da raus, dann sehen wir ja hier, wie sich die Wurzeln jetzt quasi an diesen Topf angepasst haben.
2: Ja.
1: Sollte man das, wenn man einpflanzt, so lassen oder sollte man das versuchen, ein bisschen auseinander zu friemeln und die Erde rauszunehmen?
2: Nein, das lässt man einfach so. Ne? Und wenn die Pflanze jetzt in das Substrat kommt, so, dann werden sich die Wurzeln in kürzester Zeit

0: Ja, so ein bisschen aus wie so ein Schlachtfeld. Das war schon traurig. Das war schon nicht so schön.
1: Und man kann also gemessen daran auch davon ausgehen, dass es tatsächlich Vandalismus war, gezielt, und nicht einfach irgendwelche spielenden Kinder?
0: Wir glauben zu wissen, wer es ist. Ist mit einiger Wahrscheinlichkeit eine obdachlose Person, die auch gefilmt worden ist dabei. Was uns daran beruhigt, Anführungsstriche oben und unten, ist, dass es kein Vandalismus aus dem Quartier ist, keine Jugendlichen, keine unzufriedenen Erwachsenen, keine Kinder, die dummes Zeug machen, die hier was kaputt machen. Es bestätigt sich eigentlich das, was wir in den letzten Jahren gelernt haben, dass diese Blumenbeete so geschätzt werden vom Quartier, dass sie nicht angefasst werden.
1: Und wenn man glaubt zu wissen, wer es war, wird das noch irgendwelche Konsequenzen haben?
0: Also ich habe die Stadt Hildesheim, meinen Arbeitgeber, gebeten, eine Strafanzeige zu erstatten. Das hat er auch getan. Die Anzeige liegt bei der Polizei vor. Man wird sehen, was die Polizei tun kann. Wir hoffen einfach, dass das ein einmaliges oder zweimaliges Geschehen gewesen ist und die Sache sich dann wieder verändert. Hi, wir glauben auch, dass die Leute hier im Quartier, die hier Anlieger sind, dass die Augen offen haben werden. Das haben sie auch, und Leute, die was kaputt machen, einfach auch ansprechen.

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1: Um 8:30 mit Felix Oehlmann. Die Schlagzeilen. Startschuss für Umgestaltung der Alfelder Wallanlagen fällt am Samstag. Neuer Regionalbischof wird ins Amt eingeführt. Tiefgarage Herderstraße ist bis Montagabend gesperrt und Sattelzug rutscht im Regen von der A7. Die Meldungen im Einzelnen. In Alfeld sollen die historischen Wall- und Parkanlagen saniert und umgestaltet werden. Dazu lädt die Stadt an diesem Samstag zu einem offenen Workshop auf den Marktplatz. Von 10 bis 14 Uhr werden dort Impulse, Alltagserfahrungen und Wünsche gesammelt, so Bürgermeister Bernd Beushausen. Die Anlagen seien weit mehr als nur ein Grünraum, sondern das grüne Herz der Stadt. Und in diesem Jahr würden die unteren Anlagen 100 Jahre alt. Weil der Wall den Alfelder Menschen gehöre, sollen sie von Anfang an mit am Planungstisch sitzen, so Beushausen. Das Ziel sei eine Neubelebung, mehr Aufenthaltsqualität und zugleich auch mehr Naturschutz. Am Samstag gäbe es dafür neben der Ideenbörse und einem Rahmenprogramm auch eine Ausstellung über die historische Entwicklung der Anlagen und verschiedene Themenführungen um 11, 12 und 13 Uhr. Anlass ist der Tag der Städtebauförderung. Dieser soll sichtbar machen, wie Städtebauförderung den Alltag von Menschen verbessert. Sonderveranstaltungen im Kreisgebiet gibt es am Samstag deshalb auch in Gronau über das Haus Junkernstraße 2 ab 10 Uhr und in Hildesheim mit der Einweihung des neuen Stadtteilsportplatzes hinter der RBG in der Nordstadt ab 11 Uhr mit einem Sportfest. Der evangelische Theologe Klaas Kordemann wird am Sonntag in St. Michael in sein Amt als Regionalbischof eingeführt. Wie die Landeskirche Hannover mitteilt, beginnt der Festgottesdienst um 16 Uhr. Kordemann stehe dann für 10 Jahre an der Spitze des Sprengels Hildesheim-Göttingen mit seinen rund 300 Gemeinden und 400.000 Mitgliedern. Er tritt die Nachfolge von Adelheid Ruck-Schröder an, die letztes Jahr Präses der Evangelischen Kirche von Westfalen geworden ist. Kordemann ist gebürtiger Bremer und hat in Göttingen und Halle an der Saale Theologie studiert. Er war unter anderem Vikar in Einbeck, theologischer Referent von Landesbischof Ralf Meister und Leiter des Referats für theologische Grundsatzfragen bei der Vereinigten Evangelisch-Lutherischen Kirche Deutschlands. Die Tiefgarage in der Herderstraße am Rande der Hildesheimer Oststadt ist ab sofort bis einschließlich Montag gesperrt. Das teilt die Stadtverwaltung mit. In dieser Zeit werden dort Reinigungs- und Kontrollarbeiten durchgeführt. Das dortige Parkdeck ist von der Sperrung nicht betroffen und kann weiter genutzt werden. Der Regen hat in der Nacht auf diesen Mittwoch auf der A7 in Richtung Hannover zu einem schweren Unfall geführt. Wie die Polizei mitteilt, verlor gegen 3.30 Uhr hinter der Rastanlage Hildesheimer Börde ein 46 Jahre alter Sattelzugfahrer die Kontrolle, sodass sein Fahrzeug nach rechts von der Fahrbahn abkam, die Schutzplanke durchbrach und in einem Graben landete. Der Fahrer blieb dabei unverletzt. Die Fahrbahn Richtung Hannover musste zunächst voll gesperrt werden, wurde dann auf einen Fahrstreifen verengt, bis der Laster gegen 8 Uhr morgens geborgen wurde.
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2: Die Temperaturen, gemessen von den Tonkuhle-Wetterpartnern um 8:30. Da dürfen wir jetzt keine großen Sprünge erwarten. Das sind jetzt aktuell 8 Grad. In Hildesheim, Saarstedt, Dingelbe, Vechelde und in Hasum. Und wenn ich mir das mal angucke, was uns in Sachen Höchstwert erwarten würde, ja, 9 Grad, ne? Als absolutes Maximum. Zumindest haben wir dieses Maximum an Regen hinter uns. Es ist durchaus möglich, dass sie durch diesen Tag kommen, ohne ein bisschen was abzubekommen. Aber so ein paar nieselige Schauer, die ziehen zumindest knapp an der Region vorbei. Ich kann nicht ausschließen, dass am Vormittag und gerade auch am Nachmittag zumindest noch ein bisschen was passiert. Leichter Regen, nieseliger Regen, aber wahrscheinlich wird das dann erst am Abend wirklich komplett aus der Region verschwunden sein. Der Wind hält sich relativ zurück. Alles ist weiterhin grau und zugezogen und in der Nacht geht es dann gar nicht mehr so viel runter bei 9 Grad als Höchstwert, 7 Grad in der Nacht auf Freitag. Die weiteren Aussichten so um die 7 Grad, da werden wir uns auch in den kommenden Nächten befinden und tagsüber ein bisschen mehr am Freitag, 13, 14 Grad, Samstag bis zu 17 und Sonntag dürften wir die 20er-Marke knacken. Etwas, also wirklich nur etwas Sonnenschein kann sich am Freitag durchkämpfen, ansonsten viele dichte Wolken. Die lockern am Samstag und wahrscheinlich auch gerade am Sonntag, aber auf, werden nie verschwinden, aber zumindest der Sonne ganz gut Platz lassen. Temperaturen steigen an, nur um dann am Montag wieder abzufallen. Dann wieder 13 Grad als Höchstwert und dann ist auch der Wind eine Ecke frischer unterwegs. Auch Regen stellt sich wahrscheinlich wieder ein, was sich zumindest hält. Sind weiterhin so diese nächtlichen Tiefstwerte, so um die 7 Grad. Soweit die Meldungen.
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2: Ja, und ich fürchte, jetzt sich auch ein bisschen was gehalten. 8 Uhr und 37 Minuten. Wir hatten vor einer halben Stunde noch einige Verkehrsmeldungen. Einiges hat da schon nicht mehr Bestand. Also zumindest sehe ich hier auf der B6, die ist aufgehoben, die Meldung. Prima. Ah, und dann habe ich auch was für die A39 Richtung Salzgitter zwischen dem Dreieck Braunschweig Südwest und dem und Braunschweig Rüningen Süd. Da steht auf dem Standstreifen zumindest ein kaputtes Auto. So, und jetzt die A2, die ist gerade ein Sorgenkind. A2 Richtung Braunschweig, da gibt es kein Durchkommen zwischen Lehrte Ost und Hämmeler Wald. Da ist ein Laster umgestürzt. Das führt natürlich auch zu Stau. 4 Kilometer Stau auf der A2 Richtung Braunschweig zwischen dem Kreuz Hannover Ost und Lehrte Ost. Dann Gegenrichtung, A2 Richtung Hannover, 4 Kilometer stockender Verkehr zwischen Peine und Hämmeler Wald, der Grund eine Baustelle. Und dann haben wir noch eine ungesicherte Unfallstelle auf der A2 Richtung Hannover zwischen Braunschweig, Wartenbüttel und Peine Ost. Also da in der Ecke, vielleicht fahren sie einfach generell woanders lang. Ich wünsche auf jeden Fall sicheres und pünktliches und gutes Durchkommen an alle, die unterwegs sind.

Jede Menge Kunst, eine unberechenbare Kommunikation auf der Bühne und eine spezielle Party. All das heute in Hildesheim. Und zu all dem gleich alle Infos in unseren Veranstaltungshinweisen.

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1: mit Clara Riedl. Wir Menschen sind alle unterschiedlich, einzigartig und vielfältig. Diese Vielfalt spiegelt sich nicht nur in Karin Bohmanns Kunst selbst, sondern auch in der Diversität ihrer Arbeitstechniken. Unter dem Titel Menschen zeigt die Bildhauerin ab heute eine vielseitige Auswahl ihrer Werke in WrestleMania. Die Präsentation vereint plastische Figuren aus Bronze, Beton und Mischmaterialien mit skizzenhaften Zeichnungen sowie ausdrucksstarken Ölporträts. Die Vernissage zur Ausstellung ist heute Abend. Es wird eine Einführung, Live-Musik und Getränke geben. Zudem ist die Künstlerin selbst vor Ort. Die Ausstellungseröffnung beginnt 19 Uhr, der Einlass bereits eine Stunde früher. Die Veranstaltung ist kostenlos. Falls Sie nicht wissen, wo WrestleMania sich befindet, hier noch der Hinweis. Sie müssen in die Nordstadt, zum Bischofskamp 18. Vielfältig und künstlerisch wird es heute Abend auch im Theater für Niedersachsen. Dort wird »Vielleicht können wir mal miteinander reden« aufgeführt. Das Stück ist eine Versuchsanordnung, die in Kooperation mit dem Theaterhaus Hildesheim und der Stiftung Universität Hildesheim entstanden ist. Text, Schauspiel, Tanz, Ausstattung, Licht und Musik haben nicht zusammengearbeitet. Sie haben sich individuell etwas überlegt, womit sie mit den anderen in der Aufführung in ein Gespräch gehen. Es wird also improvisiert und reagiert. An dem Gespräch soll auch das Publikum teilnehmen. Die Vorstellung beginnt 19:30 und Tickets gibt es regulär ab 5 Euro im TFN-Ticketshop oder beim Servicecenter des Theaters. Im TAF findet heute Abend außerdem wieder die Special Party mit Kickerturnier statt. Beginn ist 20 Uhr. Bei Interesse melden Sie sich unter info@kneipe-ohne-fenster.de. Übrigens, Flaschenbiere sind in der Zeit 1 Euro günstiger. Das waren die Tonkuhle Veranstaltungstipps für Donnerstag. Weitere finden Sie unter stadtmagazin-public.de.
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0: Hildesheim. Blüte, Zerstörung, Wiederaufbau. Nicht nur eine Ausstellung, sondern auch eine Videoinstallation im Römern-Pilicius-Museum, die man sich bis zum 26. Juli dort noch anschauen kann. Zum großen Teil mitverantwortlich dafür war Dirk Wilhelm Hahnrath, der Musik und Texte beigesteuert hat und das szenografische Konzept sich überlegt hat. Hahnrath ist auch Geschäftsführer der Digitalpioniere, die hier in Sachen Digitalisierung unterwegs sind in der Region. Und er ist musikalisch auch sonst in der Region unterwegs und momentan auch vertreten in unseren Lokalcharts. In der
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0: mit dem Song Color of the Graves.

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Wir haben es kurz vor neun. Damit wollen wir auch den heutigen Tonkuhle Morgen beschließen. Ich hoffe, Sie konnten alles in allem gut in diesen Tag starten. Mein Name ist Alexander Polikowski. Ich wünsche Ihnen, dass Sie dann auch gut durch den Rest des Donnerstags kommen. Er ist ja noch recht frisch.

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1: Um 9 Uhr mit Emily Seidel. KI-Anwendungen zum Erstellen von sexualisierten Deepfakes sollen in der EU künftig verboten sein. Vertreter der Mitgliedstaaten und des Europäischen Parlaments einigten sich auf eine entsprechende Anpassung des KI-Gesetzes. Aus der NDR-Nachrichtenredaktion Katharina Jetter.
2: Bei sogenannten Deepfakes wird zum Beispiel das Gesicht einer Frau in ein anderes Video, etwa eine Pornosequenz, eingefügt oder die Stimme künstlich nachgeahmt. Das wirkt dann so, als würde sie Dinge tun oder sagen, die tatsächlich nie passiert sind. Das neue Verbot soll auch verhindern, dass in Zukunft auf diese Art sexueller Kindesmissbrauch dargestellt wird. Das EU-Parlament und die Vertreter der Mitgliedstaaten einigten sich außerdem darauf, dass andere KI-Regeln einfacher werden. So will die EU wettbewerbsfähig bleiben. Die Änderung muss noch von anderen EU-Gremien bestätigt werden, das gilt aber als Formalie. Die Reform soll dann ab Ende des Jahres gelten.
1: Der Bundestag berät heute in erster Lesung darüber, ob die Luftverkehrssteuer ab Juli gesenkt wird. Diese Steuer fällt für jedes verkaufte Ticket an und hängt von der Fluglänge ab. Aus Berlin, Caroline Dünnebier.
3: Die Ticketsteuer war erst im Mai 2024 erhöht worden. Nun soll sie wieder auf dieses Niveau gesenkt werden. Dabei gilt, je weiter die Flugstrecke, desto größer die Entlastung. Am meisten profitieren also Langstreckenflüge. Für Reisende fällt die Ersparnis allerdings eher gering aus. Pro Ticket sind es je nach Strecke zwischen 2 bis 12 Euro. Die Airlines sind nicht verpflichtet, die Steuersenkung an ihre Passagiere weiterzugeben. Das Finanzministerium betont zwar, es sei wichtig, dass die Entlastung bei den Reisenden ankommt, durchsetzen lässt sich das aber nicht. Der Luftfahrtbranche geht der Plan trotzdem nicht weit genug. Sie spricht von einem ersten notwendigen Schritt, fordert aber weitere Entlastung.
1: Nicht alle jungen Männer kommen offenbar der gesetzlichen Pflicht nach, den Fragebogen zum neuen Wehrdienst auszufüllen. Das berichtet das Redaktionsnetzwerk Deutschland unter Berufung auf die Bundeswehr. Aus Berlin, Jim Bob Nikschas.
4: Etwas mehr als jeder vierte junge Mann hat demnach nicht auf das Schreiben zum neuen Wehrdienst reagiert. Dabei droht ein Bußgeld, wenn der Fragebogen nicht innerhalb von 4 Wochen beantwortet zurückgeschickt wird und jemand auch die folgende Mahnung unbeantwortet lässt. Mehr als 190.000 junge Frauen und Männer wurden zwischen Anfang Januar und Ende April von der Bundeswehr angeschrieben. Das hat das Verteidigungsministerium mitgeteilt. Den Fragebogen zum neuen Wehrdienst ausfüllen und zurückschicken müssen laut Gesetz nur die Männer. Knapp 3/4 haben das bisher auch getan, berichtet das Redaktionsnetzwerk Deutschland und beruft sich auf Kreise der Bundeswehr.
1: In Lettland sind nach Angaben der lettischen Armee 2 aus Russland kommende Drohnen abgestürzt. Der öffentlich-rechtliche Rundfunk LSM berichtet, dass eine der Drohnen ein Öllager in einer Stadt nahe der russischen Grenze getroffen hat. Einheiten der Streitkräfte, der Polizei sowie des Rettungsdienstes sind am Absturzort. Mangelernährung und extremer Stress im Gaza-Krieg haben sich laut einem Bericht von Ärzte ohne Grenzen dramatisch auf Schwangere und Babys ausgewirkt. Zwischen Ende 2024 und Anfang 2026 wurden demnach in 4 von der Hilfsorganisation betriebenen oder unterstützten Gesundheitseinrichtungen deutlich mehr Früh- und Fehlgeburten sowie eine höhere Sterblichkeitsrate bei Neugeborenen mangelernährter Frauen dokumentiert. Ärzte ohne Grenzen macht Israel für die Not verantwortlich, wegen der Blockade von Lieferungen lebenswichtiger Güter und der Angriffe auf zivile Infrastruktur. Trotz der Waffenruhe bleibt die Lage im Gazastreifen nach Einschätzung der medizinischen Hilfsorganisation äußerst fragil. Und der FC Bayern München ist im Halbfinale der Fußball-Champions League ausgeschieden. Nach der Hinspiel-Niederlage bei Paris Saint-Germain reichte das 1:1 im Rückspiel gegen den Titelverteidiger nicht aus. Aus der Sportredaktion Stefanie Lavoie.
5: Bereits in der 3. Minute versetzte PSG die Münchner in einen Schockzustand. Kvaratskhelia bediente Dembélé, der den Ball wuchtig unter die Latte knallte, 1:0 für die Franzosen. Torwart Manuel Neuer wusste in der Folge Schlimmeres zu verhindern. Ein ums andere Mal haderten die Bayern mit den Entscheidungen des Referees. Eigene Chancen erspielten sie sich jedoch kaum. Erst in der Nachspielzeit erzielte Kane den Ausgleich, zu spät, um die Partie noch zu drehen. Paris trifft am 30. Mai in Budapest auf den FC Arsenal.
1: Das waren die Nachrichten. Das Wetter in Norddeutschland, heute Sonne und Wolken im Wechsel, vor allem im Südosten Niedersachsens zeitweise Regen, bis 10 Grad in Bad Sachsa, bis 17 Grad in Itzehoe. Morgen überwiegend heiter und trocken, einzelne Schauer in Niedersachsen maximal 13 bis 19 Grad und am Sonnabend dann zwischen Temperaturen 14 bis 21 Grad. Es ist 9.05 Uhr.
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6: mit Felix Oehlmann. In Alfeld sollen die historischen Wall- und Parkanlagen saniert und umgestaltet werden. Dazu lädt die Stadt an diesem Samstag zu einem offenen Workshop von 10 bis 14 Uhr auf den Marktplatz. Anlass ist der Tag der Städtebauförderung. In Hildesheim wird dieser mit der Einweihung des neuen Stadtteilsportplatzes hinter der RBG in der Nordstadt gefeiert, dies ab 11 Uhr. Klaas Kordemann wird am Sonntag in St. Michael in sein Amt als neuer evangelischer Regionalbischof für den Sprengel Hildesheim-Göttingen eingeführt. Er tritt damit die Nachfolge von Adelheid Ruck-Schröder an, die letztes Jahr Präses der Evangelischen Kirche von Westfalen wurde. Der Festgottesdienst beginnt um 16 Uhr. Die Tiefgarage in der Herderstraße am Rande der Hildesheimer Oststadt ist ab sofort bis einschließlich Montag gesperrt. Dort finden Reinigungs- und Kontrollarbeiten statt. Das dortige Parkdeck ist von der Sperrung nicht betroffen.
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0: Am 5. Mai wird demonstriert. Bundesweit. Das ist der Protesttag für Gleichberechtigung. An dem Tag soll darauf aufmerksam gemacht werden, wie viel noch getan werden muss in Sachen Teilhabe in Deutschland. Aber der Fokus soll auch dorthin gelegt werden, wo es bereits Angebote gibt. Hildesheim hat da einiges zu bieten. Und so hatten sich vorgestern auf dem Marktplatz verschiedene Institutionen vorgestellt. Es gab Musik, was zum Essen, Mitmachaktionen. Und den Überblick behalten in dem ganzen Trubel hatte Joshua Kreipe, Mitglied des Behindertenbeirates der Stadt, und Dirk Frohböse, Vertreter von Pro Team Himmelstür. Mit ihnen hat sich Tonkohle-Redakteurin Sabine Kuse unterhalten.
1: Wir sind hier heute beim Protesttag Gleichberechtigung, richtig, Aktionstag, auf dem Marktplatz. Ganz viele Stände sind hier. Was passiert denn heute?
2: Ja, also es ging heute los mit einer Rede des Inklusionsbeirates und vor allem einer Rede vom Oberbürgermeister, der dann auch später den Selbsterfahrungsparcours ausprobiert hat, sowohl im Rollstuhl den quasi befahren ist, als auch den blind ertastet hat, kann man sagen. Das kann man hier ausprobieren. Dann gibt es hier eine Reihe von Ständen und Einrichtungen, die sich hier aufstellen. Vom Pro-Team Himmelstür, von der Lebenshilfe Hildesheim, von der Diakonie Hildesheim, Lebenshilfe auch an sich, Kulturleben, der Stadt Hildesheim, den Landkreis.
1: Warum ist dieser Tag denn heute so wichtig?
2: Ja, weil eben Barrierefreiheit was ganz, ganz Wichtiges ist. Und vor allem auch ein Menschenrecht ist. Wir fordern hier mehr Barrierefreiheit, vor allem auch in der Stadt Hildesheim. Und dafür sind wir heute hier, den Protesttag zu zelebrieren. Ja.
1: Pro-Team ist ja auch mit einem Stand dabei. Wie sind Sie denn zu diesem Tag dazugestoßen?
3: Okay, wir sind dazugestoßen, ganz normal, weil wir vom Aktionstag mitgehört haben und wollten auch mit dabei sein, gerade als Werkstattrat, um auch die Vielfalt darzustellen, dass wir auch da sind und auch Flagge zeigen können und dass wir sozusagen viele sind, die dazugehören. Und dass wir uns nicht verstecken müssen und dass wir eben auch sozusagen zu dem ganzen Inklusionskreis mit dazugehören.
1: Es gibt hier an diesen Ständen ganz viele Mitmachangebote. Braucht es das, um Leute darauf aufmerksam zu machen, auf die Arbeit, dass sie an den Stand kommen, um mal mitzureden?
3: Doch, auf jeden Fall. Weil so kommt man auf jeden Fall gut ins Gespräch und kann nochmal sich selbst in die Rolle fühlen, wie ein Mensch mit Behinderung das erleben, tagtäglich in dem Sinne. Gerade unsere Beschäftigten, die auch wirklich blind sind, haben eine Fühlerstation gemacht, wo man erkennen kann, dass der Alltag nicht so einfach ist, wenn man nicht sehen kann. Gerade so Kleinigkeiten, die ertastet werden müssen, ist schon ein bisschen schwieriger dann.
1: Wie erfolgreich war denn der Tag bislang? Ist jetzt so ungefähr halb rum?
2: Ja, der Tag war bislang schon ziemlich erfolgreich, würde ich mal sagen. Also ja, es haben sich viele Menschen die Stände angeguckt. Es ist in diesem Jahr deutlich voller, besser besucht, als in den Jahren davor. Und das Wetter hat heute gut mitgespielt spielt auch noch sehr gut mit. Also wir haben heute echt richtig Glück gehabt.
0: Und auch Glück gehabt, dass der Protesttag Gleichberechtigung nicht auf den verregneten Mittwoch gefallen ist. 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
1: Um 9:30 mit Felix Oehlmann. Die Schlagzeilen. Startschuss für Umgestaltung der Alfelder Wallanlagen fällt dieses Wochenende. Neuer Hildesheimer Regionalbischof wird ins Amt eingeführt. Stadt Hildesheim geht bei Sportförderprogramm leer aus und Angoulême-Platz-Beete sind neu bepflanzt. Die Meldungen im Einzelnen. In Alfeld sollen die historischen Wall- und Parkanlagen saniert und umgestaltet werden. Dazu lädt die Stadt an diesem Samstag zu einem offenen Workshop auf den Marktplatz. Von 10 bis 14 Uhr werden dort Impulse, Alltagserfahrungen und Wünsche gesammelt, so Bürgermeister Bernd Beushausen. Die Anlagen seien weit mehr als nur ein Grünraum, sondern das grüne Herz der Stadt. Und in diesem Jahr würden die unteren Anlagen 100 Jahre alt. Weil der Wall den Alfelder Menschen gehöre, sollen sie von Anfang an mit am Planungstisch sitzen, so Beushausen. Das Ziel sei eine Neubelebung, mehr Aufenthaltsqualität und zugleich auch mehr Naturschutz. Am Samstag gäbe es dafür neben der Ideenbörse und einem Rahmenprogramm auch eine Ausstellung über die historische Entwicklung der Anlagen und verschiedene Themenführungen um 11, 12 und 13 Uhr. Anlass ist der Tag der Städtebauförderung. Dieser soll sichtbar machen, wie Städtebauförderung den Alltag von Menschen verbessert. Sonderveranstaltungen im Kreisgebiet gibt es am Samstag deshalb auch in Gronau über das Haus Junkernstraße 2 ab 10 Uhr und in Hildesheim mit der Einweihung des neuen Stadtteilsportplatzes hinter der RBG in der Nordstadt ab 11 Uhr mit einem Sportfest. Der evangelische Theologe Klaas Kordemann wird am Sonntag in St. Michael in sein Amt als Regionalbischof eingeführt. Wie die Landeskirche Hannover mitteilt, beginnt der Festgottesdienst um 16 Uhr. Kordemann stehe dann für 10 Jahre an der Spitze des Sprengels Hildesheim-Göttingen mit seinen rund 300 Gemeinden und 400.000 Mitgliedern. Er tritt die Nachfolge von Adelheid Ruck-Schröder an, die letztes Jahr Präses der Evangelischen Kirche von Westfalen geworden ist. Kordemann ist gebürtiger Bremer und hat in Göttingen und Halle an der Saale Theologie studiert. Er war unter anderem Vikar in Einbeck, theologischer Referent von Landesbischof Ralf Meister und Leiter des Referats für theologische Grundsatzfragen bei der Vereinigten Evangelisch-Lutherischen Kirche Deutschlands. Die Stadt Hildesheim ist beim Bundesförderprogramm für kommunale Sportstätten mit ihren 3 Anträgen erfolglos geblieben. Das berichtete Monika Schlegel als Leiterin des Fachbereichs für Familie, Bildung und Sport im zuständigen Ausschuss. Für das Programm mit seinen 333 Millionen Euro habe es 3.600 Anträge gegeben, sodass es 20-fach überzeichnet war. Die Stadt werde es nun bei einem weiteren Programm erneut versuchen, für das bis Mitte Juni Anträge eingereicht werden können. Die 3 Anträge umfassten die Umwandlung des Wasserparadies-Außenbeckens in ein Leerschwimmbecken, eine Heizungsanlage für die Jo-Wiese und Kunstrasen für den B-Platz des SC Bavenstedt. Die Beete auf dem Angoulême-Platz sind an diesem Mittwoch von Mitgliedern der örtlichen Pflegegemeinschaft neu bestückt worden. Dabei wurden rund 150 Pflanzen eingesetzt, die neben der grünen Dauerbepflanzung nun Farbpunkte für den Sommer setzen sollen, sagte die Landschaftsarchitektin Susanne von Weimarn. Die Aktion stand dieses Jahr auch unter dem Eindruck eines kürzlichen Falls von Vandalismus. Dabei waren viele der Pflanzen aus den Kübeln herausgerissen und in der Umgebung verteilt worden. Eckhard Hohmeister von der Stadt Hildesheim sagte, die dafür verantwortliche Person sei wahrscheinlich gefunden. Es handle sich vermutlich um eine obdachlose Person, die bei der Tat auch gefilmt wurde. Die Stadt Hildesheim habe in der Sache bei der Polizei Strafanzeige erstattet.

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1: Liebe Hörerinnen und Hörer, ich war am 1. Mai tanken. Ja, also nicht, weil ich unbedingt musste, sondern weil ich das Gefühl hatte, man müsste. Da gibt's ja diesen Tankrabatt. Und bei Rabatt werden wir Deutschen im Allgemeinen und ich im Besonderen schlichtweg schwer nervös. Am 30. April lag der Liter noch bei gut 2,14 Euro. Da habe ich mir gedacht, morgen geht's an die Zapfsäule, egal ob der Tank leer ist oder nicht. Am nächsten Morgen dann tatsächlich unter 2 Euro. Ich stehe da, guck auf die Anzeige und überleg kurz, ob ich mehr tanke, als ich brauche. Vielleicht noch schnell ein paar Kanister besorgen, Vorrat anlegen für ganz schlechte Zeiten. 2 Stunden später fahre ich wieder vorbei und zack, 2,11 Euro. Gleiche Tankstelle, gleiche Straße, gleiches Auto. Nur der Preis hat sich gedacht, ich gehe mal wieder hoch. Und dann merkst du, der Tankrabatt ist eigentlich kein Rabatt. Das ist eher nur so ein Vorschlag. So wie früher. Willst du nicht mal wieder dein Zimmer aufräumen? Kann man machen, muss man aber nicht. Und an der Zapfsäule sieht man dann ziemlich genau, wie viel von diesem Rabatt den Weg bis hierher geschafft hat. Der Rabatt wird zwar verteilt, nur nicht unbedingt an den, für den er gedacht war. Ein Teil bleibt wieder zuverlässig bei den Konzernen hängen. Und am Ende steht man da und denkt, irgendwie verarschen Shell, Aral und Co. uns doch ganz gewaltig. Angekündigt waren ja rund 17 Cent weniger. Angekommen sind, naja, so irgendwas zwischen Hoffnung und Realität. So um die 13 Cent. Ist der Rest möglicherweise irgendwie verloren gegangen? Ich stelle mir das so vor. Der Rabatt wird erstmal losgeschickt. Und unterwegs, auf dem langen Weg, da verdunstet offensichtlich ein Teil von ihm, löst sich quasi in Luft auf. Und bei den Konzernen, da scheint genau diese Luft ziemlich gut anzukommen. Während ich dann so dastehe und tanke, habe ich das Gefühl, ich müsste mich beeilen. Weil der Preis offensichtlich nicht dafür gedacht ist, lange unten zu bleiben. Inständig hoffe ich, dass er bis zum letzten Liter durchhält. Irgendwo in den Zentralen dieser Abzocker sitzt offenbar jemand, der ziemlich genau weiß, wie weit man gehen kann. Und der macht das auch, ohne mit der Wimper zu zucken. Früher bist du einfach tanken gefahren, heute planst du das wie einen günstigen Flug buchen. Und während überall noch erklärt wird, warum das alles so kompliziert ist, steht man an der Zapfsäule und weiß genau, dass der Preis ein paar Stunden später wieder erstaunlich zuverlässig seinen Weg nach oben gefunden hat. In diesem Sinne, wenn Sie demnächst tanken müssen, keine Hektik. Versuchen Sie gar nicht erst das System zu verstehen. Machen Sie es wie ich. Egal was der Sprit kostet, einfach immer nur für 50 Euro tanken.

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1: Um 10 Uhr mit Emily Seidel. KI-Anwendungen zum Erstellen von sexualisierten Deepfakes sollen in der EU künftig verboten sein. Vertreter der Mitgliedstaaten und des Europäischen Parlaments einigten sich auf eine entsprechende Anpassung des KI-Gesetzes. Aus der NDR-Nachrichtenredaktion Katharina Jetter.
2: Bei sogenannten Deepfakes wird zum Beispiel das Gesicht einer Frau in ein anderes Video, etwa eine Pornosequenz, eingefügt oder die Stimme künstlich nachgeahmt. Das wirkt dann so, als würde sie Dinge tun oder sagen, die tatsächlich nie passiert sind. Das neue Verbot soll auch verhindern, dass in Zukunft auf diese Art sexueller Kindesmissbrauch dargestellt wird. Das EU-Parlament und die Vertreter der Mitgliedstaaten einigten sich außerdem darauf, dass andere KI-Regeln einfacher werden. So will die EU wettbewerbsfähig bleiben. Die Änderung muss noch von anderen EU-Gremien bestätigt werden, das gilt aber als Formalie. Die Reform soll dann ab Ende des Jahres gelten.
1: Der Bundestag befasst sich heute außerdem zum ersten Mal mit der geplanten Senkung der Luftverkehrssteuer. Der Gesetzentwurf sieht vor, dass die Fluggesellschaften ab Juli weniger Abgaben zahlen müssen. Die Steuerausfälle sollen aus dem Etat des Bundesverkehrsministeriums kompensiert werden. Das haben die Bundesländer jetzt kritisiert. Wie die Rheinische Post berichtet, warnen sie davor, dass das Verkehrsinvestitionen ausbremsen könnte. Aus Sicht des Bundesrates braucht es mehr Geld, um zukunftsfähige Verkehrsinfrastrukturen und Technologien zu schaffen. AfD und Linke versuchen heute im Bundestag erneut, einen Platz im parlamentarischen Kontrollgremium zu erhalten, das die Arbeit der Nachrichtendienste überwacht. Abgeordnete beider Fraktionen hatten zuletzt bei Wahlen nicht die nötige Mehrheit erhalten. Aus Berlin Philipp Eckstein.
3: Bundesnachrichtendienst, Verfassungsschutz und militärischer Abschirmdienst. Die Arbeit dieser drei Nachrichtendienste wird vom parlamentarischen Kontrollgremium überwacht. 9 Mitglieder hat das streng vertraulich tagende Gremium, doch 3 Plätze sind derzeit nicht besetzt. 2 stünden theoretisch der AfD zu, 1 Platz der Linken. Doch die Kandidaten beider Fraktionen haben bislang bei den Wahlen im Bundestag nicht die nötige Mehrheit erhalten. Nun starten beide einen neuen Versuch.
1: Die deutsche Industrie hat im März überraschend viele Aufträge erhalten. Wie das Statistische Bundesamt mitteilte, waren es 5% mehr als im Vormonat. Analysten hatten im Schnitt mit einem Plus von lediglich 1% gerechnet. Die positive Entwicklung verteile sich auf fast alle Wirtschaftsbereiche. Das Bundeswirtschaftsministerium erklärte dazu, für die gute Auftragslage seien wahrscheinlich Vorzieheffekte der Grund. In Erwartung steigender Preise durch den Iran-Krieg hätten viele Auftraggeber ihre Bestellungen früher gemacht. Russland hat nach eigenen Angaben in der Nacht rund 350 Drohnen aus der Ukraine abgefangen, unter anderem in der Nähe von Moskau. In Bryansk, nahe der Grenze, sollen bei einem ukrainischen Angriff 13 Menschen verletzt worden sein. Die Ukraine hatte für gestern eine einseitige Waffenruhe ausgerufen. Nach anhaltenden Angriffen aus Russland hatte Präsident Selenskyj aber angekündigt, dass man darauf reagieren werde. Moskau hat sich wiederum für eine Feuerpause morgen und übermorgen ausgesprochen. Dann finden die Feiern statt, mit denen Russland an den Sieg über Nazi-Deutschland erinnert. In Großbritannien finden heute in mehreren Landesteilen Regional- und Kommunalwahlen statt. Die Abstimmungen gelten als Stimmungstest für den Premierminister und Labour-Chef Starmer. Umfragen sagen unter anderem Stimmzuwächse für die rechtspopulistische Partei Reform UK voraus. Aus London, Christoph Prössel.
4: Gewählt werden die Mitglieder der Nationalversammlungen von Wales und Schottland. Die beiden Parlamente sind vergleichbar mit deutschen Landtagen. In Wales stellt Labour derzeit die First Minister. Doch Labour könnte diese Hochburg verlieren. In den Umfragen liegen Reform UK und Plaid Cymru vorne. Plaid Cymru vertritt ein sozialdemokratisches Programm, fordert aber auch die Unabhängigkeit für Wales. In Schottland dürfte Reform UK zulegen. In England werden tausende Gemeinderäte neu gewählt. Auch hier ist Reform UK in den Umfragen vorne dabei, aber auch die Grünen sind stark als linke Alternative zu Labour. Im Wahlkampf wurde deutlich, es geht oft um lokale Themen, aber eben auch Migration und Lebenshaltungskosten.
1: Das waren die Nachrichten. Das Wetter in Norddeutschland, heute Sonne und Wolken im Wechsel, bei Temperaturen zwischen 10 Grad und 17 Grad und morgen überwiegend heiter und trocken, einzelne Schauer in Niedersachsen möglich, dann bei Temperaturen zwischen 13 bis maximal 19 Grad. Es ist 10.05 Uhr.
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5: Mit Felix Oehlmann. In Alfeld sollen die historischen Wall- und Parkanlagen saniert und umgestaltet werden. Dazu lädt die Stadt an diesem Samstag zu einem offenen Workshop von 10 bis 14 Uhr auf den Marktplatz. Anlass ist der Tag der Städtebauförderung. In Hildesheim wird dieser mit der Einweihung des neuen Stadtteilsportplatzes hinter der RBG in der Nordstadt gefeiert. Dies ab 11 Uhr. Klaas Kordemann wird am Sonntag in St. Michael in sein Amt als neuer evangelischer Regionalbischof für den Sprengel Hildesheim-Göttingen eingeführt. Er tritt damit die Nachfolge von Adelheid Ruck-Schröder an, die letztes Jahr Präses der Evangelischen Kirche von Westfalen wurde. Der Festgottesdienst beginnt um 16 Uhr. Die Tiefgarage in der Herderstraße am Rande der Hildesheimer Oststadt ist ab sofort bis einschließlich Montag gesperrt. Dort finden Reinigungs- und Kontrollarbeiten statt. Das dortige Parkdeck ist von der Sperrung nicht betroffen.
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6: Hallo liebe Hildesheimer und Hildesheimerinnen. Hallo. Herzlich willkommen zu der Sendung. Hallo Hildesheim, Sie haben es eben schon gehört. Ich bin Rita Tönelt und redaktionell verantwortlich. Und ich freue mich, dass ich wirklich hier heute einen tollen Hildesheimer habe im Studio. Und das ist Matthias Mehler. Und es geht wirklich um Hildesheim heute, denn Matthias Mehler setzt sich wahnsinnig für Hildesheim ein. Matthias, herzlich willkommen.
7: Hallo, herzlich willkommen und vielen Dank für die freundliche Ankündigung.
6: Ja, was anderes kann ja gar nicht kommen jetzt, nicht? Es geht ja heute es geht um dich und um dein Engagement hier in Hildesheim natürlich, ne? Du bist ein umtriebiger Unternehmer hier und fast neuerdings im Stadtrat in Hildesheim, wo du ja auch sagst, auch etwas bewirken kannst. Mhm. Man muss nicht gleich Oberbürgermeister sein,
7: nein,
6: man kann auch sowas
7: nein.
6: bewirken, das genau. ist toll. Und und du bist der Geschäftsführer der Werftengruppe. Normalerweise dürfen wir hier keine Werbung machen, aber es geht hier um Hildesheim. Ich frage mal, was gehört alles zu dieser Werftengruppe dazu?
7: Die Werftengruppe ist tatsächlich eine Firmengruppe und einige Dinge haben natürlich mit Hildesheim ganz deutlich zu tun. Wir betreiben das Freibad Jovise für die Stadt Hildesheim und für die Hildesheimerinnen und Hildesheimer. Wir betreiben die Halle 39. Wir sind da nicht kommunal, aber wir sagen, wir machen Stadthalle. Also wir sind keine Stadthalle, wir sind ja privat. Aber das, was wir tun, das tun wir aus innerster Überzeugung, größter Überzeugung für die Stadt und versuchen, ein attraktives Programm dort anzubieten. Und dann haben wir noch ein Unternehmen für Veranstaltungstechnik und sind damit unterwegs. Wenn wir ehrlich sind, damit verdienen wir unser Geld.
6: Ja, und damit hast du ja auch mal angefangen, glaube ich.
7: Ja, angefangen habe ich ganz früher mal in der Ausbildung zum Elektroinstallateur. Ich kenne also viele Wohnungen in Hildesheim, einige tausend von innen. Und habe aber immer schon seit der Schulzeit mit Veranstaltungen zu tun gehabt. Und das Technische bei Veranstaltungen hat mich immer sehr interessiert. Und so bin ich nach meiner Ausbildung dann in die Selbstständigkeit gegangen. Man höre und staune, 1989.
6: Ja, genau. Und mit ganz großem Erfolg. Und tust eben auch viel für Hildesheim. Ist mir jetzt auch ganz wichtig, dass du jetzt jemand bist, der Fantasie hat, der Ideen hat und der hier seine Ideen einbringen kann, jetzt auch im Stadtrat, wie wir gehört haben. Also, du hattest ja einen Unfall und wolltest da etwas kürzer treten. Geht das überhaupt?
7: Naja, so richtig gelungen ist mir das nicht. Aber was mir gelungen ist, ist eine bessere Fokussierung. Ich hatte mich ja auch noch engagiert im Museum und ich bin froh und glücklich, dass es da jetzt einen Nachfolger gibt, der das Café vernünftig betreibt, weil das hat nichts mit meiner Fokussierung zu tun gehabt. Das Café habe ich vor 10 Jahren übernommen aus einer Notlage des Museums raus, weil ich wollte, dass es weiter möglich ist, im Museum einen Kaffee zu trinken, aber ich habe das viel zu lange gemacht. Da sind jetzt nach Nachfolger und ich bin froh und glücklich, dass die das vernünftig hinbekommen. Und ich fokussiere mich jetzt auf meine Dinge, die mich umtreiben, und auch der Weg in den Stadtrat ist für mich der richtige, weil ich da glaube, an der richtigen Stelle zu sein, um, ich sag mal, mitzubestimmen und mitzureden und auch Vorschläge zu machen, wie es in Hilsam weitergeht.
6: Super. Und wir haben ja eben schon gehört, du hattest früher schon als Schüler mit Veranstaltungen zu tun und hast da aufgelegt. Und darum darfst du hier jetzt bei Tonkuhle auch auflegen. Und leg doch mal den nächsten Song auf.
7: Ja, wir haben, also ich habe tatsächlich in der Diskothek Bebop aufgelegt, habe mir mein erstes Geld verdient, unter anderem mit Pizzabacken und mit DJ. Und aus der Zeit von damals habe ich unter anderem mitgebracht Supertramp, das verbindet mich auch mit vielen meiner Freunde aus der Zeit, und bin ganz froh und glücklich, die jetzt ankündigen zu können.

0: Hier bei der Sendung Hallo Hildesheim geht es um Hildesheim mit Matthias Mehler. Matthias, du bist ja sogar Gründungsmitglied von Radio Tonkuhle.
1: Das ist richtig. Und ich war auch eine Zeit lang stellvertretender Vorsitzender des Trägervereins.
0: Genau. Da war ich auch noch mal. Ich war ja ab und zu auch mal dabei bei den Sitzungen als Beisitzerin.
1: Genau. Und bin total übrigens happy, dass Tonkuhle auch heute noch so am Start ist und hier in den neuen Räumen. Ich bin heute das erste Mal ja live dabei. Ich finde das ganz super, wie das hier so klappt. Und der Umzug, glaube ich, war auch eine gute Weiterentwicklung des Senders.
0: Ja, kann man sich ja mal angucken. Man kann vorbeikommen, man kann hier reinschauen, man kann reinkommen. Genau. Also die Bürger von Hildesheim können ruhig mal sich für ihren Sender interessieren. Genau. Ne? Hier im Plus an der Seite die Straße rein. Und da kann man uns dann sehen. Ja, und auf alle Fälle kann man uns hören, immer wieder einschalten. Ja, du setzt dich für Hildesheim auf. Erzähl doch mal ein paar Projekte auf.
1: Naja, ich bin seit 8 Jahren Vorsitzender eines Arbeitgeberverbandes Unternehmer Hildesheim. Wir haben uns damals neu gegründet, weil wir gesehen haben, auch dass im Bereich der Wirtschaft Hildesheim ein Sprachrohr braucht. Das war unser Ziel. Und da bin ich mit einem wieder ganz breiten Vorstand, ich habe 14 Kollegen im Vorstand, unterwegs, und das macht tatsächlich Spaß, und wir haben die verschiedensten Projekte umgesetzt. In der Corona-Zeit beispielsweise eine Hotline gegründet für Unternehmende, die nicht wussten, wie man in dieser Corona-Zeit mit all den Themen, es gab ja auch Hilfsangebote, aber wer hilft mir wirklich, damit ich da durchsteige? Und wir haben das gemeinsam mit der Stadt gemacht. Das ist zum Beispiel ein Projekt, was sehr gut funktioniert hat und was ich auch wichtig fand. Aber mit meinem Vorstand zusammen machen wir auch viele andere Dinge. Es gibt eine KI-Selbsthilfegruppe, ganz aktuell treffen sich alle 4 Wochen bei uns bei Unternehmer Hildesheim. Oder wir haben das Thema Personal und alles, was da reinspielt. Auch da gibt es eine Gruppe, die nennt sich Prio Personal. Wir laden da regelmäßig ein, gehen auch in Betriebe, kümmern uns das Thema Fachkräftemangel. Also alles Wirtschaftsthemen, die in dieser Stadt wichtig sind, weil ohne Wirtschaft läuft das eben auch nicht.
0: Wahnsinn, genau. Aber das ist ja wirklich viel, was du da auf die Beine gestellt hast. Gut, du hast jetzt viele Kollegen, die da mitmachen, und das macht ja auch Spaß in der Gruppe. Und jeder gibt da so was seins rein, seine Erfahrungen, und da kommt ja dann auch richtig was bei raus.
1: Also wir haben einen tollen Spirit bei uns, und ich bin total happy, dass eben die Ehrenämter auch bei uns mitmachen. Wir haben ein Projekt beispielsweise, das heißt Hey Alter. Das machen wir seit 5 Jahren. In der Corona-Krise gestartet. Wir nehmen gebrauchte Laptops an, machen die sauber, sorgen dafür, dass die Festplatten funktionieren, packen dann eine neue Software drauf und geben die an bedürftige Schülerinnen und Schüler und jetzt auch an andere Kreise, Bedürftige, raus. Ein Beispiel, die alleinerziehende Mutter aus der Ukraine, die eine Bewerbung schreiben muss, die kriegt von uns einen Laptop, und wir haben mittlerweile 2700 Laptops ausgeteilt in Hildesheim in den letzten 5 Jahren, und auch da ist es ein Kreis von 10 Ehrenamtlichen, die das seit immerhin 5 Jahren machen mit einer festen Adresse in der Arnigengalerie. Wir sind immer dienstags von 17 bis 18 Uhr da, also wenn man privat einen Laptop abgeben will, ist man bei uns auch sehr willkommen. Aber wir werden auch unterstützt von Unternehmen. Und das ist auch ein ganz konkretes Projekt, was man messen kann, wo man auch den Erfolg messen kann. Und wenn du so einem Schüler, der überhaupt nicht damit rechnest, einen Laptop in die Hand drückst, der sonst keine Chance hat, an sowas ranzukommen, die sich übrigens nicht bei uns bewerben. Wir kriegen die Hinweise über die Lehrer, und die sagen, der da hinten in der letzten Reihe, der hat keine Chance auf so ein Gerät. Und dann kriegt der das, und er weiß da nichts von, und er muss auch keine Quittung unterschreiben und sonst was. Das sind schon tolle Momente, und dann weiß man, warum man das tut.
0: Genau, und was inspiriert dich überhaupt, diese ganzen Dinge zu tun?
1: Also ich meine, wir leben in einer ganz tollen Stadt. Komisches Hildesheimer Phänomen, dass wir das oft nicht selbst erkennen. Also wir suchen ja gerne das Haar in der Suppe in Hildesheim. Ich komme aber ganz gut rum, und ich weiß, wie schön wir es in Hildesheim haben, und ich habe ein großes Interesse daran, alles für diese Stadt zu tun, für den Zeitraum, wo wir jetzt hier leben. Also etwas zu tun, was es bewirkt, damit die Lebensqualität in dieser Stadt im Zweifel noch besser wird. Und das geht in das Soziale, das geht in das Thema Ordnung, Sicherheit, Sauberkeit. Das geht aber auch in die Richtung Wirtschaft. Und das sind die Dinge, die mich antreiben.
0: Genau, nach der nächsten Musik, da sprechen wir nämlich mal über dein neuestes Projekt. Ich weiß nicht, ob es das neueste ist, ob du nicht schon wieder neues hast.
1: Aber ein wichtiges.
0: Ja. Genau. Und du darfst auch erstmal den nächsten Song auflegen.
1: Natürlich, das mache ich gerne. Wir haben als nächstes Christopher Cross, und freue ich mich ganz besonders drauf, weil das sind auch Erinnerungen von früher. Klingt ein bisschen historisch, aber passt ganz gut.
0: Guck mal, den habe ich jetzt gar nicht hier so liegen. Den muss ich jetzt erstmal hersuchen.
1: Okay.
0: Aber das mache ich jetzt. Pass mal auf, das kann ich ja alles. So. Ich kann es nicht. Wir legen erstmal Alan Parsons auf.
1: Oh, schön.
0: Geht das erstmal?
1: Sehr schön.
0: Ja?
1: Kann ich gut mit leben.

0: Und wir sind wieder zurück hier bei der Sendung Hallo Hildesheim. Hier bei mir ist Matthias Mehler. Und Matthias, wir haben eben schon mal gehört, was du alles schon so in die Wege geleitet hast. Aber jetzt hast du ja ein ganz neues Projekt. Das ist etwas, ich weiß, es geht um die Sauberkeit in Hildesheim. Und das ist wirklich etwas, wo alle drüber sprechen. Es ist hier, Hildesheim ist verschmutzt. Weißt du ungefähr, welche Ecke in Hildesheim am meisten verschmutzt ist?
1: Also es gibt Hotspots, da gehört sicherlich der Bahnhof dazu. Das haben wir tatsächlich auch uns angeschaut. Wir haben im Herbst eine Aktion gestartet, die nannte sich Herbstputz. Ich sag mal, passend zu dem, was die Stadtverwaltung macht, die macht ja einen Frühjahrsputz, haben wir uns als Wirtschaft dazu entschieden, einen Herbstputz eine Woche lang in Hildesheim zu machen. Wir waren in ungefähr 160 Geschäften in der Innenstadt und haben gesagt, schönen guten Tag, wir wollen Sie dafür bewegen, vor Ihrer Haustür zu kehren. Viele machen das übrigens, also wir haben keine vermüllte Stadt, so ist es nicht, aber wir haben ein Müllthema. Ohne Frage. Und wenn du nach den Hotspots fragst, das ist mit Sicherheit eben der Bahnhof, das ist der Friedhof hinter der Agentur für Arbeit, wo eben auch Marienfriedhof, wo sich viele auch aufhalten und dann eben ihren, auf Deutsch gesagt, direkt da liegen lassen. Aber es gibt auch verschiedene kleine Orte. Und wie das beim Müll so ist, das wissen wir ja. Müll so ist, das wissen wir ja alle. Da, wo was liegt, da lege ich was dazu und es kann ja nicht so schlimm sein. Und deswegen auch da

0: Verpackungssteuer nach Tübinger Vorbild einzuführen. Wir glauben als Wirtschaftsverband, dass eine zusätzliche Steuer keinen Müll wegräumt. Unser Oberier sagt aber, ne, die Einnahmen könnte er dafür verwenden, Menschen einzustellen, die den Müll wegräumen. Ich bin ganz bei dir, wir müssen dafür sorgen, dass der Müll gar nicht erst in der Fußgängerzone landet. Das nennt sich Müllvermeidung. Ich war aber offen, ich bin mit dem OB, mit Frau Döring und mit Wirtschaftsvertretern nach Tübingen gereist letztes Jahr, habe mich dort mit Boris Palmer getroffen, dem Bürgermeister, der dort die erste Verpackungssteuer in Deutschland eingeführt hat. Und wir haben uns angeschaut, wie das da funktioniert. Ich gebe zu, ich habe ein bisschen was gelernt in Tübingen. Das habe ich nach Hildesheim auch mitgebracht, zusammen mit meinen Mitstreitern. Ich bleibe aber dabei, die Verpackungssteuer kann nicht die Lösung sein. Und ich habe mit dem OB eine Wette laufen. Ich sage, die Wirtschaft wird ihren Beitrag leisten für eine saubere Stadt. Und er hat dann gesagt, okay, dann wird er mit der Verpackungssteuer warten. Die sollte ursprünglich nämlich dieses Jahr schon gelten. Und er wird das dieses Jahr sich anschauen, ob es sichtbar wird. Wir haben vielleicht, hat es der eine oder andere in der Zeitung gelesen, mit McDonald's gerade eine Aktion gestartet. Und wir machen tatsächlich alle 4 Wochen eine neue Aktion in Hildesheim zum Thema Sauberkeit. Und das getrieben aus der Wirtschaft von verschiedenen Unternehmen, die sich da beteiligen, in der Hoffnung, dass die Verwaltung am Ende auf eine Verpackungssteuer verzichtet und wir in die Köpfe der Menschen kommen. Das ist das Ziel. Wir müssen es doch hinkriegen, dass die Leute verstehen, dass hier jeder seinen Beitrag dazu leisten kann, dass es zu solchen Müllproblemen gar nicht erst kommt.
1: Naja, es gibt ja auch Möglichkeiten, den Müll zu entsorgen, ne?
0: Wir haben 600 öffentliche Mülleimer in der Stadt. Ich höre immer wieder, es sind zu wenig. Nein, dann muss man eben mal 20 Meter weiterlaufen, um seine Capri-Sonne dort reinzuschmeißen. Ne?
1: Das hat wieder Werbung gemacht.
0: Das, ja, Entschuldigung, aber es gibt, das ist ein Produkt, das offensichtlich ist. Wir reden ja über Verpackungssteuer und dieses Produkt fällt nicht unter die Verpackungssteuer. Sondern die Verpackungssteuer, das sind dann die Kaffeebecher von Kaffee sowieso. Und die nicht befandeten Verpackungen sind die Verpackungen, die in der Öffentlichkeit landen. Gerade eben vor dem Sender hier, vor Radio Tonkuhle, habe ich 2 Verpackungen aufgehoben, die genau aus dieser Produktwelt kommen. Kiosk, kein Pfand. Und ich finde unser Pfandsystem in Deutschland toll. Das funktioniert super. Und die Leute, wo kein Pfand drauf ist, das schmeißen sie halt. Sie kaufen es am Kiosk und schmeißen es einfach hier auch vor die Tür. Ich habe es gerade auf dem Angolemplatz aufgehoben und in den Mülleimer geschmissen. Und ehrlich gesagt, das triggert mich auch. Also da bin ich sehr motiviert, meinen Beitrag zu leisten, damit wir da besser werden.
1: Ja, es gibt ja Möglichkeiten. Mhm. Wenn wir jetzt mal bedenken mit den Deckeln von den Flaschen, da haben sie ja auch diese Möglichkeit jetzt gefunden, dass der Deckel dran ist und dass der nicht abgeht. Ist ein bisschen schwierig mit dem Trinken manchmal und mit dem Einschenken, aber es hat ja was gebracht.
0: Richtig. Also es gibt viele gute Beispiele, die bundesweit funktionieren. Da bin ich übrigens auch voll dafür. Ich bin auch absolut zum Beispiel für unser Dosenpfand. Ich finde das super. Ich habe ja viele internationale Gäste in der Halle 39, die das nicht kennen, denen ich das dann richtig erklären muss, weil in Holland oder in Großbritannien gibt es sowas nicht. Da sind wir in Deutschland schon weit. Ich bin aber gegen eine kommunale Lösung wie eine Verpackungssteuer. Das würde ja bedeuten, dass der Kaffee in Hildesheim 50 Cent mehr kostet als in Emmerke. Und das verstehe ich nicht. Also da würden wir so etwas bundesweit machen, wäre ich sofort dabei. Aber nur für einzelne kommunale Lösungen bin ich nicht dafür.
1: Also es ist ja schon mal ein guter Ansatz, mal erstmal was anderes auszuprobieren und nicht gleich das zu machen. Aber du hast ja auch ein Logo dafür entwickelt.
0: Richtig. Wir haben in unserem Verband eine ganz tolle Werbeagentur, die uns da unterstützt hat, auch wieder ehrenamtlich, weil das ganze Projekt, alles, was da passiert, geht über Spenden und über ehrenamtliche Arbeit. Wir werden zum Beispiel jetzt im Mai den Stadtascher rausgeben. Ein Einwegascher für die, die noch rauchen. Weil wir haben auch ein Thema mit Kippen in der Fußgängerzone. Das nervt. Mhm. Und der Einwegascher, den hast du in der Hosentasche. Da kannst du bis zu 5 deiner Kippen reinmachen und dann schmeißt du den weg. Wir starten gleich mit 10.000 Stück. Die wird es kostenlos aus dem City Beach geben, in der Jo-Wiese, am Jo-Beach oder bei der Gastronomie. Und wie gesagt, die stehen auf dem Tresen, die kann man sich einfach nehmen. Und wir versuchen auch damit unseren Beitrag zu leisten, dass die Kippen nicht mehr in der Fußgängerzone landen. Und auch das ist finanziert über private Spenden.
1: Mensch, da müsstest du ja eigentlich einen Orden für bekommen. Für diese.
0: Deswegen mache ich es nicht.
1: Also, Matthias, jetzt kannst du endlich Christopher Cross auflegen und zwar mit dem gewünschten Titel.
0: Jawohl, vielen Dank. Das mache ich doch gern und freue mich auf Christopher Cross.
1: Sailing.

0: Hallo Hildesheim hier und hallo liebe Zuhörende. Jetzt habe ich natürlich immer noch Matthias Mehler hier. Es gibt ganz viel zu besprechen und ich glaube, wir schaffen das jetzt alles gar nicht in dieser knappen Stunde. Aber wir machen jetzt einfach mal weiter, Matthias, mit deinem Projekt. Ich weiß nicht, ob es dein Lieblingsprojekt ist, mit der Johanniswiese.
1: Ja, es ist ein sehr, sehr wichtiges Projekt. Ich habe ja selber 5 Geschwister. Wir haben in Drustenstedt gelebt, mit kleiner Münze, die in die Johwiese gehen, das war schon ein Luxus, aber es war auch ein Stück weit Urlaubsersatz, weil wir sind damals nicht nach Mallorca geflogen, das konnten wir gar nicht. Und als es vor 14 Jahren losging mit der Johwiese, mit der Frage, wie es da weitergeht, das war ja völlig offen, da hatte ich eine große Motivation, die Johwiese zu erhalten. Und das ist mir jetzt ja mit viel Unterstützung der Stadtverwaltung und mit vielen anderen auch gelungen. Ich bin tatsächlich in der 14. Saison, ich kann selber kaum glauben. Und wir haben beispielsweise mit den Johwiesen-Freunden ein super Format, wo Kinder schwimmen lernen. Und jetzt ganz aktuell, auch mit der Unterstützung der Rotaria, können das auch Kinder machen, die das von Haus aus nicht können. Also die finanziell aus angespannten Verhältnissen kommen, da übernehmen das die Rotarier. Die werden in diesem Sommer bei uns einen Sponsorenschwimmen machen und daraus wird das bezahlt. Und ehrlich gesagt, das zu erleben, dass Familien in der Johwiese sind, an einem heißen Sommertag und dass sie da ihren Kurzurlaub machen, das ist für mich ganz große Belohnung.
0: Ja, aber du hast ja auch viele Schwierigkeiten. Du hast ja dann noch am Hohensinnsee, da hast du ja auch dieses, kann man ja diese Events machen oder macht man auch, aber das war nicht so einfach.
1: Es klappt nicht immer alles, was ich mir vornehme. Ne? An der Jobitsch, auf den du anspielst, da haben wir ein Nachbarschaftsthema mit Nachbarn aus dem Weinberg. Ich will ganz deutlich sagen, das sind ganz wenige. Aber so ist Deutschland organisiert. Es reicht einer im schlimmsten Fall. Wir sind da aber auf einem guten Weg. Wir haben gemeinsam mit der Stadtverwaltung nochmal alles überarbeitet. Ich habe eine Genehmigung seit August letzten Jahres und darf den Johbeach betreiben. Das haben wir im August dann auch gleich nochmal gemacht für 4 Wochen. Ja, es gibt 4 Einsprüche. Wir sind aber mit den Anwohnenden im Gespräch und ich bin guter Hoffnung, dass wir es dieses Jahr hinkriegen, dass wir den Johbeach eben tatsächlich auch nochmal als Ort beleben können, im besten Fall ab 18 Uhr ohne Eintritt und ohne Verzehrzwang. Das ist dann wieder das gleiche Thema, wie das Kinder bei uns schwimmen lernen, dass Leute bei uns Feierabend am Strand machen können, ohne dass sie dabei ihr Portemonnaie mitnehmen müssen. Das ist mir immer ganz wichtig, dass wir niemanden ausgrenzen. Das heißt, du kannst bei uns auch im See schwimmen, du kannst dich duschen, du kannst unsere Toiletten benutzen. Und das Einzige, was man bei uns nicht machen darf, ist Alkohol mitbringen. Wenn da jemand einen Aperol trinken will, dann muss er den bei uns kaufen. Aber damit unterstützt er das Gesamtprojekt.
0: Und zur Johanniswiese ist es nicht mehr offen, ne? Oder?
1: Tagsüber ist der Johbeach Teil des Freibades, selbstverständlich. Und am Abend haben wir einen Zaun Richtung Freibad, weil wir natürlich dafür sorgen müssen, dass das Freibad schließt um 20 Uhr, dass dann da niemand sich mehr verirrt sozusagen. Mhm. Dafür haben wir auch einen Sicherheitsdienst, den wir sowohl bei Veranstaltungen wie bei Johbeach-Abenden einsetzen, um so ein bisschen zu gucken, dass das alles vernünftig läuft. Beim Johbeach gibt es immer das Thema Lautstärke. Wir haben beim Standard Johbeach keine Musikanlage. Und es sind auch keine Musikanlagen erlaubt. Also ein, ich sag mal, Bollerwagen mit Ghetto-Blaster drauf ist bei uns nicht erlaubt. Da achtet unser Sicherheitsdienst drauf. Das heißt, das Einzige, was man vom Johbeach hört, ist Lachen.
0: Das ist ja schön. Das können wir ja alle gebrauchen. Gerade die, die immer gegen alles sind. Also wie ist das aber denn mit Konzerten? Die habt ihr ja da auch gemacht.
1: Das tatsächlich dürfen wir ja. Das ist ja das Verrückte. Also wir dürfen Veranstaltungen machen, die sind nicht beklagt worden. Und ich habe mir aber selber etwas auferlegt. Wir sagen, wir machen 6 Großveranstaltungen pro Saison. Das ist unsere Obergrenze. Das habe ich den Anwohnenden durch einen runden Tisch, den Frau Döring inszeniert hat, versprochen und daran halten wir uns auch. Also 6 Großveranstaltungen ist das Max im Jahr. In diesem Jahr haben wir die erste schon hinter uns, das waren die Ritterspiele. Wir werden dann das Seefest haben, das GBG-Seefest, wo unter anderem Radio Tonkohle ja mit dabei ist und für das Bühnenprogramm sorgt. Da bin ich übrigens auch total happy mit dieser Zusammenarbeit. Wir werden dann den Abschlussabend des Olympiacamps haben, den Firmenlauf und eventuell noch ein Sundowner, eine Veranstaltung am Johbeach, speziell an einem schönen Sommerabend.
0: Das hört sich doch super an. Aber du gibst also doch nicht auf, ne?
1: Nein, aufgeben ist ja auch keine
0: Wahl. Nicht auf.
1: Ja, aufgeben ist ja keine Wahl, ne? Also der Vertrag geht jetzt noch bis 27 und wir sind jetzt schon mit der Stadt im Gespräch, wie es weitergehen kann.
0: Und du könntest jetzt nochmal wieder was auflegen und zwar Tears of Fears, ne?
1: Tears for Fears. Tears for Fears auch von früher. Schaut heißt das ganze Stück und ich freue mich drauf.

0: Wir sind zurück hier bei der Sendung Hallo Hildesheim. Schön, dass Sie Radio Tonkuhle eingeschaltet haben. Ich bin Rita Tönelt und bei mir ist Matthias Mehler. Wir sind schon fast am Ende unserer Sendung, obwohl es noch ganz viel zu besprechen gibt. Aber ich will dich jetzt einfach mal fragen, du hast von deinen vielen Projekten berichtet. Auf welches Projekt bist du besonders stolz? Gibt es da eins?
1: Ja, also ehrlich gesagt fällt es mir ein bisschen schwer, da eine Wertung zu machen. Aber ich glaube, dass wir das Freibad erhalten haben. Das ist eine wichtige Location für Hildesheim, eine wichtige Funktion auch. Und dass uns das gelungen ist mit all denen, die da mitgemacht haben, das ist, glaube ich, einer der wichtigsten Themen, mit Sicherheit. Weil es ist für Ältere, wir haben Stammgäste und wirklich Hunderte, für die das im Sommer der soziale Treffpunkt ist. Wir haben das Thema Kinder lernen schwimmen. Wir haben Vereine bei uns, die dadurch ihren Sport ausüben können. Die Wasserballer beispielsweise, wenn wir denen das Becken wegnehmen würden, das wäre für die Wasserballer eine Katastrophe, weil ja tatsächlich die eine oder andere Wasserfläche in Hildesheim ja auch weggefallen ist. Ich glaube, eins der großen Highlights ist das Freibad Jovise.
0: Also was ich jetzt nach diesem Gespräch so denke, so dein soziales Engagement ist ja eigentlich größer bald noch als dieser wirtschaftliche Zweig.
1: Naja, das eine hängt mit dem anderen zusammen. Also ohne eine funktionierende Wirtschaft funktioniert auch unser Sozialsystem nicht. Ne? Wenn wir Arbeitslose haben beispielsweise, dann müssen wir die ja auch versorgen mit einem Pipapo. Also es ist ja viel besser, daran zu arbeiten, dass wir das Thema Fachkräftemangel in den Griff kriegen, dass die Leute in Arbeit kommen und dann in unsere Systeme einzahlen, damit wir uns das Sozialsystem leisten können. Und deswegen hat das eine schon das andere, das eine hat mit dem anderen zu tun. Also ohne eine funktionierende Wirtschaft kriegen wir auch keine funktionierende Stadtgesellschaft hin. Ich bin nun im Stadtrat. Ich weiß, dass wir aktuell ein wirtschaftliches Problem haben von 15 Millionen im neuen Doppelhaushalt. Und das kriegen wir nur in Griff mit vernünftigen Einnahmen für die Stadt. Weil an den Ausgaben, da ist vieles gesetzlich geregelt. Da haben wir wenig Mitsprachemöglichkeit. Und dann reden wir auch oft über die freiwilligen Leistungen der Stadt, ob man da noch was reduzieren kann. Ich möchte da gar nichts reduzieren. Wir müssen was dafür tun, dass wir eine funktionierende Wirtschaft haben. Und dann können wir uns die sozialen Dinge auch leisten.
0: Also die Stadt Hildesheim überhaupt, viele sprechen ja dann eben von hauptsächlich immer von dem Leerstand in der Stadt. Das ist ja wirklich ein Problem. Da müsste man ja auch was machen können. Also es ist aber ja in anderen Städten auch, betrifft ja nicht nur Hildesheim.
1: Also da habe ich einen tatsächlich richtig guten Einblick. Wir sind in Hildesheim noch sehr, sehr gut. Also diese 30 Leerstände über den Daumen, die wir jetzt in der Fußgängerzone haben, die sind ärgerlich, aber man muss wissen, dass wir in Hildesheim 600 Geschäfte mit einer Schaufensterscheibe haben. Und ich habe nun den Vergleich zu anderen Städten und der Hochmeister von der Stadt Hildesheim, der sich ums Leerstandsmanagement kümmert, der macht das mustergültig. Wir sind in Hildesheim gut. Wir wissen das nur nicht, weil wir nur unseren Leerstand in Hildesheim sehen und nicht im Verhältnis zu anderen Städten. Also da hat die Stadtverwaltung die richtigen Knöpfe gedrückt. Da sind wir gut unterwegs. Und es tut sich ja auch was. In der Zeitung steht immer, wenn irgendwer aufhört, aber natürlich kommen auch immer wieder neue. Und ich erkenne das natürlich auch, weil ich da eine hohe Sensibilität habe. Und durch unser Projekt Hildesheim bleibt sauber, war ich ja aber ehrlich gesagt bei vielen Unternehmen denn auch im Geschäft. Wie gesagt, wir haben 160 Geschäfte besucht innerhalb von einer Woche. Und ich glaube, wir haben eine gute Basis und das, was an Leerstand da ist, da muss man auch über Umnutzung sprechen dürfen. Vielleicht ist es so, dass an der einen oder anderen Stelle auch eine Wohnung entstehen muss oder ein Handwerksbetrieb, aber das würde die Stadt ja auch aufwerten.
0: Ja, natürlich. Ja. Und dann haben wir noch dieses Problem, der mitten in der Stadt, diesen Klotz. Galeria Kaufhof,
1: Das wird sich finden. Das ist ein klarer Fall von Umnutzung. Hinter den Kulissen weiß ich, dass es da schon viele gibt, die da Vorschläge machen und über eine Umnutzung nachdenken. Ja, der Klotz ist ärgerlich, so wie er da steht, aber ich bin da guter Dinge, dass in den nächsten Jahren da eine Umnutzung stattfinden wird, weil das hat in anderen Städten auch geklappt.
0: Ja, und wenn ich dich so höre, dann denke ich, wir sollten einfach alle mal ein bisschen positiver denken. Weil ich finde, es passiert ja doch allerhand.
1: Es passiert eine ganze Menge und gut, dass du das ansprichst mit dem positiven Denken. Wir müssen positiv über unsere Stadt sprechen. Ich sage immer, die Wirtschaft hält uns ja hier am Laufen. Ein Unternehmer, ob der in Hildesheim investiert, das macht er auch abhängig von der Stimmung. Und wenn wir unsere Stadt schlecht reden, dann sagt er sich, ich gehe woanders hin. Dann glaubt er nicht an uns. Wir müssen uns auch positiv und gut verkaufen als Standort. Dann haben wir auch die Chance, dass Unternehmende von außen in Hildesheim investieren. Ich finde es zum Beispiel großartig, dass am Donnerstag ein neuer Gartenfachmarkt aufmacht in einem Gebäude, was seit 5 Jahren leer stand. Und das sind gute Beispiele. Das sind Unternehmer aus Holland, die das jetzt übernommen haben. Ich bin da zur Eröffnung eingeladen, gehe da auch hin und werde mich bei denen bedanken, dass sie sich für Hildesheim entschieden haben.
0: Ja, super. Genau. Und gut, das haben ja jetzt hoffentlich ganz viele Hörer und Hörerinnen gehört. Ich meine, Tonkuhle, es sind ja doch so einige, die die Sendungen hören. Und vielleicht können sie sich das auch alle mal zu Herzen nehmen. Also Hildesheim ist es wert.
1: Absolut.
0: Ne? Ja. Auf jeden Fall. Und ich finde, damit sollten wir auch enden. Ich bin ja redaktionell verantwortlich für diese Sendung und ich danke dir, Matthias, dass du da warst und so toll Auskunft gegeben hast. Und ich freue mich jetzt, ich bin jetzt ganz positiv gestimmt auch, weil du das jetzt so rübergebracht hast. Sehr und du darfst dir jetzt nochmal ein Lied aussuchen. Hoffentlich eins, was wir noch nicht gespielt haben.
1: Natürlich. Wir haben noch auf der Liste
0: Slave to Love hoffe ich als nächstes.
1: Ja, na komm, den nehmen wir.
0: Sollen wir den nehmen?
1: Den nehmen wir, na klar.
0: Genau, dann nehmen wir den.
1: Jawohl.
0: Ja, und wir sagen natürlich Tschüss hier. Tschüss. Und wünschen Ihnen allen noch eine schöne Woche.
1: Jawohl.
0: Ja.

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1: Um 11 Uhr mit Emily Seidel. KI-Anwendungen, mit denen sexualisierte Deepfakes erstellt werden können, sollen künftig in der EU verboten sein. Vertreter der Mitgliedstaaten und des Europäischen Parlaments haben sich darauf geeinigt, das KI-Gesetz entsprechend anzupassen. Aus Brüssel, Katrin Schmidt.
2: Die Gesetzesverschärfungen zielen explizit auf sogenannte Deepfakes, bei denen etwa das Gesicht einer Frau in ein anderes Video, zum Beispiel eine Pornosequenz, eingefügt oder die Stimme künstlich nachgeahmt wird, sodass es wirkt, als würde sie Dinge tun oder sagen, die tatsächlich nie passiert sind. Dazu zielt das neue Verbot auch auf das Erstellen von Inhalten, die sexuellen Kindesmissbrauch darstellen. Die nun geplanten Gesetzesverschärfungen sind nicht die ersten EU-Regeln zur Bekämpfung digitaler Gewalt. Bestehende Regularien sehen bereits vor, dass in allen Mitgliedstaaten das Anfertigen und Verbreiten von manipulierten Darstellungen sexueller Handlungen ohne Zustimmung der Betroffenen unter Strafe gestellt werden soll. Die Richtlinie ist aber zum Beispiel von Deutschland noch nicht in nationales Recht übertragen worden. Das neue explizite Verbot von Deepfakes muss noch formal vom Europäischen Parlament und dem Rat der Mitgliedstaaten verabschiedet werden. Dann kann es ab Anfang Dezember durchgesetzt werden.
1: Der Bundestag berät heute in erster Lesung über eine Senkung der Luftverkehrssteuer. Eine vor 2 Jahren beschlossene Erhöhung der Abgabe soll rückgängig gemacht werden. Aus der NDR-Nachrichtenredaktion Thorsten Lange.
3: Die Steuer fällt auf jedes verkaufte Ticket an und hängt von der Länge des Fluges ab. Reisende auf längeren Strecken profitieren also stärker als Passagiere auf Kurzstrecken. Die Entlastung für Reisende dürfte zwischen 2 und 12 Euro liegen, falls die Fluggesellschaften die Steuersenkung auch ganz an die Kunden weitergeben. Die Regierung will mit dem Gesetz den Luftverkehrsstandort Deutschland attraktiver machen. Der Branche gehen die Pläne nicht weit genug. Luftverkehrsverbände wollen, dass die Steuer ganz abgeschafft wird.
1: Nicht alle jungen Männer kommen offenbar der gesetzlichen Pflicht nach, den Fragebogen zum neuen Wehrdienst auszufüllen. Das berichtet das Redaktionsnetzwerk Deutschland unter Berufung auf die Bundeswehr. Aus Berlin, Jim Bob Nikschas.
4: Etwas mehr als jeder vierte junge Mann hat demnach nicht auf das Schreiben zum neuen Wehrdienst reagiert. Dabei droht ein Bußgeld, wenn der Fragebogen nicht innerhalb von 4 Wochen beantwortet zurückgeschickt wird und jemand auch die folgende Mahnung unbeantwortet lässt. Mehr als 190.000 junge Frauen und Männer wurden zwischen Anfang Januar und Ende April von der Bundeswehr angeschrieben. Das hat das Verteidigungsministerium mitgeteilt. Den Fragebogen zum neuen Wehrdienst ausfüllen und zurückschicken müssen laut Gesetz nur die Männer. Knapp 3/4 haben das bisher auch getan, berichtet das Redaktionsnetzwerk Deutschland und beruft sich auf Kreise der Bundeswehr.
1: Die deutsche Industrie hat im März überraschend viele Aufträge erhalten. Wie das Statistische Bundesamt mitteilte, waren es 5% mehr als im Vormonat. Analysten hatten im Schnitt mit einem Plus von lediglich 1% gerechnet. Die positive Entwicklung verteilte sich auf fast alle Wirtschaftsbereiche. Das Bundeswirtschaftsministerium erklärte dazu, für die gute Auftragslage seien wahrscheinlich Vorzieheffekte der Grund. In Erwartung steigender Preise durch den Iran-Krieg hätten viele Auftraggeber ihre Bestellungen früher gemacht. Russland hat nach eigenen Angaben in der Nacht rund 350 Drohnen aus der Ukraine abgefangen, unter anderem in der Nähe von Moskau. In Bryansk nahe der Grenze sollen bei einem ukrainischen Angriff 13 Menschen verletzt worden sein. Die Ukraine hatte für gestern eine einseitige Waffenruhe ausgerufen. Nach anhaltenden Angriffen aus Russland hatte Präsident Selenskyj aber angekündigt, dass man darauf reagieren werde. Moskau hat sich wiederum für eine Feuerpause morgen und übermorgen ausgesprochen. Dann finden die Feiern statt, mit denen Russland an den Sieg über Nazi-Deutschland erinnert. Der Naturschutzbund Hamburg hat die Pläne der Stadt für den Hafengeburtstag wegen der aktuellen Energiekrise kritisiert. Anstatt die Bevölkerung für Einsparungen zu sensibilisieren, werde wie gewohnt weitergemacht, sagte der Vorsitzende des NABU Hamburg Siegert. Obwohl Diesel und Kerosin knapp würden, gehe eine bunte Kulisse mit Kreuzfahrern und Schlepperballett immer. Die Hamburger Wirtschaftsbehörde wies die Kritik am Hamburger Abendblatt zurück und verwies darauf, dass der Hafengeburtstag Menschen zusammenbringe und Zukunftsperspektiven aufzeige. Morgen beginnen in Hamburg die Feiern zum 837. Geburtstag des Hafens. Das waren die Nachrichten. Das Wetter in Norddeutschland. Heute Sonne und Wolken im Wechsel, vor allem im Südosten Niedersachsens zeitweise Regen, bis 10 Grad in Bad Sachsa, bis 17 Grad in Itzehoe. Morgen überwiegend heiter und trocken, einzelne Schauer in Niedersachsen, maximal 13 bis 19 Grad. Am Sonnabend oft heiter und trocken, nur vereinzelt Schauer, 14 bis 21 Grad. Und Sonntag Sonne und Wolken im Wechsel, örtlich gewittrig, bei Temperaturen zwischen 16 bis 22 Grad. Es ist 11.05 Uhr.
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5: Mit Felix Oehlmann. In Alfeld sollen die historischen Wall- und Parkanlagen saniert und umgestaltet werden. Dazu lädt die Stadt an diesem Samstag zu einem offenen Workshop von 10 bis 14 Uhr auf den Marktplatz. Anlass ist der Tag der Städtebauförderung. In Hildesheim wird dieser mit der Einweihung des neuen Stadtteilsportplatzes hinter der RBG in der Nordstadt gefeiert. Dies ab 11 Uhr. Klaas Kordemann wird am Sonntag in St. Michael in sein Amt als neuer evangelischer Regionalbischof für den Sprengel Hildesheim-Göttingen eingeführt. Er tritt damit die Nachfolge von Adelheid Ruck-Schröder an, die letztes Jahr Präses der Evangelischen Kirche von Westfalen wurde. Der Festgottesdienst beginnt um 16 Uhr. Die Tiefgarage in der Herderstraße am Rande der Hildesheimer Oststadt ist ab sofort bis einschließlich Montag gesperrt. Dort finden Reinigungs- und Kontrollarbeiten statt. Das dortige Parkdeck ist von der Sperrung nicht betroffen.
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0: 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Das ist das große Problem.
1: Sagt Martin Schmiech.
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1: Um 12 Uhr mit Tarek Yusbashi. Bereits ab Ende des Jahres sollen in der EU KI-Anwendungen verboten sein, mit denen gefälschte Sexbilder und Videos und Missbrauchsdarstellungen von Kindern gemacht werden können. Ein Beispiel für solche Anwendungen ist das KI-Tool Grok von Elon Musk. Wie die EU das Verbot umsetzen will, berichtet Christoph Tietz aus der NDR-Nachrichtenredaktion.
2: Mit manchen KI-Tools lassen sich auch sexualisierte Inhalte von Kindern herstellen oder Sexvideos von Leuten ohne deren Wissen und dann natürlich auch ohne ihre Zustimmung. Solche Bilder herzustellen, das hat die EU schon für strafbar erklärt. Deutschland verschärft dazu gerade das Strafrecht. Jetzt will die EU auch konkret gegen die Programme vorgehen. Sie will die Werkzeuge zum Deepfake-Sex herstellen verbieten. Die Tech-Webseite Golem zitiert aus EU-Verhandlungskreisen, dass geplant ist, ganz genau zu definieren, was denn ein sexualisierter Inhalt eigentlich ist. Bikini-Bilder zum Beispiel könnten dann erlaubt bleiben, schreibt Golem.
1: In Lettland sind heute früh zwei Drohnen abgestürzt. Nach Angaben des Militärs sind sie wahrscheinlich aus Russland in den Luftraum des baltischen NATO-Landes geflogen. Aus Stockholm, Jana Sinram.
3: Die beiden Drohnen gingen in der Stadt Resigne nieder. Sie liegt etwa 40 Kilometer von der russischen Grenze entfernt. Nach Angaben von Lettlands Verteidigungsminister Andris Bruts handelt es sich wahrscheinlich um ukrainische Drohnen, die eigentlich Ziele in Russland treffen sollten. Berichte über Verletzte gibt es bisher nicht. Eine der Drohnen stürzte aber auf ein Öllager, beschädigte mehrere leere Tanks und löste einen Schwelbrand aus. Schon Ende März waren verirrte ukrainische Drohnen in den drei baltischen Staaten Lettland, Estland und Litauen sowie in Finnland abgestürzt. Die Behörden hatten damals vermutet, dass sie durch Störsignale der russischen Seite vom Kurs abgekommen sein könnten.
1: In Deutschland spenden zu wenig Menschen ihre Organe. Um das zu ändern, wollen Abgeordnete aus verschiedenen Parteien ein Gesetz zur sogenannten Widerspruchslösung auf den Weg bringen. Aus Berlin, Birte Sönnigsen.
4: Das bedeutet, Menschen über 18 sollen zunächst automatisch als Organspender gelten, es sei denn, sie widersprechen aktiv. Diese Regelung gibt es schon in vielen anderen Ländern, wie zum Beispiel in Spanien, Polen, Lettland, Dänemark oder den Niederlanden. Dort ist die Organspendebereitschaft häufig deutlich höher als in Deutschland. Eine zweite Gruppe von Abgeordneten kritisiert die Widerspruchsregelung heftig. Sie machen sich dafür stark, dass die bisherigen Regeln bestehen bleiben. Also nur wer aktiv zustimmt, soll als Organspender gelten.
1: Jeder vierte 18-Jährige hat den Bundeswehr-Fragebogen bislang nicht zurückgesendet. Das berichtet das Redaktionsnetzwerk Deutschland und bezieht sich auf Quellen aus der Bundeswehr. Die Beantwortung ist seit Januar für junge Männer verpflichtend. Einmal kommt eine Erinnerung, danach droht ein Bußgeld. Auch 18-jährige Frauen kriegen den Fragebogen, müssen aber nicht zurückschreiben. Bislang wurden seit Jahresanfang 190.000 junge Männer und Frauen angeschrieben. Von denen, die geantwortet haben, interessiert sich laut RND in etwa die Hälfte für einen Dienst bei der Bundeswehr. Der Naturschutzbund Hamburg hat die Pläne der Stadt für den diesjährigen Hafengeburtstag kritisiert. Angesichts der Energiekrise fordert er den Verzicht auf das sogenannte Schlepperballett. Aus Hamburg, Peter Kleffmann.
5: Der Verzicht auf das Schlepperballett wäre ein wichtiger symbolischer Schritt gewesen, so der Hamburger NABU-Chef Malte Siegert. Stattdessen gelte die Unterhaltungsdevise Brot und Spiele. Die Wirtschaftsbehörde wies die Forderung zurück. Es wäre schade, den Hamburgerinnen und Hamburgern den Spaß am Hafengeburtstag zu verderben, so ein Sprecher. Zudem präsentiere sich der Hafen mit Forschungs- und Hybridschiffen nachhaltiger und moderner denn je. Bei dem traditionellen Schlepperballett werden aktuell 4 Schiffe eingesetzt. Jedes von ihnen verbraucht dabei rund 500 Liter Diesel.
1: Das waren die Nachrichten. Das Wetter in Norddeutschland: gebietsweise heiter, im Harz dichte Wolken und zeitweise Regen, Höchstwerte 10 bis 17 Grad. In der Nacht fast überall trocken, vereinzelt Nebel, Tiefstwerte 8 bis 0 Grad. Morgen freundlich und trocken, im südwestlichen Niedersachsen einzelne Schauer bei Höchstwerten von 13 bis 19 Grad. Am Sonnabend meist trocken, 14 bis 21 Grad und am Sonntag ein paar Schauer, dann bei 16 bis 22 Grad. Es wird 12.05 Uhr.
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6: mit Felix Oehlmann. In Alfeld sollen die historischen Wall- und Parkanlagen saniert und umgestaltet werden. Dazu lädt die Stadt an diesem Samstag zu einem offenen Workshop von 10 bis 14 Uhr auf den Marktplatz. Anlass ist der Tag der Städtebauförderung. In Hildesheim wird dieser mit der Einweihung des neuen Stadtteilsportplatzes hinter der RBG in der Nordstadt gefeiert. Dies ab 11 Uhr. Klaas Kordemann wird am Sonntag in St. Michael in sein Amt als neuer evangelischer Regionalbischof für den Sprengel Hildesheim-Göttingen eingeführt. Er tritt damit die Nachfolge von Adelheid Ruck-Schröder an, die letztes Jahr Präses der Evangelischen Kirche von Westfalen wurde. Der Festgottesdienst beginnt um 16 Uhr. Die Tiefgarage in der Herderstraße am Rande der Hildesheimer Oststadt ist ab sofort bis einschließlich Montag gesperrt. Dort finden Reinigungs- und Kontrollarbeiten statt. Das dortige Parkdeck ist von der Sperrung nicht betroffen.
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6: Zum Tonkuhle Mittag. Heute am Donnerstag, dem 7. Mai, begrüßt Sie Felix Oehlmann.

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0: Immer am 5. Mai findet bundesweit der Protesttag Gleichberechtigung statt. An diesem Tag soll darauf aufmerksam gemacht werden, dass in Deutschland noch viel in Sachen Teilhabe getan werden muss, aber auch, dass es schon viele gute Angebote gibt. Auch in Hildesheim. So haben sich jetzt am Dienstag auf dem Marktplatz verschiedene Institutionen vorgestellt und mit Mitmachaktionen, Musik und Bratwurst an ihre Stände eingeladen. Den Überblick dabei behalten hat Joshua Kreipe, Mitglied des Behindertenbeirats der Stadt Hildesheim, und Dirk Frohböse war als Vertreter von Pro Team Himmelstür dabei. Mit ihnen hat sich Sabine Kuse über den Protesttag unterhalten.
1: Wir sind hier heute beim Protesttag Gleichberechtigung, Aktionstag, auf dem Marktplatz. Ganz viele Stände sind hier. Was passiert denn heute?
2: Ja, also es ging heute los mit einer Rede des Inklusionsbeirates und vor allem einer Rede vom Oberbürgermeister, der dann auch später den Selbsterfahrungsparcours ausprobiert hat, sowohl im Rollstuhl, den quasi befahren ist, als auch den blind ertastet hat, kann man sagen. Das kann man hier ausprobieren. Dann gibt es hier eine Reihe von Ständen und Einrichtungen, die sich hier ausstellen. Vom Pro-Team Himmelstür, von der Lebenshilfe Hildesheim, von der Diakonie Hildesheim, Lebenshilfe auch an sich, Kulturleben, der Stadt Hildesheim, den Landkreis.
1: Warum ist dieser Tag denn heute so wichtig?
2: Ja, weil eben Barrierefreiheit was ganz, ganz Wichtiges ist. Und vor allem auch ein Menschenrecht ist. Wir fordern hier mehr Barrierefreiheit, vor allem auch in der Stadt Hildesheim. Und dafür sind wir heute hier, den Protesttag zu zelebrieren. Ja.
1: Pro-Team ist ja auch mit einem Stand dabei. Wie sind Sie denn zu diesem Tag dazugestoßen?
3: Okay, wir sind dazugestoßen, ganz normal, weil wir vom Aktionstag mitgehört haben und wollten auch mit dabei sein, gerade als Werkstattrat, um auch die Vielfalt darzustellen, dass wir auch da sind und auch Flagge zeigen können und dass wir sozusagen viele sind, die dazugehören. Und dass wir uns nicht verstecken müssen und dass wir eben auch sozusagen zu dem ganzen Inklusionskreis mit dazugehören.
1: Es gibt hier an diesen Ständen ganz viele Mitmachangebote. Braucht es das, um Leute darauf aufmerksam zu machen, auf die Arbeit, dass sie an den Stand kommen, um mal mitzureden?
3: Doch, auf jeden Fall. Weil so kommt man auf jeden Fall gut ins Gespräch und kann noch mal sich selbst in die Rolle fühlen, wie ein Mensch mit Behinderung das erleben, tagtäglich in dem Sinne. Gerade unsere Beschäftigten, die auch wirklich blind sind, haben eine Fühlerstation gemacht, wo man erkennen kann, dass der Alltag nicht so einfach ist, wenn man nicht sehen kann. Gerade so Kleinigkeiten, die ertastet werden müssen, ist schon ein bisschen schwieriger dann.
1: Wie erfolgreich war denn der Tag bislang? Ist jetzt so ungefähr halb rum?
2: Ja, der Tag war bislang schon ziemlich erfolgreich, würde ich mal sagen. Also ja, es haben sich viele Menschen die Stände angeguckt. Es ist in diesem Jahr deutlich voller, also mit voller meine ich besser besucht, als in den Jahren davor. Und ja, das Wetter hat heute gut mitgespielt und spielt auch noch sehr gut mit. Also wir haben heute echt richtig Glück gehabt.

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1: Um 12:30 mit Felix Oehlmann. Die Schlagzeilen. Startschuss für Umgestaltung der Alfelder Wallanlagen fällt dieses Wochenende. Neuer Hildesheimer Regionalbischof wird ins Amt eingeführt. Stadt Hildesheim geht bei Sportförderprogramm leer aus und Angoulême-Platz-Beete sind neu bepflanzt. Die Meldungen im Einzelnen. In Alfeld sollen die historischen Wall- und Parkanlagen saniert und umgestaltet werden. Dazu lädt die Stadt an diesem Samstag zu einem offenen Workshop auf den Marktplatz. Von 10 bis 14 Uhr werden dort Impulse, Alltagserfahrungen und Wünsche gesammelt, so Bürgermeister Bernd Beushausen. Die Anlagen seien weit mehr als nur ein Grünraum, sondern das grüne Herz der Stadt. Und in diesem Jahr würden die unteren Anlagen 100 Jahre alt. Weil der Wald

In Alfelder Menschen gehöre, sollen sie von Anfang an mit am Planungstisch sitzen, so Beushausen. Das Ziel sei eine Neubelebung, mehr Aufenthaltsqualität und zugleich auch mehr Naturschutz. Am Samstag gäbe es dafür neben der Ideenbörse und einem Rahmenprogramm auch eine Ausstellung über die historische Entwicklung der Anlagen und verschiedene Themenführungen um 11, 12 und 13 Uhr. Anlass ist der Tag der Städtebauförderung. Dieser soll sichtbar machen, wie Städtebauförderung den Alltag von Menschen verbessert. Sonderveranstaltungen im Kreisgebiet gibt es am Samstag deshalb auch in Gronau über das Haus Junkernstraße 2 ab 10 Uhr und in Hildesheim mit der Einweihung des neuen Stadtteilsportplatzes hinter der RBG in der Nordstadt ab 11 Uhr mit einem Sportfest. Der evangelische Theologe Klaas Kordemann wird am Sonntag in St. Michael in sein Amt als Regionalbischof eingeführt. Wie die Landeskirche Hannover mitteilt, beginnt der Festgottesdienst um 16 Uhr. Kordemann stehe dann für 10 Jahre an der Spitze des Sprengels Hildesheim-Göttingen mit seinen rund 300 Gemeinden und 400.000 Mitgliedern. Er tritt die Nachfolge von Adelheid Ruck-Schröder an, die letztes Jahr Präses der Evangelischen Kirche von Westfalen geworden ist. Kordemann ist gebürtiger Bremer und hat in Göttingen und Halle an der Saale Theologie studiert. Er war unter anderem Vikar in Einbeck, theologischer Referent von Landesbischof Ralf Meister und Leiter des Referats für theologische Grundsatzfragen bei der Vereinigten Evangelisch-Lutherischen Kirche Deutschlands. Die Stadt Hildesheim ist beim Bundesförderprogramm für kommunale Sportstätten mit ihren 3 Anträgen erfolglos geblieben. Das berichtete Monika Schlegel als Leiterin des Fachbereichs für Familie, Bildung und Sport im zuständigen Ausschuss. Für das Programm mit seinen 333 Millionen Euro habe es 3.600 Anträge gegeben, sodass es 20-fach überzeichnet war. Die Stadt werde es nun bei einem weiteren Programm erneut versuchen, für das bis Mitte Juni Anträge eingereicht werden können. Die 3 Anträge umfassten die Umwandlung des Wasserparadies-Außenbeckens in ein Leerschwimmbecken, eine Heizungsanlage für die Jo-Wiese und Kunstrasen für den B-Platz des SC Bavenstedt. Die Beete auf dem Angoulême-Platz sind an diesem Mittwoch von Mitgliedern der örtlichen Pflegegemeinschaft neu bestückt worden. Dabei wurden rund 150 Pflanzen eingesetzt, die neben der grünen Dauerbepflanzung nun Farbpunkte für den Sommer setzen sollen, sagte die Landschaftsarchitektin Susanne von Weimarn. Die Aktion stand dieses Jahr auch unter dem Eindruck eines kürzlichen Falls von Vandalismus. Dabei waren viele der Pflanzen aus den Kübeln herausgerissen und in der Umgebung verteilt worden. Eckhard Hohmeister von der Stadt Hildesheim sagte, die dafür verantwortliche Person sei wahrscheinlich gefunden. Es handle sich vermutlich um eine obdachlose Person, die bei der Tat auch gefilmt wurde. Die Stadt Hildesheim habe in der Sache bei der Polizei Strafanzeige erstattet.

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1: In der Hildesheimer Hitparade hören wir jetzt die aktuelle Nummer 4. Das sind Extra Bacon mit The Drinking Game.

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1: mit Clara Riedl. Wir Menschen sind alle unterschiedlich, einzigartig und vielfältig. Diese Vielfalt spiegelt sich nicht nur in Karin Bohmanns Kunst selbst, sondern auch in der Diversität ihrer Arbeitstechniken. Unter dem Titel Menschen zeigt die Bildhauerin ab heute eine vielseitige Auswahl ihrer Werke in WrestleMania. Die Präsentation vereint plastische Figuren aus Bronze, Beton und Mischmaterialien mit skizzenhaften Zeichnungen sowie ausdrucksstarken Ölporträts. Die Vernissage zur Ausstellung ist heute Abend. Es wird eine Einführung, Live-Musik und Getränke geben. Zudem ist die Künstlerin selbst vor Ort. Die Ausstellungseröffnung beginnt 19 Uhr, der Einlass bereits eine Stunde früher. Die Veranstaltung ist kostenlos. Falls Sie nicht wissen, wo WrestleMania sich befindet, hier noch der Hinweis. Sie müssen in die Nordstadt, zum Bischofskamp 18. Vielfältig und künstlerisch wird es heute Abend auch im Theater für Niedersachsen. Dort wird »Vielleicht können wir mal miteinander reden« aufgeführt. Das Stück ist eine Versuchsanordnung, die in Kooperation mit dem Theaterhaus Hildesheim und der Stiftung Universität Hildesheim entstanden ist. Text, Schauspiel, Tanz, Ausstattung, Licht und Musik haben nicht zusammengearbeitet. Sie haben sich individuell etwas überlegt, womit sie mit den anderen in der Aufführung in ein Gespräch gehen. Es wird also improvisiert und reagiert. An dem Gespräch soll auch das Publikum teilnehmen. Die Vorstellung beginnt 19:30 und Tickets gibt es regulär ab 5 Euro im TFN-Ticketshop oder beim Servicecenter des Theaters. Im TAF findet heute Abend außerdem wieder die Special Party mit Kickerturnier statt. Beginn ist 20 Uhr. Bei Interesse melden Sie sich unter info@kneipe-ohne-fenster.de. Übrigens, Flaschenbiere sind in der Zeit 1 Euro günstiger. Das waren die Tonkuhle Veranstaltungstipps für Donnerstag. Weitere finden Sie unter stadtmagazin-public.de.
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Das war der Tonkohle-Mittag für den heutigen Donnerstag. Ich wünsche einen hoffentlich entspannten und erfolgreichen weiteren Tag. Kurzer Blick noch aufs aktuelle Wetter. Laut der Regenkarte sollte bis jetzt der Regen im Wesentlichen durch sein. Die Chancen stehen also ganz gut, dass es bis heute Abend dann trocken bleibt. Allerdings bleibt es zugleich auch bedeckt und an den derzeitigen Werten von etwa 9 Grad wird sich auch nichts groß ändern. Machen Sie das Beste draus. Ich danke fürs Zuhören.

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1: Um 13 Uhr mit Tarek Yusbashi. KI-Anwendungen, mit denen sexualisierte Deepfakes erstellt werden können, sollen künftig in der EU verboten sein. Vertreter der Mitgliedstaaten und des Europäischen Parlaments haben sich darauf geeinigt, das KI-Gesetz entsprechend anzupassen. Aus Brüssel, Katrin Schmidt.
2: Die Gesetzesverschärfungen zielen explizit auf sogenannte Deepfakes, bei denen etwa das Gesicht einer Frau in ein anderes Video, zum Beispiel eine Pornosequenz, eingefügt oder die Stimme künstlich nachgeahmt wird, sodass es wirkt, als würde sie Dinge tun oder sagen, die tatsächlich nie passiert sind. Dazu zielt das neue Verbot auch auf das Erstellen von Inhalten, die sexuellen Kindesmissbrauch darstellen. Die nun geplanten Gesetzesverschärfungen sind nicht die ersten EU-Regeln zur Bekämpfung digitaler Gewalt. Bestehende Regularien sehen bereits vor, dass in allen Mitgliedstaaten das Anfertigen und Verbreiten von manipulierten Darstellungen sexueller Handlungen ohne Zustimmung der Betroffenen unter Strafe gestellt werden soll. Die Richtlinie ist aber zum Beispiel von Deutschland noch nicht in nationales Recht übertragen worden. Das neue explizite Verbot von Deepfakes muss noch formal vom Europäischen Parlament und dem Rat der Mitgliedstaaten verabschiedet werden. Dann kann es ab Anfang Dezember durchgesetzt werden.
1: Deutschland darf seine Industrie beim Umstieg auf klimafreundlichere Produktionsweisen mit 5 Milliarden Euro unterstützen. Die EU-Kommission hat die Pläne der Bundesregierung genehmigt, wie sie in Brüssel mitteilte. Die Bundesregierung will Industriebetriebe übergangsweise finanziell fördern, die auf klimafreundliche Produktionsweisen umstellen. Voraussetzung ist, dass Unternehmen ihre CO2-Emissionen innerhalb von 4 Jahren um mindestens 50% senken. Bis zum Ende der Vertragslaufzeit von 15 Jahren müssen es 85% sein. Wie genau Unternehmen Treibhausgase einsparen, bleibt ihnen überlassen. Der Bundestag steht vor einer neuen Debatte über die Organspende. Abgeordnete mehrerer Parteien haben heute einen Gesetzentwurf vorgestellt, der einen Paradigmenwechsel in der Transplantationsmedizin bringen soll. Kern ist die Forderung nach der Einführung einer Widerspruchslösung. Das bedeutet, wer nicht widerspricht, wäre automatisch Organspender. Zurzeit ist eine Organentnahme nur zulässig, wenn die verstorbene Person zu Lebzeiten ausdrücklich zugestimmt hat. Ziel des neuen Gesetzentwurfs ist eine Erhöhung der Organspendezahlen. Kritik kommt unter anderem von der Deutschen Stiftung Patientenschutz. Deren Vorstand Brüsch sagte der katholischen Nachrichtenagentur, eine Widerspruchsregelung sei verfassungswidrig. Wer schweige, stimme nicht automatisch zu. In Lettland sind heute früh 2 Drohnen abgestürzt. Nach Angaben des Militärs sind sie wahrscheinlich aus Russland in den Luftraum des baltischen NATO-Landes geflogen. Aus Stockholm, Jana Sinram.
3: Die 2 Drohnen gingen in der Stadt Resigne nieder. Sie liegt etwa 40 Kilometer von der russischen Grenze entfernt. Nach Angaben von Lettlands Verteidigungsminister Andris Bruts handelt es sich wahrscheinlich um ukrainische Drohnen, die eigentlich Ziele in Russland treffen sollten. Berichte über Verletzte gibt es bisher nicht. Eine der Drohnen stürzte aber auf ein Öllager, beschädigte mehrere leere Tanks und löste einen Schwelbrand aus. Schon Ende März waren verirrte ukrainische Drohnen in den 3 baltischen Staaten Lettland, Estland und Litauen sowie in Finnland abgestürzt. Die Behörden hatten damals vermutet, dass sie durch Störsignale der russischen Seite vom Kurs abgekommen sein könnten.
1: Der Naturschutzbund Hamburg hat die Pläne der Stadt für den diesjährigen Hafengeburtstag kritisiert. Angesichts der Energiekrise fordert er den Verzicht auf das sogenannte Schlepperballett. Aus Hamburg, Peter Kleffmann.
4: Der Verzicht auf das Schlepperballett wäre ein wichtiger symbolischer Schritt gewesen, so der Hamburger NABU-Chef Malte Siegert. Stattdessen gelte die Unterhaltungsdevise Brot und Spiele. Die Wirtschaftsbehörde wies die Forderung zurück. Es wäre schade, den Hamburgerinnen und Hamburgern den Spaß am Hafengeburtstag zu verderben, so ein Sprecher. Zudem präsentiere sich der Hafen mit Forschungs- und Hybridschiffen nachhaltiger und moderner denn je. Bei dem traditionellen Schlepperballett werden aktuell 4 Schiffe eingesetzt. Jedes von ihnen verbraucht dabei rund 500 Liter Diesel.
1: Das waren die Nachrichten. Das Wetter in Norddeutschland. Gebietsweise heiter, im Harz dichte Wolken und zeitweise Regen, bei Höchstwerten von 10 bis 17 Grad. In der Nacht ist es fast überall trocken, vereinzelt kann es Nebel geben. Die Tiefstwerte liegen bei 8 bis 0 Grad. Morgen dann freundlich und trocken, im südwestlichen Niedersachsen einzelne Schauer bei Höchstwerten von 13 bis 19 Grad. Am Sonnabend meist trocken bei 14 bis 21 Grad und am Sonntag dann ein paar Schauer, Die Temperaturen 16 bis 22 Grad. Es ist 13.05 Uhr.
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5: Mit Felix Oehlmann. In Alfeld sollen die historischen Wall- und Parkanlagen saniert und umgestaltet werden. Dazu lädt die Stadt an diesem Samstag zu einem offenen Workshop von 10 bis 14 Uhr auf den Marktplatz. Anlass ist der Tag der Städtebauförderung. In Hildesheim wird dieser mit der Einweihung des neuen Stadtteilsportplatzes hinter der RBG in der Nordstadt gefeiert. Dies ab 11 Uhr. Klaas Kordemann wird am Sonntag in St. Michael in sein Amt als neuer evangelischer Regionalbischof für den Sprengel Hildesheim-Göttingen eingeführt. Er tritt damit die Nachfolge von Adelheid Ruck-Schröder an, die letztes Jahr Präses der Evangelischen Kirche von Westfalen wurde. Der Festgottesdienst beginnt um 16 Uhr. Die Tiefgarage in der Herderstraße am Rande der Hildesheimer Oststadt ist ab sofort bis einschließlich Montag gesperrt. Dort finden Reinigungs- und Kontrollarbeiten statt. Das dortige Parkdeck ist von der Sperrung nicht betroffen.
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1: Um 14 Uhr mit Tarek Yusbashi. Deutschland darf seine Industrie mit 5 Milliarden Euro unterstützen, damit diese klimafreundlicher produziert. Die EU-Kommission hat die Pläne der Bundesregierung genehmigt. Aus Brüssel Jean-Marie Magro.
2: Das Programm sieht so aus, dass der Staat Mehrkosten für Unternehmen übernimmt, wenn diese auf eine klimaverträglichere Herstellungsweise umstellen. Gefördert werden Projekte, die den Ausstoß von CO2 in einem Unternehmen innerhalb von 4 Jahren um mindestens die Hälfte verringern. Dieses Vorhaben trage dazu bei, dass Deutschland seine Energie- und Klimaziele verwirklicht, unterstreicht die EU-Kommission. Wie genau Unternehmen CO2 einsparen, bleibt ihnen überlassen.
1: KI-Anwendungen zum missbräuchlichen Erstellen von sexualisierten Deepfakes sollen in der Europäischen Union in Zukunft verboten sein. Vertreter der Mitgliedstaaten und des Europäischen Parlaments haben sich darauf geeinigt, das KI-Gesetz entsprechend anzupassen. Bevor die Änderungen in Kraft treten können, müssen sie vom EU-Parlament und dem Rat der Regierungen der Mitgliedstaaten bestätigt werden. In der Regel ist das eine Formalie. Bei sogenannten Deepfakes wird etwa das Gesicht einer Frau in ein Video, zum Beispiel eine Pornosequenz, eingefügt oder die Stimme künstlich nachgeahmt, sodass es wirkt, als würde sie Dinge tun oder sagen, die tatsächlich nie passiert sind. Der Bundestag hat über eine Reform des Gesetzes zur Gleichstellung von Menschen mit Behinderung debattiert. Ziel des Entwurfs von Sozialministerin Baas ist es, überall Barrieren abzubauen. Aus Berlin Gabriele Intemann.
3: Geplant ist unter anderem, erstmals Fristen für bestehende Gebäude des Bundes festzulegen. Dem Entwurf zufolge müssen sie bis 2045 barrierefrei zugänglich sein, sofern das wirtschaftlich zumutbar ist. Für private Unternehmen sind die Vorgaben deutlich weniger verbindlich. Dienstleister sollen individuelle und praktikable Lösungen finden, heißt es im Entwurf. Außerdem sollen alle Bundesbehörden Anträge, Formulare und Beratung künftig auch in leichter Sprache anbieten.
1: In Lettland sind heute früh 2 Drohnen abgestürzt. Nach Angaben des Militärs sind sie wahrscheinlich aus Russland in den Luftraum des baltischen NATO-Landes geflogen. Aus Stockholm Jana Sinram.
4: Die beiden Drohnen gingen in der Stadt Resigne nieder. Sie liegt etwa 40 Kilometer von der russischen Grenze entfernt. Nach Angaben von Lettlands Verteidigungsminister Andris Bruts handelt es sich wahrscheinlich um ukrainische Drohnen, die eigentlich Ziele in Russland treffen sollten. Berichte über Verletzte gibt es bisher nicht. Eine der Drohnen stürzte aber auf ein Öllager, beschädigte mehrere leere Tanks und löste einen Schwelbrand aus. Schon Ende März waren verirrte ukrainische Drohnen in den 3 baltischen Staaten Lettland, Estland und Litauen sowie in Finnland abgestürzt.
1: Schleswig-Holsteins Landtag hat den 2. Nachtragshaushalt für dieses Jahr gebilligt. Er sieht unter anderem mehr Geld für die Beschäftigten des Landes vor. Der entsprechende Posten wird um etwa 320 Millionen Euro erhöht. Außerdem will die Landesregierung zum nächsten Schuljahr mehr als 250 neue Stellen für Lehrkräfte schaffen. Dadurch entstehen in diesem und im kommenden Jahr zusätzliche Personalausgaben von 18 Millionen Euro. Mehr Geld ist auch für die Ganztagsbetreuung vorgesehen. Trotz der zusätzlichen Ausgaben sinkt mit dem 2. Nachtragshaushalt Schleswig-Holsteins Bedarf an Finanzmitteln. Grund sind unter anderem Mehreinnahmen. In Wuppertal ist ein Raser zu lebenslanger Haft verurteilt worden. Das Landgericht sprach den 25-Jährigen des Mordes schuldig. Er hatte vor einem Jahr in Remscheid 2 junge Frauen überfahren, eine von ihnen starb. Laut Staatsanwaltschaft hatte der Mann Vollgas gegeben, um mit seinem mehr als 700 PS starken Sportwagen anzugeben. Den Tod von Menschen habe er dabei in Kauf genommen. Das waren die Nachrichten. Das Wetter in Norddeutschland: gebietsweise heiter, im Harz dichte Wolken und zeitweise Regen bei Höchstwerten von 10 bis 17 Grad. In der Nacht fast überall trocken, vereinzelt Nebel, die Tiefstwerte liegen bei 8 bis 0 Grad. Morgen freundlich und trocken, im südwestlichen Niedersachsen einzelne Schauer, Höchstwerte 13 bis 19 Grad. Am Sonnabend meist trocken bei 14 bis 21 Grad und am Sonntag dann ein paar Schauer. Die Temperaturen liegen bei 16 bis 22 Grad. Es wird 14.05 Uhr.
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5: mit Felix Oehlmann. In Alfeld sollen die historischen Wall- und Parkanlagen saniert und umgestaltet werden. Dazu lädt die Stadt an diesem Samstag zu einem offenen Workshop von 10 bis 14 Uhr auf den Marktplatz. Anlass ist der Tag der Städtebauförderung. In Hildesheim wird dieser mit der Einweihung des neuen Stadtteilsportplatzes hinter der RBG in der Nordstadt gefeiert. Dies ab 11 Uhr. Klaas Kordemann wird am Sonntag in St. Michael in sein Amt als neuer evangelischer Regionalbischof für den Sprengel Hildesheim-Göttingen eingeführt. Er tritt damit die Nachfolge von Adelheid Ruck-Schröder an, die letztes Jahr Präses der Evangelischen Kirche von Westfalen wurde. Der Festgottesdienst beginnt um 16 Uhr. Die Tiefgarage in der Herderstraße am Rande der Hildesheimer Oststadt ist ab sofort bis einschließlich Montag gesperrt. Dort finden Reinigungs- und Kontrollarbeiten statt. Das dortige Parkdeck ist von der Sperrung nicht betroffen.
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1: Um 15 Uhr mit Benjamin Kirsch. Deutschland darf seine Industrie mit 5 Milliarden Euro unterstützen, damit diese klimafreundlicher produziert. Die EU-Kommission hat die Pläne der Bundesregierung genehmigt. Aus Brüssel Jean-Marie Magro.
2: Das Programm sieht so aus, dass der Staat Mehrkosten für Unternehmen übernimmt, wenn diese auf eine klimaverträglichere Herstellungsweise umstellen. Gefördert werden Projekte, die den Ausstoß von CO2 in einem Unternehmen innerhalb von 4 Jahren um mindestens die Hälfte verringern. Dieses Vorhaben trage dazu bei, dass Deutschland seine Energie- und Klimaziele verwirklicht, unterstreicht die EU-Kommission. Wie genau Unternehmen CO2 einsparen, bleibt ihnen überlassen. Sie können zum Beispiel Strom statt Gas oder Kohle nutzen, Wasserstoff einsetzen oder Energie aus Abwärme gewinnen. Die Förderung zielt besonders auf Branchen ab, die viel Energie verbrauchen, wie die Papier-, Chemie-, Metall-, Glas- oder Zementindustrie.
1: Bereits ab Ende des Jahres sollen in der EU KI-Anwendungen verboten werden, mit denen gefälschte Sexbilder, Videos und Missbrauchsdarstellungen von Kindern gemacht werden können. Ein Beispiel für solche Anwendungen ist das KI-Tool Grok von Elon Musk. Wie die EU das Verbot umsetzen will, berichtet Christoph Tietz aus der NDR-Nachrichtenredaktion.
3: Mit manchen KI-Tools lassen sich auch sexualisierte Inhalte von Kindern herstellen oder Sexvideos von Leuten ohne deren Wissen und dann natürlich auch ohne ihre Zustimmung. Solche Bilder herzustellen, das hat die EU schon für strafbar erklärt. Deutschland verschärft dazu gerade das Strafrecht. Jetzt will die EU auch konkret gegen die Programme vorgehen. Sie will die Werkzeuge zum Deepfake-Sex herstellen verbieten. Die Tech-Webseite Golem zitiert aus EU-Verhandlungskreisen, dass geplant ist, ganz genau zu definieren, was denn ein sexualisierter Inhalt eigentlich ist. Bikini-Bilder zum Beispiel könnten dann erlaubt bleiben, schreibt Golem.
1: Die geplanten Regeln für mehr Barrierefreiheit für Menschen mit Behinderungen sind in erster Lesung des Deutschen Bundestages durchgefallen. Nicht nur die Opposition reagierte in der Debatte mit Ablehnung auf den Gesetzentwurf von Sozialministerin Baas, auch die Koalitionsfraktionen von Union und SPD sehen einen Bedarf an Nachbesserungen. Besondere Kritik gab es daran, dass Unternehmen keine baulichen Veränderungen für eine Barrierefreiheit durchführen müssen, wenn sie dies nicht auf freiwilliger Basis wollen. Eigentlich will die Regierung mit dem Gesetz den Alltag der Betroffenen erleichtern und damit ihre gleichberechtigte Teilhabe sicherstellen, etwa durch barrierefreie Zugänge oder durch Formulare in leichter Sprache. In Lettland sind heute früh 2 Drohnen abgestürzt. Nach Angaben des Militärs sind sie wahrscheinlich aus Russland in den Luftraum des baltischen NATO-Landes geflogen. Aus Stockholm, Jana Sinram.
4: Die beiden Drohnen gingen in der Stadt Resigne nieder. Sie liegt etwa 40 Kilometer von der russischen Grenze entfernt. Nach Angaben von Lettlands Verteidigungsminister Andris Bruts handelt es sich wahrscheinlich um ukrainische Drohnen, die eigentlich Ziele in Russland treffen sollten. Berichte über Verletzte gibt es bisher nicht. Eine der Drohnen stürzte aber auf ein Öllager, beschädigte mehrere leere Tanks und löste einen Schwelbrand aus. Schon Ende März waren verirrte ukrainische Drohnen in den 3 baltischen Staaten Lettland, Estland und Litauen sowie in Finnland abgestürzt.
1: Schleswig-Holsteins Landtag hat den 2. Nachtragshaushalt für dieses Jahr gebilligt. Er sieht unter anderem mehr Geld für die Beschäftigten des Landes vor. Der entsprechende Posten wird um etwa 320 Millionen Euro erhöht. Außerdem will die Landesregierung zum nächsten Schuljahr mehr als 250 neue Stellen für Lehrkräfte schaffen. Dadurch entstehen in diesem und im kommenden Jahr zusätzliche Personalausgaben von 18 Millionen Euro. Mehr Geld ist auch für die Ganztagsbetreuung vorgesehen. Nach dem tödlichen Hunter-Virus-Ausbruch auf einem Kreuzfahrtschiff suchen Behörden weltweit nach Kontaktpersonen. Ziel ist es, die weitere Ausbreitung der Krankheit zu verhindern. Nach dem ersten Todesfall an Bord hatten zahlreiche Passagiere das Schiff bei einem Zwischenstopp auf einer abgelegenen Insel im Südatlantik verlassen. Der Aufenthaltsort vieler dieser Reisenden ist unklar. Bisher gibt es 3 Tote, ein niederländisches Ehepaar und ein Deutscher. Bei 8 weiteren Menschen besteht laut Weltgesundheitsorganisation WHO der Verdacht, dass sie sich mit dem Hunter-Virus angesteckt haben. Das waren die Nachrichten. Das Wetter in Norddeutschland, gebietsweise heiter, im Harz zeitweise Regen, Höchstwerte 10 bis 17 Grad. Nachts bleibt es trocken, vereinzelt Nebel, Tiefstwerte 8 bis 0 Grad. Morgen freundlich und trocken, im südwestlichen Niedersachsen einzelne Schauer, Höchstwerte 13 bis 19 Grad. Am Sonnabend meist trocken bei 14 bis 21 Grad und am Sonntag ein paar Schauer, 16 bis 22 Grad. Es ist jetzt 15.05 Uhr.
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5: Mit Felix Oehlmann. Eine Sitzung von Finanz- und Stadtentwicklungsausschuss zum Thema Dammstraßenaufarbeitung hat am Mittwochabend zu keinem konkreten Ergebnis geführt. Über fast 3 Stunden wurde ein Prüfbericht des Städtischen Rechnungsprüfungsamts vorgestellt und dann in Abschnitten besprochen. Darin hieß es als Fazit, dass aus Sicht des Amtes derzeit keine abschließende Beurteilung zu den Vorgängen möglich ist, vor allem weil dazu diverse Unterlagen fehlen. Diesen Samstag wird in der Nordstadt der neu gestaltete Stadtteilsportplatz hinter der Robert-Bosch-Gesamtschule mit einem großen Sportfest offiziell eröffnet. Dies beginnt um 11 Uhr und der Eingang erfolgt über die Fichtestraße. Die Stadt Hildesheim bittet Besuchende, zum Schutz der Nachbarschaft zu Fuß oder mit dem Fahrrad zu kommen. Die Hildesheimer Volkshochschule wird ab dem 1. Juli von Melanie Rudolph geleitet. Die 37-Jährige löst damit den Interimsgeschäftsführer Sebastian Kurz ab. Rudolph ist bisher Mitglied der Unternehmensleitung der TÜV Nord Akademie.
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1: Um 16 Uhr mit Benjamin Kirsch. Die Bundesregierung muss in den kommenden Jahren mit weniger Steuereinnahmen rechnen als noch im Herbst angenommen. Das ist das Ergebnis der aktuellen Steuerschätzung. Aus der NDR-Nachrichtenredaktion Christiane Rüther.
2: In diesem Jahr haben Bund, Länder und Kommunen voraussichtlich knapp 18 Milliarden Euro weniger zur Verfügung. Bis 2030 summieren sich die Steuerausfälle auf insgesamt 87,5 Milliarden Euro. Bundesfinanzminister Klingbeil führt die Ausfälle vor allem auf externe Einflüsse zurück. Er nennt den Krieg Russlands in der Ukraine und den Zollkonflikt mit den USA. Vor allem aber macht er für die negative Entwicklung den Iran-Krieg verantwortlich. Die Schätzung zeige, wie sehr dieser Deutschland wirtschaftlich schade, so der Finanzminister. Klingbeil spricht von einem verantwortungslosen Krieg des US-Präsidenten Trump. Der daraus resultierende Energiepreisschock bremse die positive Wirtschaftsdynamik vorerst aus.
1: Deutschland darf seine Industrie mit 5 Milliarden Euro unterstützen, damit diese klimafreundlicher produziert. Die EU-Kommission hat die Pläne der Bundesregierung genehmigt. Aus Brüssel Jean-Marie Magro.
3: Das Programm sieht so aus, dass der Staat Mehrkosten für Unternehmen übernimmt, wenn diese auf eine klimaverträglichere Herstellungsweise umstellen. Gefördert werden Projekte, die den Ausstoß von CO2 in einem Unternehmen innerhalb von 4 Jahren um mindestens die Hälfte verringern. Dieses Vorhaben trage dazu bei, dass Deutschland seine Energie- und Klimaziele verwirklicht, unterstreicht die EU-Kommission. Wie genau Unternehmen CO2 einsparen, bleibt ihnen überlassen. Sie können zum Beispiel Strom statt Gas oder Kohle nutzen, Wasserstoff einsetzen oder Energie aus Abwärme gewinnen. Die Förderung zielt besonders auf Branchen ab, die viel Energie verbrauchen, wie die Papier-, Chemie-, Metall-, Glas- oder Zementindustrie.
1: Bereits ab Ende des Jahres sollen in der EU KI-Anwendungen verboten sein, mit denen gefälschte Sexbilder, Videos und Missbrauchsdarstellungen von Kindern gemacht werden können. Ein Beispiel für solche Anwendungen ist das KI-Tool Grok von Elon Musk. Wie die EU das Verbot umsetzen will, berichtet Christoph Tietz aus der NDR-Nachrichtenredaktion.
4: Mit manchen KI-Tools lassen sich auch sexualisierte Inhalte von Kindern herstellen oder Sexvideos von Leuten ohne deren Wissen und dann natürlich auch ohne ihre Zustimmung. Solche Bilder herzustellen, das hat die EU schon für strafbar erklärt. Deutschland verschärft dazu gerade das Strafrecht. Jetzt will die EU auch konkret gegen die Programme vorgehen. Sie will die Werkzeuge zum Deepfake-Sex herstellen verbieten. Die Tech-Webseite Golem zitiert aus EU-Verhandlungskreisen, dass geplant ist, ganz genau zu definieren, was denn ein sexualisierter Inhalt eigentlich ist. Bikini-Bilder zum Beispiel könnten dann erlaubt bleiben, schreibt Golem.
1: Die Pläne der Bundesregierung für eine geringere Luftverkehrssteuer stoßen bei Grünen und Linken auf Kritik. Die Grünen-Abgeordnete Beck nannte das Vorhaben im Bundestag ökonomisch unvernünftig, weil damit der Verbrauch von Gütern angekurbelt werde, die ohnehin knapp seien. Die Linke kritisierte, die hohen Kosten stünden nicht im Verhältnis zu den erwarteten Entlastungen. Union und SPD wollen mit der Steuersenkung den Luftverkehrsstandort Deutschland attraktiver machen. Die Ticketpreise dürften dadurch allerdings nur um 2 bis 12 Euro günstiger werden. Die Deutsche Bahn hat ihre Pünktlichkeit im Fernverkehr verbessert, doch auch im April kam mehr als jeder dritte ICE zu spät. Laut Konzern lag die Pünktlichkeitsquote im Fernverkehr bei gut 64%, im Januar waren es rund 52%. Das Unternehmen begründet die Zahlen mit der maroden Infrastruktur, vielen Baustellen und dem Winterwetter. Der neue Zustandsbericht zeigt, dass das Schienennetz im vergangenen Jahr trotz Milliardeninvestitionen nicht besser, aber auch nicht schlechter geworden ist. Die Landesregierung von Mecklenburg-Vorpommern droht im Streit über den abtransportierten Buckelwal mit rechtlichen Schritten. Nach Angaben des Umweltministeriums wurde die private Initiative, die den Transport organisiert, gebeten, Daten des Wals am angebrachten Sender zu übermitteln. Anderenfalls müssten Gründe dargelegt werden, warum das nicht geht. Sollte dies nicht geschehen, werde das Ministerium rechtliche Schritte prüfen. Die Peildaten wurden demnach schon mehrfach vergeblich angefordert. Der lange gestrandete Buckelwal war am Samstag in der Nordsee freigesetzt worden. Aktuell ist unklar, wie es ihm geht und wo er sich aufhält. Das waren die Nachrichten. Das Wetter in Norddeutschland, gebietsweise heiter, im Harz zeitweise Regen, Höchstwerte 10 bis 17 Grad. Nachts bleibt es trocken, vereinzelt Nebel, Tiefstwerte 8 bis 0 Grad. Morgen freundlich und trocken, im südwestlichen Niedersachsen einzelne Schauer, Höchstwerte 13 bis 19 Grad. Am Sonnabend meist trocken, bei 14 bis 21 Grad und am Sonntag ein paar Schauer, 16 bis 22 Grad. Es ist jetzt 16.05 Uhr.
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5: Mit Felix Oehlmann. Eine Sitzung von Finanz- und Stadtentwicklungsausschuss zum Thema Dammstraßenaufarbeitung hat am Mittwochabend zu keinem konkreten Ergebnis geführt. Über fast 3 Stunden wurde ein Prüfbericht des Städtischen Rechnungsprüfungsamts vorgestellt und dann in Abschnitten besprochen. Darin hieß es als Fazit, dass aus Sicht des Amtes derzeit keine abschließende Beurteilung zu den Vorgängen möglich ist, vor allem weil dazu diverse Unterlagen fehlen. Diesen Samstag wird in der Nordstadt der neu gestaltete Stadtteilsportplatz hinter der Robert-Bosch-Gesamtschule mit einem großen Sportfest offiziell eröffnet. Dies beginnt um 11 Uhr und der Eingang erfolgt über die Fichtestraße. Die Stadt Hildesheim bittet Besuchende, zum Schutz der Nachbarschaft zu Fuß oder mit dem Fahrrad zu kommen. Die Hildesheimer Volkshochschule wird ab dem 1. Juli von Melanie Rudolph geleitet. Die 37-Jährige löst damit den Interimsgeschäftsführer Sebastian Kurz ab. Rudolph ist bisher Mitglied der Unternehmensleitung der TÜV Nord Akademie.
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0: Das war Stressed Out von den 21 Pilots und damit herzlich willkommen. Moin, hi und alles dazwischen und außerhalb. Herzlich willkommen bei Stabil bis Brüchig, der Sendung über Klischees, Vorurteile und allem dazwischen und außerhalb. Ich mag den Satz, das fällt mir auch gerade wieder auf. Aber anyways, herzlich willkommen. Mein Name ist Emilia Gerhardt und ich bin auch redaktionell verantwortlich dafür und ich werde auch wie jede Sendung diesen folgenden Satz davor sagen. Redaktionell verantwortlich für den Inhalt der Sendung Stabil bis Brüchig ist Emilia Gerhardt. Und worum geht es eigentlich in meiner Sendung? Ja, es geht um Klischees, Vorurteile, alles dazwischen und außerhalb. Also eigentlich lade ich mir jede Sendung Menschen, mit denen ich weiß, ich kann eine gute Stunde lang mit ihnen durchquatschen, zu meiner Sendung ein. Und dann unterhalte mich mit ihnen über ein Thema, das sie mitbringen oder über das ich sie kennengelernt habe oder auch beides. Und quatsch mit ihnen darüber, was mir dazu einfällt an Fragen. Klischees, die ich, bevor ich die Menschen kennengelernt hatte, über sie hatte. Oder Klischees, die ich dann in der Beziehung mit ihnen bekommen habe. Aber wie auch diese Sendung, ist diese Sendung anders als die Sendung davor. Das ist mittlerweile meine, lass mich nachzeichnen, fünfte Sendung. Meine fünfte Sendung wahrscheinlich ist es. Und anders als jede andere Sendung, die ich davor hatte, ist diese Sendung aufgezeichnet. Wir haben heute den 25.12.2025 und geplant findet meine Sendung am 1.1. Es sollte der 1.1. jetzt sein, wenn diese Sendung hier ausgestrahlt wird. Einmal frohes Neujahr an der Stelle. Aber ja, diese Sendung ist aufgezeichnet. Und so ist auch der Gast, den ich heute hier habe, aufgezeichnet. Nein, ist er nicht. Sie ist extra aus Hannover und davor noch aus Rothenburg angereist. Einmal ein herzliches Willkommen heute ist echt nicht mein Tag, für Hanna. Herzlich willkommen in Hildesheim. Schön, dass du da bist, schön, dass du dich bereit erklärt hast, eine Stunde lang mit mir zu schnacken. Über welches Thema denn? Aber Quatsch, erstmal. Hallo.
1: Danke. Ja, stimmt. Wichtig einzuordnen ist, dass wir über Rothenburg-Wimmel reden, bevor jetzt hier Leute auf die Idee kommen, dass es Rothenburg ob der Tauber oder an der Fulda ist. Wir reden über Rothenburg-Wimmel, die kleine Kreisstadt zwischen Bremen und Hamburg, die alle vergessen.
0: Trotzdem erstmal herzlich willkommen. Schön, dass du da bist.
1: Ja, danke. Freut mich, hier zu sein.
0: Das ist gar nicht das Thema, über das wir reden wollten.
1: Ich rede einfach gerne.
0: Finde ich toll, deswegen bist du hier.
1: Ja, super.
0: Wie gesagt, ich lade mir meistens Menschen ein, eigentlich immer. Bisher Menschen habe ich mir immer eingeladen. Ja, bisher habe ich mir immer Menschen eingeladen, mit denen ich gut reden kann. So auch dieses Mal, in denen wir haben festgestellt, wir können gut miteinander reden.
1: Definitiv, ja. So haben wir uns kennengelernt.
0: Mhm. Aber ja, ein weiteres Mal herzlich willkommen. Ich starte mal mit dem Thema, würde ich sagen.
1: Ja, dann mal ein Zau.
0: Kurze Vorstellung. Du bist Hanna.
1: Ja, richtig.
0: Hanna mit H am Ende, mutmaßlich stark.
1: Hoffe ich doch auch schwer, natürlich.
0: Wie würdest du selbst deinen Namen aussprechen?
1: Hanna.
0: So nämlich.
1: Ja.
0: Du bist 23 Jahre alt.
1: Ja, genau richtig.
0: Du kommst nicht aus Hannover, aber du wohnst in Hannover.
1: Richtig, ich bin in Hannover, weil ich dort ich bin für meine Ausbildung nach Hannover gezogen. Ich komme ja ursprünglich aus Rothenburg, wie ich auch heute Morgen hier noch war und ja, angereist bin, weil meine Familie da wohnt.
0: Weihnachten und so.
1: Ja, genau.
0: Also, du bist für deine Ausbildung nach Hannover gezogen.
1: Exakt.
0: Was für eine Ausbildung machst du gerade?
1: Ich mache gerade die Ausbildung zur Fachkraft für Veranstaltungstechnik und ich bin gerade im dritten Lehrjahr. Sprich, es wird nach der Feierzeit auch Richtung Prüfung losgehen dann. Und dann bin ich, ehe ich mich versehe, hoffentlich bald ein halbes Jahr Fachkraft. Alles, was mit Konzerten zu tun hat, Bühnenbau, Lichter, da wo eine Videowand stehen muss oder auch einfach nur mobile elektrische Anlagen aufgebaut werden müssen, ist alles mit dabei. Auch solche Technik wie bei euch im Studio hier, kenne ich mich herzwärmstens mit aus.
0: Also grob alles, was hinter der Bühne in Anführungszeichen versteht.
1: Auf und hinter der Bühne. Wir sind nicht die Leute, die auf der Bühne stehen.
0: Ihr sorgt dafür, dass Künstler überhaupt auftreten können.
1: Ja, genau richtig. Ohne uns wären die, glaube ich, ganz schön aufgeschmissen, wenn die es nicht selber könnten.
0: Eine Sache, die sehr lustig ist, finde ich persönlich. Was mir schon aufgefallen ist, als ich hier mein FSJ vor einem guten Jahr angefangen habe, jetzt bin ich ja schon durch, aber eine ganz andere Sache, ist, ich bin hierher gekommen, weil ich eigentlich in Richtung, ich möchte Reporter werden, was machen wollte. Dass ich dann direkt die Studiotechnik machen soll, habe ich nicht gewusst, wurde mir dann beigebracht. Ich muss gestehen, ich bin kein technikaffiner Mensch. Für mich ist das eher so ein, okay, wenn es sein muss, tatsächlich. Ich bin meistens so, okay, ich muss halt irgendwas im Radio aufnehmen, damit man halt irgendwas im Radio hören kann. Also wenn man nicht weiß, wie ein Mikrofon funktioniert, dann ist es halt ein bisschen schwierig, wenn man im Radio ist.
1: Das Mikrofon ist jetzt gar nicht so schwer. Das Interface dahinter macht es erst kompliziert.
0: Das ist das Ding.
1: Du kriegst das schon hin. Du hast es mir ja bewiesen, dass du es ja also kannst. Also du hast ja anscheinend was gelernt im FSJ.
0: Der Beweis ist, wir nehmen zur Sekunde diese Sendung auf.
1: Wenn ihr uns hört, dann merkt ihr, dass Emilia hoffentlich einen wunderschönen Job gemacht hat.
0: Wenn ihr uns hört, dann heißt es, ich habe die Datei richtig abgespeichert.
1: Wir hoffen, dass ihr uns hört.
0: Ich hoffe es sehr, weil sonst habe ich ein Riesenproblem. Vielleicht habe ich nicht ein Riesenproblem, aber ich wäre schon so, ich würde das Radio anschalten, wäre so, ah, scheiße, wo ist meine Sendung? Falsch abgespeichert. Dinge passieren und manchmal gehen die schief. Ich hoffe auch. Wir bleiben beim Thema, weil das passiert mir sehr häufig, dass ich einfach nicht beim Thema bleibe, weil ich laber gerne. Veranstaltungstechnik ist nicht die erste Ausbildung, die du angefangen hast. Es ist deine vierte insgesamt, wo du jetzt dabei bist oder die
1: ich angefangen habe.
0: Angefangen hast. Welche drei waren es davor?
1: Angefangen mit war das 2018, 2019 Jahrgang, habe ich in Rothenburg halt auf der BBS dort auf den Berufsschulgang Pflegeassistenz das erste Jahr auch vollständig absolviert. Das habe ich, also ich war halt in der Altenpflege tätig, da war sehr viel schulischer, machen wir es richtig. Also, das war ein schulischer Berufsbildungsgang, wo wir zum größten Teil die Theorie in der Berufsschule vermittelt bekommen haben mit Praxiseinheiten, wo wir auch in der Berufsschule einen eigenen Raum für hatten, wo wir halt quasi auch ein Pflegebett hatten und auch verschiedene Mannequins, mit denen wir halt uns auf die Praktikas vorbereiten konnten mit dem Theoriestoff zusammen. Das war auch eigentlich ganz interessant, der Job hat mir auch sehr viel Spaß gemacht. Das war, nachdem ich aus der Realschule raus war, ich war halt echt eine schlechte Schülerin so gewesen, not gonna lie, so. Ich hatte mich nicht aufraffen können und alles und ab dem Punkt habe ich mich eigentlich gerafft bekommen und habe mir auch echt Mühe gegeben, auch bei der Ausbildung selber. Nur das Dilemma, was dahinter kam, was sich auch schon ereignet hat zu der Weihnachtszeit dann, wo die Praktikas losgegangen sind, ein Mitschüler von uns ist aus der Klasse geschmissen worden, weil er nicht rechtzeitig Dokumente abgegeben hat, obwohl der zwei Wochen lang im Krankenhaus lag wegen einem epileptischen Anfall. So. Der wurde dann einfach aus der Klasse rausrationalisiert und das hat halt die Ausbildungsleitung bei mir versucht auch zu machen, weil zu dem Zeitpunkt waren wir die einzig beiden männlich gelesenen Personen in dieser Klasse. Und sie hat halt sich Ausreden einfallen lassen, so meint mir gegenüber, ja, die ganzen Fehlzeiten und zu Spätkommenzeiten, die sie haben, das kann sich ja schon jetzt auf zwei Schulwochen hochsummieren, da muss ich ja jetzt erstmal eine Konferenz einfordern, mit ihrer Mutter auch darüber reden. Meine einzige Reaktion darauf war, yikes, erstmal meine Mutter halt angerufen und hat mir dann schon so gesagt, so, ey, das kann ja nicht angehen. Die hat das ist eine Leitung von Ausbildung hier, die ein persönliches Problem halt wirklich anscheinend mit uns da hatte, einfach nur, weil die beiden Männer in der Klasse waren damals noch, so. Und deswegen habe ich mir gedacht, wenn das jetzt schon da so anfängt, warum soll ich dann überhaupt diesen Beruf noch für mich weiterführen können? Da habe ich mich dann schnell umentschieden fürs Tischlerhandwerk. Da fängt dann schon die zweite Ausbildung an, die ich auf der gleichen Schule mit absolviert habe, denn das erste Lehrjahr in der Tischlerschule oder für die Ausbildung zum Tischler oder Tischlerin ist halt das erste Jahr in Niedersachsen rein schulisch tatsächlich. Und also angeboten rein schulisch, dass du halt das erste Lehrjahr in der Berufsschule machen kannst mit Praktikas zusammen mit dedizierten Praxisblöcken und in einer Werkstatt dort in der Schule, die dort aufgebaut ist. Hat auch Spaß daran. Ich habe heute immer noch Spaß an Tischlern. Da kam die Pandemie. Ich konnte einfach die Ausbildung nicht weitermachen, weil 2020 die Pandemie kam und da hat mich der Ausbilder angerufen und meinte, nee, das wird leider nichts, wir können dich nicht annehmen. Der eigentliche Grund war, dass sie eine andere Auszubildende annehmen wollten, die nur eine Woche Praktikum dort gemacht hat. Die aber diese Ausbildung nie weitermachen wollte. Ironie des Schicksals habe ich mir selber einen Pfeil ins Knie geschossen. Vielleicht auch nicht, weil ich ihr diesen Platz sogar noch empfohlen hatte. Aber so hat sich Tischler-Dasein auch erledigt. Ich habe von dem Punkt aus angefangen, ein FSJ zu machen. Und das war dann in der evangelischen Jugend, im Kirchenkreis Jugenddienst. Und da habe ich habe schon die Jahre davor halt in der evangelischen Jugend als Teamerin oft gearbeitet gehabt. Fun Fact am Rande, ja, ich bin trans und ich rede gerade aus einer R-Perspektive, weil das alles noch vor meinem Coming-out war. Also einfach nur Fun Fact, auf jeden Fall. Da habe ich dann interessante Art und Weise halt auch sehr viel Veranstaltungstechnik nebenbei gemacht. Halt so für die Kirchenband habe ich dann FOH geschmissen, habe die Technik immer aufgebaut gehabt, habe auch Load-In und Load-Out basically alleine betrieben und habe nebenbei halt dann die ganzen Kinderfreizeiten mitgeplant und gebucht, sich um Konfirmandenfreizeiten gekümmert, auch um den Konfirmandenunterricht mitbegleitet. Ich war ab dem Punkt aber so naiv von mir selber zu behaupten, ah, das Soziale ist ja meins. Ich möchte in der sozialen Arbeit arbeiten, vielleicht Jugendpädagogik. Ich habe dann nämlich danach mich auf dort eine Privatschule mäßig, die gibt's auch heute nicht mehr, die wurde jetzt mit der Pflegefachschule, die wir hatten, die haben sich miteinander kombiniert. Habe ich dann mich halt dort beworben gehabt für die Ausbildung zur Erzieherin. Dann kam das dazu zustande, dass ich halt keinen gut genügenden Abschluss hatte, weil ich damals Schrödingers Realschulabschluss bekommen habe, wo Sekundarabschluss 1, gleichzeitig aber auch Hauptschulabschluss drauf stand und dementsprechend gerne mal gewertet wurde als Realschulabschluss, aber auch dann halt als Hauptschulabschluss, deswegen keine Ahnung. Dementsprechend habe ich diesen Platz damals nicht bekommen, habe mich dazu entschlossen, okay, werde ich pragmatisch jetzt eben ein Jahr lang in der VHS halt meinen Erweiterten nachholen.
0: Du hast das Ganze dann Schrödingers Realschulabschluss genannt.
1: Genau, richtig, ich habe das Schrödingers Realschulabschluss dann einfach genannt, so, weil anscheinend war es ein Realschulabschluss, aber anscheinend auch irgendwie nicht.
0: Also je nachdem, wer wie drauf schaut.
1: Ja, genau, richtig so. Und dann habe ich halt meinen Erweiterten nachgeholt gehabt. Was für einen Schnitt hatte ich? Glaube, ja, einen Schnitt von 1,7 gehabt bei meinen Erweiterten, dass ich ihn nachgeholt habe. Ich bin mir auch gerade gar nicht mehr ganz sicher. So waren wilde Zeiten damals, 2021 dann zu dem Zeitpunkt, 2022 zu dem Zeitpunkt. Hab dann darauf mich wieder dort bei der Schule beworben. Ich wurde auch angenommen. Aber aus verschiedensten privaten Umständen, die sich auch ereignet haben, war meine Psyche nicht auf den höchsten Stand. Und auch diese Ausbildung hat mich, das war nicht meins. So, ich habe mich richtig rausgequält gehabt. Ich war auch in der Therapie gewesen. Meine zu dem Zeitpunkt Therapeutin hat mir verdammte Stimulantia und Antipsychotika verschrieben, damit ich ja richtig schlafen kann und am nächsten Morgen auch richtig aus dem Bett komme, was auch super funktioniert hat.
0: Das war Ironie, oder?
1: Das war nicht nur Ironie, das hat schon an Sarkasmus gegrenzt. Und ja, von dort aus habe ich mich umorientiert und habe mich gefragt, was kann ich denn machen? Habe mit meiner Mutter viel darüber geredet gehabt und dann kam halt der Punkt so für mich so, ja, es gibt in Verden ein Fachabitur in Bühnenbildnerei. Das wäre doch eigentlich super interessant. So, ich habe da super Lust drauf. Ich mache schon seit Ewigkeiten Musik, seit 2018. Und warum nicht? So, meine Mutter, die schlaue Seele, war sie aber sicher, nein, das arme Mädchen wird niemals glücklich werden, jetzt in Leistungsdruck von Abitur zu fallen. Und da ist man dann auf den Ausbildungsberuf Fachkraft für Veranstaltungstechnik gekommen und habe mich dann Ende 2022 angefangen, überall zu bewerben und wie der Zufall es so wollte, wurde ich dann bei einem Betrieb angenommen, wo ich dann zuerst noch so war, ich weiß ja nicht. Hab das Bewerbungsgespräch gehabt, bin angenommen worden, bin da in der Ausbildung und ich bin von Schluss glücklich. So, ich sag so ein bisschen so mit vorsichtigem Mundwerk gerne mal so, dass mir der Ausbildungsbetrieb, so dass ich genau dort halt gelandet bin, mir irgendwann ein bisschen das Leben gerettet hat, weil die Crew, die wir da haben, die Kollegen und auch Fachkräfte, mit denen man da Zeit verbringen kann oder geschweige denn auch mit Azubis, ist halt crazy, dass man, ja, es ist ein bunter Haufen. Ich fühle mich ein bisschen wie auf einer fucking away mission in Star Trek, bei jedem Job auch wieder.
0: Hammer. Das ist ein Riesen hin und her. Es ist ein Ecken und Kanten und dann am Ende bist du tatsächlich dort gelandet. Tatsächlich würde ich ab hier einmal ganz kurz sagen, anscheinend haben wir einen Themenblock angekratzt und bevor eine weitere Stunde umgeht, weil es macht sehr Spaß, dir zuzuhören, finde ich persönlich, würde ich sagen, erstmal ein bisschen Mucke, oder?
1: Denn man taub.

0: welchen Song haben wir gerade gehört, Hannah?
1: Fly Away von Ocean Grove.
0: Woher kennst du die Band?
1: Tatsächlich gibt's da zwei Meinungen.
0: Meinungen?
1: Kann man so nennen. Einmal, punkto, ich habe damals, als ich mit meiner Ex-Beziehung in einem Plattenladen unterwegs war, habe ich so ein random eine Schallplatte gesehen, wo einfach so ein Motorola Razr drauf war, ein Pink, das vollgestickert war. Ich war so, oh mein Gott, das sieht voll Y2K aus, das muss ich voll geil finden. Hab das abfotografiert, bis dato nie gehört gehabt. Dann war besagte Ex-Beziehung auf dem Konzert gewesen, hat mich nochmal auf den Nenner so gebracht, von wegen so, hör die mal an, die hören sich voll an wie Limp Bizkit, das muss dir eigentlich voll gefallen. Und habe ich da reingehört und habe dann halt gesehen, oh mein Gott, da ist ja dieses Motorola Razr. Und so habe ich dann diese Band für mich entdeckt. Ich muss ja ganz ehrlich sagen, ich bin da richtig reingefallen. Und gerade jetzt Fly Away, frisch von dieser wunderschönen CD, das neue Album, von dem das letzte Jahr rausgekommen ist. Ich kann es einfach nur wärmstens empfehlen. So, ich bin einfach nur, ja, keine Ahnung. Ich weiß nicht. Ich bin Fan. Ich freue mich. Ich bin glücklich mit denen. So, Musik ist geil. Ich liebe Musik.
0: Entspannt ist doch eine ganze Menge, ehrlich gesagt. Mir ist gerade eine Sache aufgefallen. Ich bin komplett von dem Frageskript, was ich mir eigentlich ausgedacht habe, komplett abgedriftet, dass ich absolut keine Ahnung habe, wo wir gerade sind, aber ich freue mich, dass wir da sind, wo wir gerade sind. Das ist eine Sache, die meine Sendung meistens auszeichnet ist. Ich habe ein Skript und ich halte mich nicht dran.
1: Es passt gerade tatsächlich so ein bisschen sogar zum Song gerade, weil,
0: Nimm dir Zeit. Wir haben
1: Everybody, warte kurz. Loosen in the flow, everybody that you know, are you with me when I fly away? Passt ein bisschen gerade auf diese Situation, dass man einfach komplett davon abgeflogen ist.
0: Absolut. Ich würde sagen, dann machen wir einen harten Cut, springen nach unten und kommen zum Thema zurück, zu den Frageskript, was ich mir aufgeschrieben habe.
1: Herrlich, guck in dein Buch rein und frag mich.
0: Ich gucke in mein Buch rein und frage dich nun, Veranstaltungstechnik.
1: Veranstaltungstechnik.
0: Das ist die Frage. Nein, das ist nicht die Frage.
1: Ich sehe es halt direkt vor mir, wie du auch da einfach in dein Buch reingeschaut hast, so VT? Fragezeichen?
0: Also wir haben jetzt schon von dir gehört, wie du letztendlich da gesandet bist über Ecken und Kanten und Umwege und etc. bist du tatsächlich bei der Veranstaltungstechnik nun in Hannover für deine Ausbildung gelandet.
1: Ja.
0: Kannst du mir drei Begriffe nennen,

0: auch schon sagen, hast du recht mit. Auf jeden Fall ist es wie folgt, wir haben halt verschiedene Gewerke halt in diesem Beruf. Es bezieht sich halt ja nicht nur auf die Technik, die wir alleine komplett machen, sondern es gibt ja Subkulturen, wie es halt auch in verschiedenen Musikgenres unter Gruppen und Gruppen gibt, ist halt auch da der Fall. Und zwar haben wir dann einmal die Gewerke Licht, die sich halt, wie es sich halt ereignet, halt um Lichttechnik kümmert, Scheinwerfer. Dann haben wir noch einmal last but not least sagen. So weit sind wir noch gar nicht. Dann haben wir Videotechnik. Videotechnik, was soll ich dazu großartig sagen? Displays aufbauen, LED-Wände oder Projektion mit Beamern. Weiter zu den Punkto mit, ich hatte jetzt Tontechnik vergessen. Tontechnik, Lautsprecher, verdammte Lautsprecher. aufbauen und einpegeln und einrauschen. Da kann man auch ganz schöne Sprüche fürs Trinken immer finden. Strom ist auch ein eigenes Gewerk, wie es halt auch bei uns fachspezifisch heißt, Errichtung mobiler elektrischer Anlagen. Das ist auch ein eigenes Gewerk. Und was fehlt jetzt noch? Oh ja, genau, mein Liebling, Rigging. Die Leute, die sich halt damit auseinandersetzen, dass die Fachwerke komplett zusammengebaut werden, die Traversen zusammengebaut werden, halt unter das Dach kommen, angeschlagen werden, mit einem Steiger hochfahren, da noch irgendwelche Nebenarbeiten machen. Hauptsache, die Traversen sind zusammengedengelt und hängen unterm Dach zur Show oder zur Messe oder zum Kongress.
1: Oh. Das ist das, was du machst.
0: Meine beiden Gewerke, die ich primär am liebsten mache, sind Video und Rigging. Ich dachte immer Licht und Rigging, da habe ich aber nicht wirklich einen Fuß drin gefasst. Es kam einfach Video. Video ist auch irgendwie so, da verstehe ich einfach, so ein bisschen natürlich auf irgendeiner Ebene. Deswegen habe ich mich dann einfach gesagt, okay, Rigging und Video kann man auch geil miteinander kombinieren, kann ich halt schön Lasten berechnen, wenn ich halt eine dicke LED-Wand irgendwo hinhämmern muss. Und dann gibt es halt last but not least noch die Projektleitung, wo man halt sich um die Fachplanung kümmert und das summiert sich dann runter in die Projektleitung, die kaufmännische Projektleitung, also technische Projektleitung, kaufmännische Projektleitung und halt die darunter untergeordneten Bauleitungen, die sich dann um die Gewerke kümmern. Es ist halt ein riesiges Konstrukt, was sich halt auf Konzerte, Festivals, Messe, Kongress, Weihnachtsmarkt, alles bezieht. All das, wo ihr euch wahrscheinlich nicht mehr sicher seid, wer hat das überhaupt aufgebaut? Und wenn ihr jetzt das nächste Mal auf dem Weihnachtsmarkt seid, wenn das nächstes Jahr irgendwann mal der Fall sein sollte, irgendwie auf einer Messe seid, euch ein Konzert anguckt, das ist ein Beruf. Veranstaltungstechnik. Das sind Leute wie wir, die das aufbauen. Und das sieht ihr nicht mal, wann wir das machen.
1: Also so im Stillen heimlich, man sieht euch nicht ganz zufällig darüber rennen und dann so ein Ups, Scheiße, man hat uns gesehen, so Weihnachtswichte habe ich gerade in meinem Kopf gehabt.
0: Oh mein Gott, ja, das kannst du echt gut damit kombinieren. Da erinnere ich mich gerade gut an einen Job zurück, den ich tatsächlich in Hamburg mal hatte. Da war ich auf der Messe dann über den Tag über, das war so eine Eintagesmesse, war ich da halt dann auch für die Showbetreuung da gewesen. Da war ich da halt in meiner Dienstkleidung gewesen, hatte halt so eine Korthose dabei angehabt, eine Cargohose einfach nur angehabt, weil wir sollten ja halbwegs anständig aussehen, da dürfen wir keine Arbeitshosen dann ja tragen und so. Und da hat man sich auch so wirklich wie so kleine Wichtel gefühlt, die ganze Zeit durch die Gegend gehascht sind und dann auf einmal kurz ein Kabel genommen haben und dann durch die Gegend ganz schnell gelaufen sind. Und man hat sich halt super wichtig und toll gefühlt, weil man die einzigen Personen war, die nicht so einen komischen Pass hatten, wo alles draufsteht und so, damit du aufs Gelände raufkommst, weil wir hatten ja das Firmenlogo, wir können ja eh überall rumlaufen und so. Deswegen, ja, mit Wichteln ist das gut, ganz schön zu vergleichen, wenn man gerade keine zwingend überlebensnotwendige Aufgabe auf den Job vertritt.
1: Überlebensnotwendige Aufgabe, also direkt dabei.
0: Genau.
1: Beispiel?
0: Ich würde sagen, die Operator unter anderem, die halt direkt, wenn halt jetzt eine Veranstaltung läuft, die im FOH sitzen. FOH ist die Abkürzung für Front of House. Da sind meist die ganzen, oder was heißt meist, da sind garantiert die ganzen Mischpulte, halt die Lichtpulte, Tonpulte, Operating Units halt. Da musst du halt voll und ganz dabei sein. So, ich meine, wenn man jetzt auf einem Konzert ist, ihr seht die Leute, die da in der Mitte sitzen meist in der Halle, hinter den Pulten, die kommen da auch nicht weg. Die sitzen da die ganze Zeit und müssen 110% konzentriert dabei bleiben, damit die Show halt betriebssicher von dann gehen kann.
1: Was ist das Schlimmste, also das in Anführungszeichen Schlimmste, wahrscheinlich in jedem Fachbereich was anderes, aber für dich persönlich in deinen zwei Fachbereichen, was wäre das Schlimmste, was dir passieren könnte oder das Schlimmste, was auf der Veranstaltung durch dich passieren könnte?
0: Ich habe einen wahrgewordenen Albtraum live miterlebt mal.
1: Ist das ein Thema, über das du sprechen möchtest, ja oder nein?
0: Es ist einfach nur ein dramatisches Thema, weil es war ein Arbeitsunfall, der vermieden hätte werden können. Weil es war eine junge Persönlichkeit, die alleine, abseits von unserem Betrieb, unserem Messestand und alles Mögliche, einen Traversenbogen aufgebaut hat und da halt eine LED-Wand einbauen sollte. Eine Sache, die aber da irgendwie nicht

0: beachtet wurde, waren Gegengewichte. Und diese Person war davor mit einer Leiter, hat das Ding hochgezogen, Stück für Stück. Und irgendwann hat das Gewicht nachgelassen. Und die Wand ist vorne rauf auf ihn und die Leiter raufgefallen. Und das, was ich akut mitbekommen habe, noch in der Halle, dass ich gerade halt raus zum Rauchen in der Raucherpause mäßig gehen wollte, hört man es auf einmal rumsen. Und auf einmal war die ganze Messehalle still, die gerade noch laut am Dengeln war. Ja, das nächste, was ich halt noch gesehen habe, war halt hinter mir das Ausmaß, dass halt direkt auch Polizei und BG halt direkt vor Ort waren. Und gerade, dass ich noch in der Schere saß, gerade ein Arbeitskollege zu mir gekommen ist, so, ja, ich weiß, es ist eine Schere, BG ist hier, zieh dein Gurt an. Und auf einmal war es alles tense im Raum. So, und das ist wirklich eine Horrorgeschichte, so, das geht mir auch nicht aus dem Kopf raus, so, dass sowas geschehen kann, so. Aber das ist halt am Ende menschliches Versagen. Und das ist, sollte unser eigener Anspruch sein, halt, dass wir unsere eigene Sicherheit in Vordergrund stellen. So, yo, wir bauen Veranstaltungen auf, wo Tausenden, Millionen von Menschen teilweise ihren Fuß drauf setzen. Da sollten wir auf unsere eigene Sicherheit noch mehr Acht geben, denn wenn wir auf unsere Sicherheit doch beim Aufbau nicht geben, wie zur Hölle soll das dann bitte über die Veranstaltungen laufen? Deswegen, es war eine Erfahrung.
1: Danke dir. Danke dir fürs Teilen.
0: Ja, klar.
1: Ich kann mir auch vorstellen, dass es in manchen Fällen auch sehr schwierig sein kann, über solche Themen zu sprechen.
0: Ja, definitiv. Vor allem, wenn man halt aktiv auch solche Sachen halt selber schon mit betreut und aufgebaut hat. So, weil das muss man sich halt immer im Klaren sein. Auch wenn man im Regen tätig ist, so. Wenn du dich einmal nicht richtig absicherst, wenn du oben in der Traverse am Klettern bist, so, das kann auch das letzte Mal gewesen sein, dass du da hochgeklettert bist. So, wenn du einmal vergessen hast, irgendwo vielleicht richtig was anzuschlagen oder einen Scheinwerfer richtig zu montieren, wenn das Teil runterfällt und du auch kein Safety dran hast, ist auch nicht schön.
1: Sehr risikoreiche Ausbildung.
0: Definitiv, alle Male.
1: Wem würdest du es empfehlen und wem würdest du es nicht empfehlen?
0: Jeder Person, die halt kein Problem damit hat, das zu machen, wo man Spaß drauf hat. Wenn man halt Bock auf Technik, wenn man engagiert, wenn man halt selber aus der Musikszene kommt oder halt selber einfach Spaß an der Technik hat. So, wenn du auch einfach nur zu Hause einfach Spaß daran hast, eine Hi-Fi-Anlage halt aufs perfekte Detail auszubauen und auszumessen, damit du einfach als audiophile Persönlichkeit da einfach richtig ein geiles Klangerlebnis hast. Oder halt auch einfach just for fun deiner Wohnung ja irgendwelche Lampen oder sonst irgendwie eininstallierst, die auf irgendwas reagieren dann so. Oder auch wenn du einfach nur ein DJ bist oder whatever. Wenn du einen Punkt der Leidenschaft irgendwo vertrittst, dann bist du da dann glücklich. So, ich bin aus der Musik gekommen. Ich habe zu Hause, das war auch mein Fehler, weil ich habe die Ausbildung angefangen, habe mir dann gesagt, so, nee, ich kann doch nicht meine Leidenschaft hier so die ganze Zeit zum Beruf weitermachen. Doch, weswegen habe ich diese Ausbildung angefangen? Ich habe leider erst im dritten Lehrjahr für mich herausgefunden, so, ja, Ton macht Spaß. Ton kann ich machen. Aber immer noch diese innere Barriere, ich habe doch keinen Bock dann, wenn ich nach Hause komme, mich vor mein eigenes Mischpult noch zu setzen, um meine Tracks abzumischen, abzuproduzieren. Aber das kann man auch nicht miteinander vergleichen. Ich bin ja im Beruf keine Produzentin. So, im Beruf bin ich auf dem Messegelände, in der Venue oder sonst irgendwo unterwegs oder im Büro im höchsten Fall und mache irgendwelche Fachplanungen. Und sonst bin ich ja aktiv auf der Baustelle mit dabei. Aufbau oder Abbau.
1: Man hört eine Menge Leidenschaft raus, auf jeden Fall.
0: Und die musst du auch mitbringen. Wenn du diese nicht hast, dann bist du auch aufgeschmissen. Dass ich meinen Probearbeitstag damals hatte, oder meine Probearbeitstage und auch damals auch die ersten Arbeitswochen, wo ich in der Firma angefangen habe. Da gab es dann immer so diese schöne Situation, haben die mich halt gefragt gehabt, ja, wie kommt es denn dazu? Auch so gerade wie hier jetzt. So, wie kamst du veranstaltungstechnisch? Warum möchtest du diesen Ausbildungsberuf machen? Habe ich halt genauso gesagt, so, ja, ich komme halt selber aus der Musik, dieser Szene, ich habe das damals in FSJ auch schon so ein bisschen gemacht, ich habe da halt schon Spaß dran gehabt. Und ich habe auch immer gehört, dass man ein bisschen wahnsinnig dafür sein muss. Und jedes Mal aufs Neue, wirklich jedes Mal aufs Neue. In dem Moment, die Person, die gegenüber von mir stand, tief eingeatmet, die Augen langsam angehoben gehabt, mir tief in die Augen geguckt hat mit einem ernsten Blick. Oh, glaub mir, dich wird noch der Wahnsinn packen. Und es war gruselig, dass das halt nicht nur einmal oder zweimal oder dreimal passiert ist, sondern das ist schon ein bisschen häufiger. Und dann eines Tages, nachdem ich eine Nachtschicht in der Elbphilharmonie hatte, morgens um 8 erst wieder in Hannover heime angekommen bin, dann für 3 Stunden geschlafen habe, meine Sachen umgepackt habe und mich dann auf dem Weg zum Bahnhof gemacht habe, Richtung Bochum, um dort halt die angelieferten Trailer, die dort angekommen sind, für die gepreppten Kabel, die noch alle zugeklebt waren, sauber zu machen. Und als ich auf dem Rückweg war, hat mich auch zu dem Zeitpunkt noch meine Ex-Beziehung angeguckt. Aber ich war so, sie haben es alle mir gesagt. Sie haben es mir alle gesagt. Und sie guckt mich an. Hä? Alles in Ordnung bei dir? Ich mache mir gerade schon Sorgen. Oh, sie haben gesagt, mich wird der Wahnsinn packen. Ich werde morgen in Bochum diese ganzen Leitungen mit der bloßen Hand auseinanderreißen. Und da wusste ich, ja, nicht mich hat der Wahnsinn gepackt.
1: Dinge, die man gerade nicht gesehen hat, du mit erhobenem Zeigefinger hast du dich in diesem Sessel hier im Studio zurückgelehnt.
0: Ich hab halt nur gesehen, wie auch bei mir es am Pieken die ganze Zeit war. Da dachte ich mir so, dann lehne ich mich kurz ein bisschen lieber von Mike zurück.
1: Man sieht, dich hat der Wahnsinn ein bisschen gepackt.
0: I'm just a crazy girl.
1: I'm just a girl. Könnten wir vielleicht als nächsten Song sogar spielen?
0: Das wäre auch hilariös, süß.
1: Oh je, Benni. Daran merkt man vielleicht, dass wir befreundet sind. Wir reden so, dass uns niemand versteht.
0: Ich glaube, man könnte ahnen, was man meint und was für Rätseln wir hier doch sprechen. Aber dafür müsste man halt auch einige Regeln brechen des eigenen Verstandes und über den Tellerrand schauen.
1: Über
0: was habe ich da gerade gesagt?
1: Das weiß ich wirklich nicht. Insgesamt hätten wir also 50 Minuten minus die Nachrichten, das Intro.
0: Ich kann ja nochmal wiederkommen, ne?
1: Du kannst wiederkommen.
0: Man darf mich halt echt nicht vor ein Mikrofon setzen eigentlich. So. Ich, da kommt so
1: machst du nicht Musik?
0: Ja. Denk mal drüber nach.
1: Also.
0: Tja.

0: Wir kommen zum letzten Punkt, denn ich merke schon, wir neigen uns in Richtung des Ende. So ganz bisschen. Wir kommen in Richtung von wegen, eigentlich ist die Stunde schon fast vorbei und jetzt kommen schon fast die letzten Worte. Ein paar Abschlussfragen habe ich an dich tatsächlich noch. Wenn du dich jetzt an dein jüngeres Ich, wenn du jetzt auf dein jüngeres Ich herabschauen, so herabwürdigen, nein, auf gar keinen Fall herabwürdigen. Dinge, die du deinem jüngeren Ich sagen würdest in Richtung guter Weg, schlechter Weg, lass mal, jetzt nicht nur auf Privates bezogen, bleiben wir mal beim Thema Veranstaltungstechnik.
1: Ich würde deiner Vergangenheit stehen wahrscheinlich. Ich würde diesen Knaben ins Gesicht gucken, der wird mich jetzt angucken und sagen, was bist du denn? Und ich würde einfach nur sagen, ja, das Ei kann auch schlüpfen, aber mach mal genauso weiter. Ich weiß, ist kein leichter Weg, aber glaub mir, am Ende des Tages lohnt sich.
0: Also genauso weitermachen wie bisher und dann Daumen hoch.
1: Ich wollte gerade sagen, also keine Ahnung, also dürfte ich in der Spectator-Perspektive sein, würde ich mir auch das als Kinofilm angucken. Einfach nur diese Dramaturgie, sich nochmal selber...
0: Aber glaubst du, der Plot macht Sinn?
1: Was?
0: Macht der Plot Sinn?
1: Also ich würde sagen, hirnrissig, aber trotzdem noch mit ein bisschen Sinn. Doch nee, es ist Sinn auf jeden Fall da. Nee, so hirnrissig, es war sogar alles recht logisch. Nee, also eigentlich filmreich, also würde ich mir geben. Würde ich jetzt nicht an Netflix verkaufen, das ist dafür zu gut geschrieben. Vielleicht an Paramount, vielleicht machen die da coolen, lustigen Sci-Fi-Thriller raus.
0: Abschlussfrage habe ich tatsächlich noch an dich.
1: Der Mantau.
0: Das klang so von oben herab hochmäßig, ich feier's.

0: Wir kommen tatsächlich schon zur letzten Frage, die ich an dich habe. Typisch Vorstellungsgespräch, Klischeefrage ist ja, wo siehst du dich in 10 Jahren? Wo siehst du dich in 10 Jahren? So mit Anfang, Mitte 30?
1: Ich sehe mich als hoffentlich, also nee, eigentlich, also ich sehe mich als glückliche Person. Das sehe ich. Kann ja nicht wissen, wo ich sein werde in 10 Jahren. Deswegen, also die letzten Jahre haben für mich gezeigt, so yo, es macht gar keinen Sinn, sich den Gedanken darüber zu zerbrechen, yo, wo kann ich denn in 5 Jahren sein und wo bin ich in 10 Jahren? Das Wichtigste ist, dass man sich Abschnitte für sich selber als Ziel im Leben setzt. Und deswegen sage ich für mich selber einfach so in 10 Jahren, so mit 30 sage ich einfach, ich hoffe einfach, dass ich glücklich bin mit dem, was ich mache.
0: Nice. Ist doch entspannt.
1: Ja.
0: Geil.
1: Ja.
0: Klingt auch spannend. Definiere Glück. Okay, ich glaube, damit haben wir jetzt, ich glaube, das würde den Rahmen ein bisschen sprengen.
1: Um Jedi-Meister Plo Koon zu zitieren, sowas wie Glück gibt es nicht.
0: Sind das deine finalen letzten Worte für diese Sendung? Nachdem du gesagt hast, du möchtest in 10 Jahren glücklich sein.
1: Glück zu haben und glücklich zu sein, sind zwei unterschiedliche Paar Schuhe. Denn ich bin der Inbegriff dafür, denn mein Leben ist dadurch gezeichnet, ich hatte lediglich fucking viel Glück im Unglück. So bin ich auch in diesem Studio gelandet.
0: Hi. Über Ecken und Kanten sind wir nämlich in einen Bus gestiegen, den ich ungefähr per Ruftaxi eine halbe Stunde lang vorher suchen musste. Die Nummer raussuchen war dann doch nicht so schwer. Aber das ist eigentlich gar nicht das, was ich sagen wollte. Tatsächlich war es das schon mit der Sendung. Vielen Dank fürs Zuhören, vielen Dank für die Nerven und ich hoffe, irgendwo gab es einen roten Faden, den man irgendwo bestimmt mal hätte folgen können. Die Chance hätte bestimmt bestanden. Hanna, danke schön, dass du da warst. Danke, ja, dass du dir die Zeit genommen hast und dass du dich auf meine teilweise echt Ecken und Kanten komische Fragen, bis ich habe keinen Plan, was ich sage, einlassen konntest.
1: Es war wunderschön. It was a beautiful disaster.
0: Vielen Dank, es ist ein absolutes Desaster, das glaube ich dir. Dankeschön fürs Zuhören. Einmal in dem Fall würde ich tatsächlich die finalen letzten Worte sagen. Redaktionell verantwortlich für den Inhalt der Sendung Stabil bis Brüchig war und ist, das ist mein Name, Emilia Gerhardt. Ja, das ist und bleibt auch mein Name, mutmaße ich, sehr stark. Ja, bis dahin, ciao ciao und alles dazwischen und außerhalb. Tschüss.

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1: Um 17 Uhr mit Benjamin Kirsch. Die Bundesregierung muss in den kommenden Jahren mit weniger Steuereinnahmen rechnen als noch im Herbst angenommen. Das ist das Ergebnis der aktuellen Steuerschätzung. Aus der NDR-Nachrichtenredaktion Christiane Rüther.
2: In diesem Jahr haben Bund, Länder und Kommunen voraussichtlich knapp 18 Milliarden Euro weniger zur Verfügung. Bis 2030 summieren sich die Steuerausfälle auf insgesamt 87,5 Milliarden Euro. Bundesfinanzminister Klingbeil führt die Ausfälle vor allem auf externe Einflüsse zurück. Er nennt den Krieg Russlands in der Ukraine und den Zollkonflikt mit den USA. Vor allem aber macht er für die negative Entwicklung den Iran-Krieg verantwortlich. Die Schätzung zeige, wie sehr dieser Deutschland wirtschaftlich schade, so der Finanzminister. Klingbeil spricht von einem verantwortungslosen Krieg des US-Präsidenten Trump. Der daraus resultierende Energiepreisschock bremse die positive Wirtschaftsdynamik vorerst aus.
1: In der Europäischen Union sollen künftig KI-Anwendungen verboten sein, mit denen sogenannte Deepfakes erstellt werden können. Dabei wird zum Beispiel das Gesicht einer Person in ein Video eingefügt, sodass es scheint, als wäre sie wirklich dessen. Unsere Brüssel-Korrespondentin Katrin Schmidt erklärt, um was es genau geht.
3: Also es zielt jetzt wirklich ganz konkret dieses Verbot auf Deepfakes. Diese Regelung wird jetzt integriert in ein ganz großes Gesetzeswerk, also zur künstlichen Intelligenz. Es ist verboten, Darstellungen zu machen, wo zum Beispiel das Gesicht einer Frau in ein anderes Bild, in ein anderes Video hineinmontiert wird, zum Beispiel eine Pornosequenz oder ähnliches, wo vielleicht auch die Stimme künstlich nachgeahmt wird und dergleichen, wo es also wirklich darum geht, entwürdigende Sachen darzustellen mit einem sexuellen Kontext. Und dazu noch, auch was Kinder betrifft, das ist explizit genannt, es dürfen mit KI keine Inhalte produziert werden, erstellt werden, künstlich generiert werden, die sexuellen Kindesmissbrauch darstellen.
1: Die Pläne der Bundesregierung für eine geringere Luftverkehrssteuer stoßen bei Grünen und Linken auf Kritik. Die Grünen-Abgeordnete Beck nannte das Vorhaben im Bundestag ökonomisch unvernünftig, weil damit der Verbrauch von Gütern angekurbelt werde, die ohnehin knapp seien. Die Linke kritisierte, die hohen Kosten stünden nicht im Verhältnis zu den erwarteten Entlastungen. Union und SPD wollen mit der Steuersenkung den Luftverkehrsstandort Deutschland attraktiver machen. Die Ticketpreise dürften dadurch allerdings nur um 2 bis 12 Euro günstiger werden. Die AfD hat seinen Prozess um eine Parteispende in Höhe von 2,3 Millionen Euro verloren. Das Berliner Verwaltungsgericht entschied, dass die Bundestagsverwaltung das Geld zu Recht eingezogen hat. Aus Berlin Mario Bartsch.
4: Die AfD scheiterte mit ihrem Antrag auf Erstattung der Spende. Die Partei hätte diese nicht annehmen dürfen, weil der tatsächliche Spender nicht bekannt gewesen sei, hieß es zur Begründung. In dem Verfahren ging es darum, ob es sich um eine sogenannte Strohmann-Spende handelte. Die AfD hatte das bestritten. Sie gab an, ein früherer österreichischer Politiker habe den Betrag für Plakatwerbung zum Bundestagswahlkampf im vergangenen Jahr gespendet. Das Gericht urteilte nun, dass die Plakataktion als unzulässige Spende zu betrachten ist.
1: Die Deutsche Bahn hat ihre Pünktlichkeit im Fernverkehr verbessert, doch auch im April kam mehr als jeder dritte ICE zu spät. Laut Konzern lag die Pünktlichkeitsquote im Fernverkehr bei gut 64%, im Januar waren es rund 52%. Das Unternehmen begründet die Zahlen mit der maroden Infrastruktur, vielen Baustellen und dem Winterwetter. Der neue Zustandsbericht zeigt, dass das Schienennetz im vergangenen Jahr trotz Milliardeninvestitionen nicht besser, aber auch nicht schlechter geworden ist. Die Landesregierung von Mecklenburg-Vorpommern droht im Streit über den abtransportierten Buckelwal mit rechtlichen Schritten. Nach Angaben des Umweltministeriums wurde die private Initiative, die den Transport organisiert hat, gebeten, Daten des am Wal angebrachten Senders zu übermitteln. Anderenfalls müssten Gründe dargelegt werden, warum das nicht geht. Sollte dies nicht geschehen, werde das Ministerium rechtliche Schritte prüfen. Die Peildaten wurden demnach schon mehrfach vergeblich angefordert. Der lange gestrandete Buckelwal war am Samstag in der Nordsee freigesetzt worden. Aktuell ist unklar, wie es ihm geht und wo er sich aufhält. Das waren die Nachrichten. Das Wetter in Norddeutschland, heute Abend meist trocken, im Harz etwas Regen, 8 bis 15 Grad, in der Nacht fast überall trocken, vereinzelt Nebel, Tiefstwerte plus 8 bis minus 1 Grad, morgen oft heiter, in Niedersachsen mehr Wolken, einzelne Schauer, Höchstwerte 13 bis 18 Grad, am Sonnabend meist trocken bei 14 bis 21 Grad und am Sonntag vereinzelt Schauer 14 bis 22 Grad. Es ist jetzt 17.05 Uhr.
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6: Mit Felix Oehlmann. Eine Sitzung von Finanz- und Stadtentwicklungsausschuss zum Thema Dammstraßenaufarbeitung hat am Mittwochabend zu keinem konkreten Ergebnis geführt. Über fast 3 Stunden wurde ein Prüfbericht des Städtischen Rechnungsprüfungsamts vorgestellt und dann in Abschnitten besprochen. Darin hieß es als Fazit, dass aus Sicht des Amtes derzeit keine abschließende Beurteilung zu den Vorgängen möglich ist, vor allem weil dazu diverse Unterlagen fehlen. Diesen Samstag wird in der Nordstadt der neu gestaltete Stadtteilsportplatz hinter der Robert-Bosch-Gesamtschule mit einem großen Sportfest offiziell eröffnet. Dies beginnt um 11 Uhr und der Eingang erfolgt über die Fichtestraße. Die Stadt Hildesheim bittet Besuchende, zum Schutz der Nachbarschaft zu Fuß oder mit dem Fahrrad zu kommen. Die Hildesheimer Volkshochschule wird ab dem 1. Juli von Melanie Rudolph geleitet. Die 37-Jährige löst damit den Interimsgeschäftsführer Sebastian Kurz ab. Rudolph ist bisher Mitglied der Unternehmensleitung der TÜV Nord Akademie.
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7: Einen schönen guten Abend hier bei Radio Tonkuhle. Mein Name ist Clara Riedel und ich präsentiere Ihnen heute das Abendmagazin. Ich freue mich, dass Sie eingeschaltet haben.

Gleich geht es hier im Magazin unter anderem um Prachtkerzen. Die sind zwar noch nicht prächtig, aber immerhin schon mal im Boden. Und das nur ein paar Meter von uns hier im Funkhaus weg. Vorher aber Musik.

0: Wer heute Morgen über den Angoulême-Platz läuft, bemerkt sicher einen Unterschied zu gestern Morgen. Irgendwie ist es dort bunter geworden. Der Eindruck trügt nicht. Gestern Vormittag sind die Beete auf dem Platz quasi auf Sommerbetrieb umgestellt worden. Mit zahlreichen neuen Pflanzen. Felix Oehlmann hat gestern mitgepflanzt. Hatte aber natürlich auch ein Mikrofon dabei. Und hat so auch noch etwas Neues zu dem Fall von Vandalismus erfahren, den es vor kurzem auf dem Platz gab. In seinem kleinen Bericht spricht er nun zuerst mit der Landschaftsarchitektin Susanne von Weimann und danach mit Eckart Hohmeister von der Stadt.
1: Frau von Weimann, wir sind ja jetzt hier wieder auf dem Angoulême-Platz. Sie haben gerade eine Pflanze in der Hand. Was passiert hier?
2: Wir machen die Beete sommerfrisch. Also wir haben jetzt gerade eine ordentliche Ladung Sommerblumen gekauft. Und zwar 150 Stück.
1: Was für Blumen sind das?
2: Das sind so trockenheitsliebende, insektenfreundliche Pionierstauden zum einen. Und dann haben wir zum anderen so die klassische Sommerblume, die sozusagen den ganzen Sommer über immer wieder neue Blüten produziert, damit es auch ein bisschen bunt und fröhlich wird. Ne? Also Sie sehen ja jetzt, wir haben so eine Dauerbepflanzung. Das sind sehr viel Gräser, die eben auch im Winter schön aussehen, so ein grünes Bild halten. Und da pflanzen wir jetzt den Sommer dazwischen mit bunten Blüten.
1: Wir hatten ja jetzt leider die Situation, dass die vorherige Pflanzung beschädigt wurde durch Vandalismus. Ist auch ein gewisser Wert, der hier gepflanzt wird, oder?
2: Ja, natürlich. Also einmal ist es natürlich, finde ich, der ideelle Wert, ne? Dass es hier so eine Gemeinschaft gibt im Quartier, die sich sehr zuverlässig hier um die Beete kümmert, die den ganzen Sommer über wässert, die Müll raussammeln, so, und die ja heute auch hier sind. Also wir machen die Pflanzaktion gemeinsam. Und dann sind es natürlich finanzielle Kosten, die entstehen. Also wir haben jetzt eben 150 Pflanzen gekauft. Das ist eine Summe so 600, 700 Euro. Und dann sind hier eine Menge Leute jetzt, die ihre Zeit investieren. Ne? So, also ich sitze jetzt beispielsweise nicht im Büro, mache Projektarbeit, sondern pflanze hier.
1: Ja, und ich sitze im Moment auch nicht im Produktionsplatz, auch wenn ich gerade ein Mikro in der Hand habe. Ich habe in der anderen Hand hier auch so eine ganz tolle Schaufel, die ist mikroklein, aber immerhin hat sie eine tonkohle Farbe. Ich werde jetzt nämlich mitpflanzen. Erklären Sie mir mal, was ich jetzt tun muss.
2: Ja, also wir haben jetzt erstmal so vorbereitet, dass wir Unkraut, was so aufgewachsen ist, jetzt rausgenommen haben. Und ich bin vorweggegangen und habe die neuen Pflanzen verteilt. Und jetzt nehmen wir hier also den Ballen aus dem kleinen Plastikcontainer, nehmen wir raus, graben ein Loch, möglichst schön tief. Also der Boden ist sehr locker, das ist ein Staudensubstrat. So, und da wird die Pflanze dann so eingesetzt, dass sie so leicht oben einen halben Zentimeter mit Boden bedeckt ist, ne? Dass sie schön die Feuchtigkeit dann halten kann aus dem Erdsubstrat.
1: Ich als Nicht-Pflanzenkenner frage mich das auch, wenn ich was für einen Balkon kaufe. Wenn ich so einen Topf kaufe und ich hole die Pflanze dann da raus, dann sehen wir ja hier, wie sich die Wurzeln jetzt quasi an diesen Topf angepasst haben.
2: Ja.
1: Sollte man das, wenn man einpflanzt, so lassen oder sollte man das versuchen, ein bisschen auseinander zu friemeln und die Erde rauszunehmen?
2: Nein, das lässt man einfach so. Ne? Und wenn die Pflanze jetzt in das Substrat kommt, so, dann werden sich die Wurzeln in kürzester Zeit in das Substrat ausbreiten und die Pflanze verwurzelt sich dann da.
1: Alles klar, wieder was gelernt. Na, dann geht's los. Danke.
2: Ja, gerne.
3: Bevor es aber losgeht mit dem Pflanzen, geht es kurz nochmal rüber zu Eckart Hohmeister.
1: Wir hatten ja jetzt auch die Situation, dass tatsächlich mal was passiert ist hier im Beet. Was ist hier passiert?
4: Ja, hier sind Pflanzen beschädigt worden, rausgerissen worden, Zwiebelpflanzen und auch Stauden wurden, also mit Gewalt halt, rausgerissen, wurden dann hier über das Beet verteilt und es sah ja so ein bisschen aus wie so ein Schlachtfeld. Es war schon traurig. Das war schon nicht so schön.
1: Und man kann also gemessen daran auch davon ausgehen, dass es tatsächlich Vandalismus war, gezielt und nicht einfach irgendwelche spielenden Kinder?
4: Wir glauben zu wissen, wer es ist. Ist mit einiger Wahrscheinlichkeit eine obdachlose Person, die auch gefilmt worden ist dabei. Was uns daran beruhigt, Anführungsstriche oben und unten, ist, dass es kein Vandalismus aus dem Quartier ist, keine Jugendlichen, keine unzufriedenen Erwachsenen, keine Kinder, die dummes Zeug machen, die hier was kaputt machen. Es bestätigt sich eigentlich das, was wir in den letzten Jahren gelernt haben, dass diese Blumenbeete so geschätzt werden vom Quartier, dass sie nicht angefasst werden.
1: Und wenn man glaubt zu wissen, wer es war, wird das noch irgendwelche Konsequenzen haben?
4: Also ich habe die Stadt Hildesheim, meinen Arbeitgeber, gebeten, eine Strafanzeige zu erstatten. Das hat er auch getan. Die Anzeige liegt bei der Polizei vor. Man wird sehen, was die Polizei tun kann. Wir hoffen einfach, dass das ein einmaliges oder zweimaliges Geschehen gewesen ist und die Sache sich dann wieder verändert. Hi, wir glauben auch, dass die Leute hier im Quartier, die hier Anlieger sind, dass die die Augen offen haben werden. Das haben sie auch, und Leute, die was kaputt machen, einfach auch ansprechen.

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1: Um 17:30 mit Felix Oehlmann. Die Schlagzeilen: Sondersitzung zur Dammstraße lässt viele Fragen offen. Polizei meldet für die B6-Umgehung Steinwürfe und einen schweren Unfall. Und High Five Jazz Award wird dieses Jahr geteilt. Die Meldungen im Einzelnen. Eine gemeinsame Sitzung zum Thema Dammstraßenaufarbeitung der Hildesheimer Finanz- und Stadtentwicklungsausschüsse hat am Mittwochabend zu keinem konkreten Ergebnis geführt. Über fast 3 Stunden wurde ein Prüfbericht des Städtischen Rechnungsprüfungsamts dazu vorgestellt und dann in Abschnitten besprochen. Dessen Verfasserin Ines Dankert sagte bereits zu Beginn, dass aus Sicht des Amtes derzeit keine abschließende Beurteilung zu den Vorgängen rund um den Fund der historischen Brücke im Boden möglich ist. Dazu fehlten vor allem diverse Unterlagen, auch der Stadtentwässerung Seehi, die das Amt nicht erhalten habe. Im Verlauf der Sitzung wurde neben der Frage der Handlungsmöglichkeiten der Stadt angesichts von Vorgaben durch den Denkmalschutz wiederholt die komplizierte Gemengelage der Zuständigkeiten angesprochen. Die Kanalbaumaßnahme in der Dammstraße lag in den Händen der Seehi, einem Tochterunternehmen der Stadt, und die Vorgänge rund um die Brücke stellen einen zwar großen, aber nicht den ganzen Teil der Gesamtkosten von rund 14 Millionen Euro dar. Die Frage verschiedener Zuständigkeiten war deshalb ein wiederholtes Thema und manches scheint nicht mehr nachvollziehbar, auch weil damals handelnde Personen heute nicht mehr im Dienst sind. Von Seiten der Ratsmitglieder wurde angekündigt, dass der Prüfauftrag für das Rechnungsprüfungsamt an verschiedenen Stellen noch präzisiert werden wird, und es wurden auch Gespräche im Aufsichtsrat der Seehi angekündigt. Das Thema Dammstraße wird den Rat also weiter beschäftigen. Zum Ende ging es noch gezielt um eine Förderung in Höhe von rund 1 Million Euro, die von der Stadt für den Kanalbau der Seehi beantragt worden war. Im Laufe eines Verlängerungsantrags gab es dabei offenbar eine fehlende Absprache zwischen beiden Akteuren, sodass die Förderung zurückgezogen wurde. Inzwischen hat die Stadt in der Sache eine Klage eingereicht. Auch dieses Thema soll in Stadtgremien und im Seehi-Aufsichtsrat weiter besprochen werden. Auf der B6-Umgehung zwischen Berliner Kreisel und Steuerwalder Straße hat es in Hildesheim an diesem Dienstag und Mittwoch Steinwürfe und einen schweren Unfall gegeben. Den Berichten nach sollen zunächst 2 vermutlich jugendliche Männer am Dienstag gegen 17 Uhr Steine von der Fußgängerbrücke zum Lerchenkamp geworfen haben. Dabei wurde die Windschutzscheibe am Auto einer 27-Jährigen beschädigt. Sie selbst blieb unverletzt. Die Polizei ermittelt wegen gefährlichen Eingriffs in den Straßenverkehr. Beide Tatverdächtigen sollen kurze schwarze Haare haben und einer soll dunkel und der andere mit einem auffällig blauen Oberteil bekleidet gewesen sein. Mögliche Hinweise nimmt die Polizei unter der Hildesheimer Rufnummer 939115 entgegen. Am Mittwoch gegen 11 Uhr kam es dann auf der Abfahrt zur Bavenstädter Straße zu dem Unfall. Ein Mann verlor beim Abbiegen auf nasser Fahrbahn die Kontrolle über seinen Wagen, der sich daraufhin überschlug und auf dem Dach liegen blieb. Der 49 Jahre alte Fahrer stand zu der Zeit unter Alkoholeinfluss. Er wurde verletzt in ein Krankenhaus gebracht und musste den Führerschein abgeben. Nun läuft gegen ihn ein Strafverfahren. Der 5. High Five Jazz Award des Rotary Club Hildesheim geht dieses Jahr an 2 Formationen. Wie der Club mitteilt, gab es bei der Ende März beendeten Ausschreibung rund 70 Bewerbungen von Duos bis zu großen Ensembles und von Gypsy bis Funk. Die Jury, bestehend aus Götz Alsmann, Fiete Felsch, Werner Greve, Achim Mennecke

0: und Jens Koch habe danach in einem mehrstufigen Auswahlverfahren die Preisträger ermittelt. Die Hälfte des Preises und damit 5.000 Euro geht demnach an die Gruppe Claro mit Carolina Strassmeier und Drori Mondlack und die andere Hälfte an das Mareike Wiening Quintett. Die beiden Preisträgerkonzerte sind am 20. November im TIM. Auch wenn sie damit nicht im Rahmen der Jazztime stattfinden, ist der Zyklus 66 weiterhin Mitveranstalter des Jazz Awards, betonen die Rotarier. Die Jazztime ist dieses Jahr wie üblich am Pfingstwochenende, also am Wochenende des 23. und 24. Mai.
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0: Die Temperaturen liegen derzeit rund um Hildesheim bei 9 bis 10 Grad. Die Vorhersage: In der kommenden Nacht gehen die Werte runter bis 6 Grad. Einzelner leichter Regen ist zwar nicht ausgeschlossen, aber eher unwahrscheinlich. Morgen am Freitag soll es dann den Tag über meist dicht bewölkt sein, bei maximal 15 Grad. Am Vormittag allerdings und zum späteren Abend hin soll es dann auch ein bisschen auflockern. Die Aussichten: Am Samstag und am Sonntag steht dann noch etwas mehr Sonne ins Haus, am Samstag schon bei bis zu 17 Grad und am Sonntag bei bis zu 20 Grad. Soweit die Meldungen.

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1: mit Clara Riedl. Wir Menschen sind alle unterschiedlich, einzigartig und vielfältig. Diese Vielfalt spiegelt sich nicht nur in Karin Bohmanns Kunst selbst, sondern auch in der Diversität ihrer Arbeitstechniken. Unter dem Titel Menschen zeigt die Bildhauerin ab heute eine vielseitige Auswahl ihrer Werke in WrestleMania. Die Präsentation vereint plastische Figuren aus Bronze, Beton und Mischmaterialien mit skizzenhaften Zeichnungen sowie ausdrucksstarken Ölporträts. Die Vernissage zur Ausstellung ist heute Abend. Es wird eine Einführung, Live-Musik und Getränke geben. Zudem ist die Künstlerin selbst vor Ort. Die Ausstellungseröffnung beginnt 19 Uhr, der Einlass bereits eine Stunde früher. Die Veranstaltung ist kostenlos. Falls Sie nicht wissen, wo WrestleMania sich befindet, hier noch der Hinweis. Sie müssen in die Nordstadt, zum Bischofskamp 18. Vielfältig und künstlerisch wird es heute Abend auch im Theater für Niedersachsen. Dort wird »Vielleicht können wir mal miteinander reden« aufgeführt. Das Stück ist eine Versuchsanordnung, die in Kooperation mit dem Theaterhaus Hildesheim und der Stiftung Universität Hildesheim entstanden ist. Text, Schauspiel, Tanz, Ausstattung, Licht und Musik haben nicht zusammengearbeitet. Sie haben sich individuell etwas überlegt, womit sie mit den anderen in der Aufführung in ein Gespräch gehen. Es wird also improvisiert und reagiert. An dem Gespräch soll auch das Publikum teilnehmen. Die Vorstellung beginnt 19:30 und Tickets gibt es regulär ab 5 Euro im TFN-Ticketshop oder beim Servicecenter des Theaters. Im TAF findet heute Abend außerdem wieder die Special Party mit Kickerturnier statt. Beginn ist 20 Uhr. Bei Interesse melden Sie sich unter info@kneipe-ohne-fenster.de. Übrigens, Flaschenbiere sind in der Zeit 1 Euro günstiger. Das waren die Toncoole Veranstaltungstipps für Donnerstag. Weitere finden Sie unter stadtmagazin-public.de.
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0: Auf der einen Seite parken die ganzen Autos auch nicht immer unbedingt rechtens. Das ist das große Problem.
1: Sagt Martin Schmiech.
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1: Um 18 Uhr mit Wolfgang Berger. Die Bundesregierung muss in den kommenden Jahren mit weniger Steuereinnahmen rechnen als noch im Herbst angenommen. Das ist das Ergebnis der aktuellen Steuerschätzung aus der NDR-Nachrichtenredaktion Christiane Rüther.
2: In diesem Jahr haben Bund, Länder und Kommunen voraussichtlich knapp 18 Milliarden Euro weniger zur Verfügung. Bis 2030 summieren sich die Steuerausfälle auf insgesamt 87,5 Milliarden Euro. Bundesfinanzminister Klingbeil führt die Ausfälle vor allem auf externe Einflüsse zurück. Er nennt den Krieg Russlands in der Ukraine und den Zollkonflikt mit den USA. Vor allem aber macht er für die negative Entwicklung den Iran-Krieg verantwortlich. Die Schätzung zeige, wie sehr dieser Deutschland wirtschaftlich schade, so der Finanzminister. Klingbeil spricht von einem verantwortungslosen Krieg des US-Präsidenten Trump. Der daraus resultierende Energiepreisschock bremse die positive Wirtschaftsdynamik vorerst aus.
1: Die schwarz-rote Bundesregierung steht nach einem Jahr im Amt weiter massiv in der Kritik. 86% der Deutschen sind unzufrieden mit der Arbeit der Regierung. Auch Kanzler Merz wird sehr negativ beurteilt. Das zeigt die repräsentative Befragung von Infratest DIMAP für den ARD-Deutschland-Trend. Aus Berlin Markus Sambale.
3: Nur 16% der Befragten sind zufrieden mit der politischen Arbeit von Friedrich Merz. So schlecht hat nach dem ersten Amtsjahr noch nie ein Kanzler abgeschnitten, seit der ARD-Deutschland-Trend erhoben wird. Mehr als 2/3 der Deutschen glauben nicht, dass Friedrich Merz dem Amt gewachsen ist. Mehr als 80% der Menschen kritisieren die schwarz-rote Regierung für ihr politisches Handeln, für ihre Kommunikation und für den Umgang miteinander. Fast die Hälfte der Befragten findet, dass die Koalition nicht bis zum regulären Ende ihrer Amtszeit weiterarbeiten sollte.
1: Die Fraktionen von AfD und Linken sind im Bundestag erneut mit dem Versuch gescheitert, Mitglieder in das Gremium zur Überwachung der Nachrichtendienste zu entsenden. Die AfD-Abgeordneten Hess und Otten sowie die linken Abgeordnete Bünger verfehlten bei der Abstimmung die erforderliche Mehrheit. Beide Parteien sehen sich in ihren parlamentarischen Rechten verletzt und reagierten erneut mit Unverständnis. Mit dem heutigen Ergebnis ist weiterhin der Grünen-Abgeordnete von Notz als einziger Vertreter der Opposition in dem wichtigen parlamentarischen Kontrollgremium vertreten. KI-Anwendungen zum missbräuchlichen Erstellen von sexualisierten Deepfakes sollen in der Europäischen Union in Zukunft verboten sein. Vertreter der Mitgliedstaaten und des Europäischen Parlaments haben sich darauf geeinigt, das KI-Gesetz entsprechend anzupassen. Bei sogenannten Deepfakes wird etwa das Gesicht einer Frau in ein Video, zum Beispiel eine Pornosequenz, eingefügt oder die Stimme künstlich nachgeahmt, sodass es wirkt, als würde sie Dinge tun oder sagen, die tatsächlich nie passiert sind. Das niederländische Kreuzfahrtschiff, auf dem das Hunter-Virus ausgebrochen ist, ist auf der Fahrt von Kapverden zu den Kanarischen Inseln. Spanien sei in der Lage, die Hondius in Empfang zu nehmen, versicherte die Weltgesundheitsorganisation WHO. Aus Genf Marie-Christine Werner.
4: Die Gefahr für die Menschen auf den Kanarischen Inseln sei gering. Aktuell gäbe es 5 bestätigte und 3 Verdachtsfälle. Durch die an Bord ergriffenen Maßnahmen seien bisher keine weiteren Menschen erkrankt. Da die Inkubationszeit für das Hunter-Virus zwischen 1 und 6 Wochen liege, könnten aber noch mehr Fälle auftreten. Wer Symptome zeige, würde sofort isoliert. Die Epidemie-Expertin Maria van Kerkhove betonte, Vergleiche mit Covid und Influenza sollten nicht gezogen werden. Das Andes-Virus sei lange bekannt und übertrage sich anders, nämlich nur durch sehr engen körperlichen Kontakt.
1: Sportlerinnen und Sportler aus Belarus dürfen wieder unter eigener Flagge an internationalen Wettkämpfen teilnehmen. Das hat das Internationale Olympische Komitee in Lausanne beschlossen. Die vor 4 Jahren nach Beginn des russischen Angriffskriegs auf die Ukraine verhängten Sanktionen gegen die belarussischen Athleten seien aufgehoben. Zur Begründung hieß es, ein Start bei internationalen Sportveranstaltungen dürfe nicht durch das Handeln von Regierungen eingeschränkt werden. Das gelte auch für eine Beteiligung an Kriegen oder Konflikten. Im Fall von Russland urteilte das IOC dagegen anders. Die Beschränkungen gegen russische Sportlerinnen und Sportler bleiben somit in Kraft. Das waren die Nachrichten. Das Wetter in Norddeutschland. Heute Abend meist trocken, im Harz etwas Regen, 8 bis 15 Grad. In der Nacht fast überall trocken, vereinzelt Nebel, Tiefstwerte plus 8 bis minus 1 Grad. Morgen oft heiter, in Niedersachsen mehr Wolken und einzelne Schauer, Höchstwerte 13 bis 18 Grad. Am Sonnabend meist trocken bei 14 bis 21 Grad, am Sonntag vereinzelt Schauer bei 14 bis 22 Grad. Es ist jetzt 18.05 Uhr.
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5: Mit Felix Oehlmann. Eine Sitzung von Finanz- und Stadtentwicklungsausschuss zum Thema Dammstraßenaufarbeitung hat am Mittwochabend zu keinem konkreten Ergebnis geführt. Über fast 3 Stunden wurde ein Prüfbericht des Städtischen Rechnungsprüfungsamts vorgestellt und dann in Abschnitten besprochen. Darin hieß es als Fazit, dass aus Sicht des Amtes derzeit keine abschließende Beurteilung zu den Vorgängen möglich ist, vor allem weil dazu diverse Unterlagen fehlen. Diesen Samstag wird in der Nordstadt der neu gestaltete Stadtteilsportplatz hinter der Robert-Bosch-Gesamtschule mit einem großen Sportfest offiziell eröffnet. Dies beginnt um 11 Uhr und der Eingang erfolgt über die Fichtestraße. Die Stadt Hildesheim bittet Besuchende, zum Schutz der Nachbarschaft zu Fuß oder mit dem Fahrrad zu kommen. Die Hildesheimer Volkshochschule wird ab dem 1. Juli von Melanie Rudolph geleitet. Die 37-Jährige löst damit den Interimsgeschäftsführer Sebastian Kurz ab. Rudolph ist bisher Mitglied der Unternehmensleitung der TÜV Nord Akademie.
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6: Willkommen zum Abend von Radio Tonkuhle. Ich bin Clara Riedel und ich bin auch die nächste Stunde für Sie da.

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0: Immer am 5. Mai findet bundesweit der Protesttag Gleichberechtigung statt. An diesem Tag soll darauf aufmerksam gemacht werden, dass in Deutschland noch viel in Sache Teilhabe getan werden muss. Aber auch, dass es schon viele tolle Angebote gibt. Auch Hildesheim hat da einiges zu bieten. So haben sich am Dienstag auf dem Hildesheimer Marktplatz verschiedene Institutionen vorgestellt und Besuchende mit Musik, Bratwurst und Mitmachaktionen an ihre Stände eingeladen. Den Überblick behalten hat in dem ganzen Trubel Joshua Kreipe, Mitglied des Behindertenbeirats der Stadt Hildesheim. Und Dirk Frohböse war als Vertreter von Pro Team Himmelstür dabei. Mit ihnen hat sich Sabine Kuse über die Wirkung des Protesttages unterhalten.
1: Wir sind hier heute beim Protesttag Gleichberechtigung, Aktionstag, auf dem Marktplatz. Ganz viele Stände sind hier. Was passiert denn heute?
2: Ja, also es ging heute los mit einer Rede des Inklusionsbeirates und vor allem einer Rede vom Oberbürgermeister, der dann auch später den Selbsterfahrungsparcours ausprobiert hat, sowohl im Rollstuhl, den quasi befahren ist, als auch den blind ertastet hat, kann man sagen. Das kann man hier ausprobieren. Dann gibt es hier eine Reihe von Ständen und Einrichtungen, die sich hier ausstellen. Vom Pro-Team Himmelstür, von der Lebenshilfe Hildesheim, von der Diakonie Hildesheim, Lebenshilfe auch an sich, Kulturleben, der Stadt Hildesheim, den Landkreis.
1: Warum ist dieser Tag denn heute so wichtig?
2: Ja, weil eben Barrierefreiheit was ganz, ganz Wichtiges ist. Und vor allem auch ein Menschenrecht ist. Wir fordern hier mehr Barrierefreiheit, vor allem auch in der Stadt Hildesheim. Und dafür sind wir heute hier, den Protesttag zu zelebrieren. Ja.
1: Pro Team ist ja auch mit einem Stand dabei. Wie sind Sie denn zu diesem Tag dazugestoßen?
3: Okay, wir sind dazugestoßen, ganz normal, weil wir vom Aktionstag mitgehört haben und wollten auch mit dabei sein, gerade als Werkstattrat, um auch die Vielfalt darzustellen, dass wir auch da sind und noch Flagge zeigen können und dass wir sozusagen viele sind, die dazugehören. Und dass wir uns nicht verstecken müssen, dass wir eben auch sozusagen zu dem ganzen Inklusionskreis mit dazugehören.
1: Es gibt hier an diesen Ständen ganz viele Mitmachangebote. Braucht es das, um Leute darauf aufmerksam zu machen, auf die Arbeit, dass sie an den Stand kommen, um mal mitzureden?
3: Doch, auf jeden Fall. Weil so kommt man auf jeden Fall gut ins Gespräch und kann nochmal sich selbst in die Rolle fühlen, wie ein Mensch mit Behinderung das erleben, tagtäglich in dem Sinne. Gerade unsere Beschäftigten, die auch wirklich blind sind, haben eine Fühlerstation gemacht, wo man erkennen kann, dass der Alltag nicht so einfach ist, wenn man nicht sehen kann. Gerade so Kleinigkeiten, die ertastet werden müssen, ist schon ein bisschen schwieriger dann.
1: Wie erfolgreich war denn der Tag bislang? Ist jetzt so ungefähr halb rum?
2: Ja, der Tag war bislang schon ziemlich erfolgreich, würde ich mal sagen. Also ja, es haben sich viele Menschen die Stände angeguckt. Es ist in diesem Jahr deutlich voller, also mit voller meine ich besser besucht, als in den Jahren davor. Und ja, das Wetter hat heute gut mitgespielt und spielt auch noch sehr gut mit. Also wir haben heute echt richtig Glück gehabt.

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0: Die Meldungen im Einzelnen. An diesem Samstag wird in der Hildesheimer Nordstadt der neu gestaltete Stadtteilsportplatz hinter der Robert-Bosch-Gesamtschule mit einem Sportfest offiziell eröffnet. Wie die Stadt mitteilt, beginnt dies um 11 Uhr mit zahlreichen Angeboten, unter anderem zu Basketball, Selbstverteidigung, Mashunga oder Calisthenics sowie einem Rahmenprogramm für alle Altersgruppen. Das Fest ist am Samstag über die Fichtestraße zu erreichen. Die Stadt bittet Besuchende, zum Schutz der Nachbarschaft zu Fuß oder mit dem Fahrrad zu kommen. Der Platz wurde mit Fördergeldern umgestaltet. Die Eröffnung wird diesen Samstag gefeiert, weil dies zugleich der bundesweite Tag der Städtebauförderung ist. Fußball-Oberligist VfV 06 hat sein Heimspiel gegen den TSV Wetschen 2:0 gewonnen und damit in der Tabelle den jetzt vierten Platz erreicht. In einem Regenspiel im Friedrich-Ebert-Stadion trafen Tim Friedrich in der 61. und Luis Malina in der 68. Minute. Dies bedeutete am Ende den ersten Sieg im Licht der neuen Flutlichtanlage, so der VfV nach dem Spiel. Diesen Samstag geht es dann auswärts weiter beim SC Spelle Feenhaus. Vorletzter Gegner der Saison wird dann am 13. Mai wieder auswärts der BSV Schwarz-Weiß Reden und der Saisonabschluss im Friedrich-Ebert-Stadion ist am 17. Mai gegen den Lüneburger SK Hansa. Die Hildesheimer Volkshochschule wird ab dem 1. Juli von Melanie Rudolph geleitet. Wie das Haus mitteilt, löst die 37-Jährige damit den Interimsgeschäftsführer Sebastian Kurz ab. Rudolph, die keine verwandtschaftliche Beziehung zur früheren Geschäftsführerin Margitta Rudolph hat, habe sich im Auswahlverfahren durchgesetzt. Landrat Bernd Lünack sagte, sie verbinde Erfahrungen bei einem großen Weiterbildungsanbieter in idealer Weise mit Expertise im Projekt- und Prozessmanagement. Es gelte heute mehr denn je, die Volkshochschule wirtschaftlich zu stabilisieren, ohne dabei den Auftrag von für alle zugänglicher Bildung aus den Augen zu verlieren. Rudolph kommt aus dem Sauerland, hat in Hildesheim Informationswissenschaft studiert und danach als wissenschaftliche Mitarbeiterin der Uni im Bereich Kommunikation und Marketing eines IT-Dienstleisters und schließlich bei der TÜV Nordakademie gearbeitet, wo sie zuletzt Mitglied der Unternehmensleitung war. Zu ihrer neuen Tätigkeit bei der Volkshochschule sagte sie, sie wolle durch eine enge Verzahnung von Bildung, Wirtschaft und Gesellschaft ein lebendiges und modernes Bildungsökosystem entwickeln, das die Region nachhaltig stärkt und neue Impulse setzt. Diesen Donnerstag früh hat in der Ernst-Morsch-Straße in der Hildesheimer Nordstadt ein DHL-Transporter gebrannt. Wie die Polizei meldet, wurde das Feuer von der Feuerwehr gelöscht und der Wagen danach beschlagnahmt. Bisher steht die Ursache nicht fest. Mögliche Hinweise werden unter der Hildesheimer Telefonnummer 939115 entgegengenommen.
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0: Die Temperaturen liegen derzeit rund um Hildesheim bei 9 bis 10 Grad. Die Vorhersage: In der kommenden Nacht gehen die Werte runter bis 6 Grad. Einzelner leichter Regen ist zwar nicht ausgeschlossen, aber eher unwahrscheinlich. Morgen am Freitag soll es dann den Tag über meist dicht bewölkt sein, bei maximal 15 Grad. Am Vormittag allerdings und zum späteren Abend hin soll es dann auch ein bisschen auflockern. Die Aussichten: Am Samstag und am Sonntag steht dann noch etwas mehr Sonne ins Haus, am Samstag schon bei bis zu 17 Grad und am Sonntag bei bis zu 20 Grad. Soweit die Meldungen.

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1: Diese Woche kommen die Kurzandachten von Pastor Peter Noskolbe. Er ist von der Lamberti-Kirche. Thematisch geht es um die Ausstellung Passage, die Dinge, das Leben des Braunschweiger Fotografen Klaus Cohen. Zu sehen ist diese in der Lamberti-Kirche am Neustädter Markt.
2: Die Ausstellung Passage, die Dinge, das Leben ist gerade in der Lamberti-Kirche am Neustädter Markt zu sehen, liebe Hörerinnen und Hörer. Der Braunschweiger Fotograf Klaus Cohen zeigt auf seinen Bildern Menschen im Herbst ihres Lebens. Sie stehen auf einem winterlichen Ackerboden und in ihren Händen halten sie einen Gegenstand, in dem sich besondere Ereignisse aus ihrem Leben wie zu einem einzigen Ding verdichten. Auf dem Bild heute ist ein Mensch zu sehen, der eine Honigwabe in der Hand hält. Ah, sie sieht köstlich aus. Und golden leuchtet sie durch das Sonnenlicht, das den Streifen Himmel am oberen Rand des Bildes durchbricht. Die Getreidestoppeln auf dem Feld leuchten auch, aber um wie viel mehr die Honigwabe. Dieser Mensch blickt ja schon auf viele Jahrzehnte seines Lebens zurück, und ich frage mich, wann wird er wohl als Kind das erste Mal Honig geschmeckt haben? War sein eigener Großvater vielleicht schon Imker? Oder seine Mutter? Wie viele Bienenstiche hat er im Laufe seines Lebens wohl abbekommen? Wie viele Bienenvölker hat er selbst aufgezogen und gehegt? Wie viele hundert oder sogar tausende von Waben hat er die Bienen füllen lassen und dann wieder entleert und geschleudert und, bis das sogenannte helle Gold flüssig oder cremig oder fest in Gläser abgefüllt, etikettiert und dann auf einem Hof, auf dem Markt oder in einem Laden verkauft wird. Vor ungefähr 400 Jahren hat Paul Gerhardt in seinem berühmten Lied »Geh aus, mein Herz« gedichtet: »Die unverdrossene Bienenschar fliegt hin und her, sucht hier und da ihr edle Honigspeise. Ich lieb es, diese edle Speise zu kaufen« und schau immer, dass sie ganz aus der Nähe kommt. Und ich bin sehr, sehr dankbar für unsere Imkerinnen und Imker hier in Hildesheim und umzu. Und ich wünsche uns heute allen einen ganz köstlich süßen Tag. Ihr Pastor Peter Noskolbe von der Lamberti-Kirche.

Das war's für heute mit dem Abendmagazin bei Radio Tonkuhle. Ich bin Clara Riedel und ich danke Ihnen, dass Sie dabei waren. Machen Sie sich einen schönen Abend und passen Sie auf sich auf. Bis bald.

0: Guten Abend, liebe Kinder, hier spricht die Mila Nabel. Ich lese eine Geschichte vor aus dem Buch Eltern, das große Vorlesebuch. Und die Geschichte heißt Der Riesenknochen und geschrieben hat sie Ursel Scheffler. Auch Hunde müssen mal Ferien machen, ist doch klar, oder? Deshalb freut sich Basil, dass er im August wieder mit Max und seinen Eltern ans Meer fahren darf. Da kann er am Strand entlang rennen, Möwen jagen und sich den Seewind um die Nase wehen lassen, während Max vor dem alten Bootshaus auf seinem Saxophon übt und seine Eltern, sie sind Museumspädagogen, an ihrem neuen Buch über die Steinzeit arbeiten. Aber diesmal ist es anders als sonst. Eine Hundebande macht die neu angelegte Strandpromenade unsicher. Der Anführer heißt Bonzo und alle anderen Hunde folgen ihm aufs Wort. Da gibt es keinen Baum und keinen Laternenpfahl ohne seine Duftnote. Wenn ein anderer Hund auftaucht, wird er verjagt und verbellt. Wer sich widersetzt, wird gezwickt und gebissen. Den ersten Zusammenstoß gibt es gleich nach Basils Ankunft an der Dönerbude. Völlig arglos nähert sich Basil einem abgenagten Kotelettknochen, der neben dem Papierkorb liegt. Knurrt Bonzo und fletscht die Zähne. Untersteh dich!
1: Keine Angst, ich will ja nur mal riechen, sagt Basil und weicht erschrocken zurück.
2: Der gehört mir, knurrt Bonzo. Wer bist du überhaupt? Ich habe dich noch nie hier gesehen.
1: Oh, ich bin Basil, antwortet Basil.
2: Und woher kommst du?
1: Aus Schweinfurt.
2: Oh, ja, aus Schweinfurt. So siehst du aus, grölt die Hundemeute.
1: Was für eine Rasse bist du? Fragt Pudeldame Mia von Locke.
3: Rasse? Erkundigt sich Basil.
1: Was ist denn das?
3: Da prustet Mia los.
1: Er weiß nicht, was Rasse ist.
2: Das ist klasse.
1: Rasse ist, zu welcher Hundefamilie man gehört, erklärt Bumble. Ich bin zum Beispiel ein Bobtail. Mia ist ein Pudel. Nero ist ein Windhund. Barry ist ein Beagle. Und Bonzo ist eine Dogge.
3: Ich bin keine Rasse, antwortet Basil eingeschüchtert. Ich bin Basil.
1: Mia von Locke wirft einen kritischen Blick auf Basils zerzaustes Feld und sagt dann, du solltest mal in den Hundesalon.
3: Puh, wie du aussiehst.
1: Hundesalon, wundert sich Basil.
3: Na ja, zum Trimmen, Haare schneiden, Krallen kürzen, baden.
1: Mia lacht.
3: Wozu?
1: Baden kann ich im Meer. Meine Krallen wetze ich ab, wenn ich auf den Klippen herumrenne. Und die Haare, die fallen von Zeit zu Zeit von selber aus. Aber,
3: naja, also du riechst, sagt Mia von Locke und rümpft das Näschen.
1: Klar rieche ich. Ich habe die beste Spürnase weit und breit. Das sagt jedenfalls Max immer, wenn ich seine Sachen finde, versichert Basil stolz.
3: Und wer ist Max?
1: Das ist der Junge, bei dem ich lebe. Wir machen Ferien im alten Bootshaus, weil Max da am Strand ungestört auf seinem Saxophon üben kann.
3: Der Krachmacher? Sagt Mia verächtlich und wendet sich ab.
1: Sie hat kein Interesse an diesem hergelaufenen Stinker, der aussieht wie ein gebrauchter Wischmopp und der zu einem Kerl gehört, der Geräusche macht, dass einem die Ohren dröhnen.
3: Betrübt trottet Basil am Strand entlang.
1: Schade. Er hätte gern wie früher mit anderen Hunden herumgetollt. Aber seit es die neue Promenade gibt, ist alles stinkvornehm geworden im Ferienort. Er hebt sein Bein und setzt seine Duftnote aus Protest genau an den Laternenpfahl, den kurz vorher Bonzo markiert hat. Dann läuft er zum Bootshaus zurück. Dort sitzt Max am Strand und übt auf seinem Saxophon. Er ist so versunken in seine Musik, dass er gar nicht bemerkt, wie Basil zurückkommt. Und als Basil ins Haus läuft, sitzen Max' Eltern vor dem Laptop und schreiben an ihrem Buch. Wozu machen die eigentlich Urlaub, denkt Basil und beschließt, allein einen Strandspaziergang zu machen. Er läuft los, immer der Nase nach.
0: An einer kleinen, geschützten Stelle zwischen den Felsen riecht es merkwürdig. Basil beginnt zu buddeln. Buddeln ist seine Lieblingsbeschäftigung. Es ist wie Detektivspielen. Man findet die unglaublichsten Sachen. Diese Stelle hier riecht wirklich besonders interessant. Er buddelt tiefer und tiefer. Als Basil schon bis über die Schultern in seinem Loch steckt, kommt Max angelaufen und ruft: Da bist du, alter Buddelhund. Hab dich schon vermisst? Kommst du mit mir joggen? Basil sieht Max treuherzig an und wedelt mit dem Schwanz. Das soll so viel heißen wie: Nur noch eine Minute. Basil taucht wieder ab in sein Loch. Er buddelt, dass die Erde hinten zwischen seinen Beinen nur so herausfegt. Das Jagdfieber hat ihn gepackt. Das riecht ja nach Knochen. Ziemlich vermodert, aber gut abgelagert. Und jetzt spürt er mit den Pfoten etwas, was sich tatsächlich wie ein Knochen anfühlt. Basil zieht, zerrt und schacht, aber er bekommt das große Drum nicht heraus. Das Ding ist 100-mal so groß wie der Knochen in der Dönerbude. Komm doch, ruft Max ungeduldig. Aber Basil denkt nicht dran. Das tolle Teil ist tatsächlich ein Knochen. Ein Riesenknochen. Basil, alter Dickkopf, sagt Max und bückt sich, um ins Loch zu sehen. Was hast du denn da? Basil ist jetzt fast bis zur Hüfte im Loch verschwunden und gräbt und gräbt. Soll ich dir helfen? Erkundigt sich Max. Er ist jetzt auch neugierig geworden und holt den Spaten, den ein anderes Kind am Strand vergessen hat, und gräbt gleich neben Basil ein Loch. Oben ist der Sand locker. Dann wird er fester. Soll ich dir helfen? Erkundigt sich Max. Er ist jetzt auch neugierig geworden und holt den Spaten, den ein anderes Kind am Strand vergessen hat, und gräbt gleich neben Basil ein Loch. Oben ist der Sand locker. Dann wird er fester. Schließlich stößt er auf etwas Hartes. Es ist das andere Ende vom Riesenknochen.
2: Boah, staubt Max. Ob hier an der Küste mal Riesen gelebt haben? Den Knochen müssen wir Mama und Papa zeigen.
0: Die beiden Museumspädagogen finden schnell heraus, worum es sich handelt. Um einen echten Dinosaurierknochen. Ein toller Fund, Max, sagt Papa. Den habe ich nicht gefunden, sondern Basil, sagt Max. Wenn mich nicht alles täuscht, dann ist es der Armknochen eines Iguanodon-Dinosauriers. Er ist etwa 18 Millionen Jahre alt, schätzt Mama. Die waren bis zu 8 Meter hoch und wogen 4 Tonnen, brummt Papa. So viel wie ein Laster, ergänzt Mama. Max ist beeindruckt. Der Dinosaurierknochen wird zur Sensation am Ferienort. Spezialisten kommen angereist und legen ein ganzes Dinosaurier-Skelett frei. Reporter machen Fotos von Max und Basil. Große Zeitungsberichte erscheinen. Bonzo und seine Hundebande sind keine Zeitungsleser. Bonzo und seine Hundebande sind keine Zeitungsleser. Daher verstehen sie nicht, warum sich alle nur noch für Basil, diese hergelaufene Promenadenmischung, interessieren. Was finden Sie nur an dem Stinker? Wundert sich Mia von Locke. Er soll einen alten Knochen gefunden haben, brummt Bonzo. Bestimmt einer von den alten, vergammelten, die wir einmal vergraben haben, sagte Nero verächtlich. Neugierig beobachtet die Hundebande, wie eine Fernsehreporterin auf Max und Basil zugeht und sagt: Ist das Basil, der Hund, der so gut riecht? Das ist er, sagt Max stolz. Gut riecht, sagt Mia von Locke. Pah, ich rieche viel besser. Bestimmt sind sie gekommen, um mir eine Filmrolle anzubieten. Von einer Rolle in einem Hundefilm träumt Mia, seit sie laufen kann. Sie setzt sich in Positur, aber zu ihrer großen Enttäuschung beachtet sie kein Mensch. Alle Kameras und Mikrofone sind auf Basil gerichtet. So kommt es, dass die Geschichte von Basil und seinem Dino-Knochen in Fernseh- und Zeitungsberichten um die Welt wandert. Einen dieser Berichte habe ich gelesen und diese Geschichte für euch aufgeschrieben. Für euch, und für Bonzo und seine Bande, damit sie, falls sie inzwischen lesen gelernt haben, begreifen, dass es bei einem Hund nicht darauf ankommt, woher er kommt, sondern wohin er geht und was er ausgräbt und herausfindet. Ja, das war die Geschichte von Basil. Ich wünsche euch eine gute Nacht, träumt was Schönes und jetzt aber ganz schnell ab, Marsch in die Haier!

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0: So, das war's. Artificial Base ist zu Ende. Ja, danke, lieber Patze.
1: Jo, bitte, bitte.
0: Du hast hier richtig Schwung reingebracht in die alte Bude. Ja, wir hören uns wieder in 14 Tagen. Und ja, schönes Wochenende schon mal und bis demnächst, ne?
2: Beim nächsten Ton ist es 16 Uhr, 10 Minuten und 10 Sekunden. Beim nächsten Ton ist es 16 Uhr, 10 Minuten und 20 Sekunden. Beim nächsten Ton ist es 16 Uhr, 10 Minuten und 33 Sekunden. Beim nächsten Ton ist es 10 Minuten, 16 Uhr, 10 Minuten und... Herr Schneider, kommen Sie mal bitte ganz kurz.
3: Was ist denn los, Roland Schmidt? Was ist denn jetzt mit dem Ding los? Hat doch jahrelang funktioniert. Was haben Sie da was dran rumgestellt, oder was, Frau Schmidt? Warte mal jetzt. Warte. So, beim nächsten Ton ist... Sag mal, was haben Sie denn jetzt? Sag mal,
2: ich hab nichts gemacht.
3: Das gibt... Frau Schmidt, was haben Sie denn mit dem Gerät gemacht?
2: Ich hab nichts gemacht, bitte klauen Sie mir.
3: Hier. So, jetzt achten, jetzt haben wir es wieder. Beim nächsten Ton ist es
2: 16 Uhr,
3: 10 Minuten
2: und
3: wir haben noch nie 45 Sekunden im Programm gehabt, Frau Schmidt. Also, beim nächsten Ton ist es
2: 16 Uhr.
3: Ja.
2: 10 Minuten.
3: 10 Minuten und
2: 50 Sekunden.
3: 50 Sekunden, also das haben wir so. So, beim nächsten, sag mal, das gibt's doch nicht. Was ist denn, Frau Schmidt? Jetzt reicht mir's aber langsam, wissen Sie das jetzt? Jetzt holen Sie mal die Kaffeetasse weg. Wie sieht's hier überhaupt aus, Frau Schmidt? Was haben Sie denn überhaupt hier angestellt? Aber jetzt hören Sie mal auf, Frau Schmidt. So, passen Sie mal auf. Beim nächsten Ton ist, ach, wissen Sie was? Legen Sie sich am Arsch da draußen. Sie können sich mal eine Armbanduhr kaufen, oder? Ist eh nach 16 Uhr. Komm, ich geh jetzt ein, Frau Schmidt. Reicht mir's aber langsam.

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